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1: Ich bin Uli Reitinger. Nach dem Anschlag am Rande des Berliner Christopher Street Days geht die Diskussion über politische Konsequenzen weiter. Innenminister Dobrindt zum Beispiel fordert im ZDF, dass bei volljährigen Gefährdern in Zukunft immer das Erwachsenenstrafrecht angewendet werden soll. Am Brandenburger Tor haben am Abend erneut hunderte Menschen der Opfer des Anschlags gedacht.
2: Vor dem Brandenburger Tor liegen inzwischen unzählige Blumen, Kerzen und persönliche Botschaften. Viele Menschen halten einfach kurz inne oder suchen auch das Gespräch mit anderen. Während Berlin trauert, läuft die politische Aufarbeitung weiter. Bundeskanzler Merz will prüfen lassen, wie sich islamistische Gefährder künftig stärker einschränken lassen. Zoe Tassovali, Nachrichtenredaktion.
1: Vor Beginn einer neuen Hitzewelle in Frankreich versucht die Feuerwehr, die an der Atlantikküste wütenden Waldbrände weiter einzudämmen. Während der größere der beiden Brände bei Bordeaux den Einsatzkräften weiterhin zu schaffen mache, sei der flächenmäßig kleinere Brand inzwischen unter Kontrolle. Das sagte Präsident Macron beim Besuch der Einsatzleitung am Abend in Bordeaux.
3: Schon jetzt ist das Ausmaß des Feuers westlich von Bordeaux beispiellos und die Behörden fürchten, dass das Schlimmste noch nicht vorbei ist. Ab heute schnellen die Temperaturen wieder in die Höhe und die trockene Hitze könnte das Feuer weiter anfachen. Um zu verhindern, dass die Flammen noch weiter um sich greifen, haben die Einsatzkräfte unzählige Schneisen in den Wald gerodet. Mehr als 4000 Feuerwehrleute und Soldaten sind in der Region im Einsatz. Ab heute helfen auch deutsche Kräfte bei den Löscharbeiten. Wann die Urlauber und die evakuierten Anwohner zurück nach Hause können, ist noch unklar. Aus Bordeaux, Rachel Sommer.
1: US-Präsident Trump hat die Angriffe auf den Iran nach eigenen Angaben vorerst ausgesetzt, um laufenden Verhandlungen eine weitere Chance zu geben. Der Website Axios sagte Trump, die Gespräche seien weit fortgeschritten. Dabei gehe es um die Straße von Hormuz und ums iranische Atomprogramm. Porsche will bis 2035 weitere 5000 Arbeitsplätze in der Region Stuttgart abbauen. Betroffen sind das Stammwerk in Zuffenhausen und das Entwicklungszentrum in Weissach. Im Gegenzug wird die Standortsicherung bis Ende 2035 verlängert. Betriebsbedingte Kündigungen sind ausgeschlossen. Der Abbau soll vor allem über Altersteilzeit, Fluktuation und freiwillige Aufhebungsverträge erfolgen.
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1: Ich bin Uli Reitinger. Nach dem Anschlag am Rande des Christopher Street Days in Berlin hat sich Innenminister Dobrindt für einen verschärften Umgang mit sogenannten extremistischen Gefährdern ausgesprochen. So forderte er im ZDF-Heute-Journal eine Änderung beim Jugendstrafrecht.
2: Ich bin sehr dafür, dass wir uns darüber unterhalten in der Politik, ob wir nicht bei Gefährdern das Jugendstrafrecht einfach nicht mehr anwendbar machen. Dass wir bei Gefährdern die Fußfessel zur obligatorischen Regel machen und dass wir dafür sorgen, dass Gefährder auch in Präventivhaft genommen werden können.
1: Das Bundeskriminalamt betrachtet laut einem Bericht des Redaktionsnetzwerks Deutschland derzeit 410 Menschen als islamistische Gefährder. Dazu kommen 65 Gefährder im Bereich Rechtsextremismus und 17 im Bereich Linksextremismus. Vor Beginn einer neuen Hitzewelle in Frankreich versucht die Feuerwehr, die an der Atlantikküste wütenden Waldbrände weiter einzudämmen. Präsident Macron besuchte am Abend die Einsatzleitung in Bordeaux. 2500 Feuerwehrleute, 18 Löschflugzeuge und 1500 Soldaten sind im Einsatz. Aus Deutschland kamen zwei Transporthubschrauber und ein Transportflugzeug mit Material in der Krisenregion an. Bei Porsche fallen in den kommenden Jahren weitere 5000 Stellen in der Region Stuttgart weg. Im Gegenzug haben sich Unternehmen und Betriebsrat darauf geeinigt, betriebsbedingte Kündigungen bis Ende 2035 auszuschließen.
3: Die Jobs sollen vor allem über Altersteilzeit, freiwillige Aufhebungsverträge und frei werdende Stellen wegfallen. Gleichzeitig investiert Porsche gut 2 Milliarden Euro in die beiden Stammwerke Zuffenhausen und Weissach. Für die Beschäftigten bedeutet der Kompromiss aber auch Einschnitte. Das Weihnachtsgeld fällt geringer aus, Homeoffice wird eingeschränkt und Tariferhöhungen werden bis 2035 teilweise einbehalten. Zoe Tassovali, Nachrichtenredaktion.
1: Im vergangenen Jahr sind deutlich weniger Kinder und Jugendliche zu ihrem Schutz vorübergehend in Einrichtungen oder Pflegefamilien aufgenommen worden als im Vorjahr. Die Zahl der Vorübergehenden in Obhutnahmen sank 2025 um 18% auf knapp 57.000 Kinder und Jugendliche, das teilte das Statistische Bundesamt mit. Hauptgrund, es sind weniger unbegleitete Minderjährige aus dem Ausland eingereist.

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1: Ich bin Uli Reitinger. Nach dem Anschlag am Rande des Christopher Street Days am Wochenende hat Bundeskanzler Merz politische Konsequenzen angekündigt. Der CDU-Chef sagte in Berlin, für konkrete Entscheidungen sei es zwar noch zu früh, klar sei aber, dass es nicht bei Worten bleiben dürfe.
2: Wir werden mit Besonnenheit, aber auch mit Entschlossenheit reagieren müssen und vor allem die Frage beantworten müssen, wie es eigentlich sein kann, dass ein Mann, der so eingestuft ist hier in Berlin, sich unbehelligt in die Nähe des Christopher Street Days begeben konnte und dort diesen Anschlag verüben konnte.
1: Der mutmaßliche Täter war den Behörden als Islamist bekannt, war auf Bewährung auf freiem Fuß und galt als Gefährder. Am Abend haben am Brandenburger Tor wieder hunderte Menschen der Opfer des Anschlags gedacht. Zahlreiche Trauernde legten dort Blumen nieder. Bei dem mutmaßlich islamistischen Anschlag war eine polnische Mutter getötet worden, die mit ihrer Tochter in Berlin war. 29 Menschen wurden verletzt, befinden sich inzwischen aber nicht mehr in kritischem Zustand. Vor Beginn einer neuen Hitzewelle in Frankreich versucht die Feuerwehr, die an der Atlantikküste wütenden Waldbrände weiter einzudämmen. Während der größere der beiden Brände bei Bordeaux den Einsatzkräften weiterhin zu schaffen mache, sei der flächenmäßig kleinere Brand inzwischen unter Kontrolle. Das sagte Präsident Macron beim Besuch der Einsatzleitung am Abend in Bordeaux.
3: Schon jetzt ist das Ausmaß des Feuers westlich von Bordeaux beispiellos und die Behörden fürchten, dass das Schlimmste noch nicht vorbei ist. Ab heute schnellen die Temperaturen wieder in die Höhe und die trockene Hitze könnte das Feuer weiter anfachen. Um zu verhindern, dass die Flammen noch weiter um sich greifen, haben die Einsatzkräfte unzählige Schneisen in den Wald gerodet. Mehr als 4000 Feuerwehrleute und Soldaten sind in der Region im Einsatz. Ab heute helfen auch deutsche Kräfte bei den Löscharbeiten. Aus Bordeaux, Rachel Sommer.
1: Die Stimmung in der deutschen Wirtschaft hat sich im Juli den dritten Monat in Folge von den Dämpfern infolge des Iran-Kriegs erholt. Das IFO-Geschäftsklima stieg um 0,9 Punkte auf 86,6 Punkte. Gestützt wurde der Indikator vor allem durch die verbesserten Erwartungen der Unternehmen. Vor allem im Dienstleistungssektor, auf dem Bau und im Handel hält sich das Geschäftsklima weiter auf.

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0: Na, bereit für diesen Dienstag? Ja, und Sie sagen, das kann man natürlich vor dem ersten Kaffee nicht so richtig sagen. Kann ich komplett nachverstehen. Schönen guten Morgen, wir sind die Radio Potsdam Wachermacher. Wir bringen Sie sehr, sehr gerne rein in diesen 28. Juli und haben in der nächsten halben Stunde unter anderem Taylor Swift zum Wachwerden mit dabei. I knew it, I knew you, außerdem aus den 80er, die Dire Straits. Mit Kultmusik, Walk of Life, das alles gleich bei uns. Jetzt haben wir es 6 Uhr. Schönen guten Morgen.
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2: Ich bin Amelie Totzke und das ist das Top-Thema der Stunde. Nach dem Anschlag auf den Berliner CSD haben gestern Abend rund 600 Menschen auf dem Alten Markt in Potsdam der Opfer gedacht. Zusammen setzten sie ein Zeichen gegen Hass und Gewalt und forderten mehr Schutz für queere Menschen. 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Und jetzt mehr Nachrichten aus Deutschland und der Welt.
3: Ich bin Dirk Zeitler. Nach dem Anschlag am Rande des Christopher Street Days in Berlin hat sich Innenminister Dobrindt für einen verschärften Umgang mit sogenannten extremistischen Gefährdern ausgesprochen. So forderte er im ZDF-Heute-Journal eine Änderung beim Jugendstrafrecht. Die Anwendung von Jugendstrafrecht bei erwachsenen Gefährdern sei inakzeptabel, sagte Dobrindt.
4: Ich bin sehr dafür, dass wir uns darüber unterhalten in der Politik, ob wir nicht bei Gefährdern das Jugendstrafrecht einfach nicht mehr anwendbar machen. Dass wir bei Gefährdern die Fußfessel zur obligatorischen Regel machen und dass wir dafür sorgen, dass Gefährder auch in Präventivhaft genommen werden können.
3: Ähnliche Forderungen kommen auch aus der Unionsfraktion im Bundestag. Auch 2 Tage nach dem mutmaßlichen islamistischen Anschlag auf dem Berliner Christopher Street Day ist die Trauer groß. Am Brandenburger Tor haben am Abend erneut hunderte Menschen der Opfer gedacht. Gleichzeitig wird weiter darüber diskutiert, welche Konsequenzen die Politik jetzt ziehen muss.
5: Vor dem Brandenburger Tor liegen inzwischen unzählige Blumen, Kerzen und persönliche Botschaften. Viele Menschen halten einfach kurz inne oder suchen auch das Gespräch mit anderen. Während Berlin trauert, läuft die politische Aufarbeitung weiter. Bundeskanzler Merz will prüfen lassen, wie sich islamistische Gefährder künftig stärker einschränken lassen. Bundesinnenminister Dobrindt fordert außerdem schärfere Regeln, unter anderem mehr Präventivhaft und den Einsatz elektronischer Fußfesseln. Zoe Tassovali, Nachrichtenredaktion.
3: Vor Beginn einer neuen Hitzewelle in Frankreich versucht die Feuerwehr, die an der Atlantikküste wütenden Waldbrände weiter einzudämmen. Während der größere der beiden Brände bei Bordeaux den Einsatzkräften weiterhin zu schaffen mache, sei der flächenmäßig kleinere Brand inzwischen unter Kontrolle. Das sagte Präsident Macron beim Besuch der Einsatzleitung am Abend in Bordeaux. Porsche will bis 2035 weitere 5000 Arbeitsplätze in der Region Stuttgart abbauen. Betroffen sind das Stammwerk in Zuffenhausen und das Entwicklungszentrum in Weissach. Im Gegenzug wird die Standortsicherung bis Ende 2035 verlängert. Betriebsbedingte Kündigungen sind ausgeschlossen.
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0: Also wenn Sie ganz, ganz früh heute aus dem Haus gehen, dann vielleicht doch nochmal ans Jäckchen denken, denn es ist frisch heute früh. In Potsdam am Hauptbahnhof, da haben wir 12 Grad, in Schönefeld zum Beispiel nur 11, ganz genau wie in Nauen, auch hier sind es nur 11 Grad, wird dann allerdings relativ zackig auch ein bisschen angenehmer. 24 Grad, das sind heute die Höchsttemperaturen. Da ziehen immer wieder ein paar Wolken durch heute, es bleibt aber meistens trocken und auch für Sonne ist ganz viel Platz. Auch morgen ein ganz ähnliches Bild, Sonne-Wolken-Mix, so in Richtung Prignitz, da sind im Laufe des Tages morgen ein paar Schauer drin, aber ansonsten ist es auch trocken und es wird dann hochsommerlich mit bis zu 30 Grad. Morgen am Donnerstag sind dann sogar 36 Grad bei uns in der Region möglich.
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0: Das sieht ganz gut aus. Meldungen über Staus aus dem Stadtverkehr Potsdam liegen uns keine vor. Wir haben aber einen Liegenbleiber auf der A9 in Richtung Berlin und zwar zwischen Brück und Belitz und heute früh schon einige Blitzer. Fuß vorm Gas in Potsdam auf der Leipziger Straße und der Georg-Hermann-Allee, dann auf der A115 Berlin Richtung Potsdam, wie so häufig kurz vorm Stern und auch ein Blitzer auf der L40 zwischen Diedersdorf und Großbeeren. Wenn Sie mehr gesehen haben, Staus, Blitzer, Behinderung, WhatsApp schreiben oder anrufen, ganz wie Sie möchten. Nummer ist die gleiche. 03 31 für Potsdam, 581 692 und die 30. Schönen Dank und Ihnen eine gute Fahrt.
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0: Ist 6:04. Wir wünschen einen schönen Dienstag.
2: Guten Morgen.
0: Ja, heute schauen wir natürlich nochmal auf gestern zurück. Ganz klar die große Veranstaltung am Alten Markt zum Gedenken an die Opfer vom Berliner CSD. Das ist das eine, was heute ein großes Thema bei uns ist. Außerdem letzte Woche, großer Tag für uns.
2: Ja, wir schauen heute mal so ein bisschen hinter die Kulissen des Potsdamer Rathauses. Und wir haben auch gleich noch was für alle Pizza-Fans.
0: Also Sie sehen, ist einiges geboten heute in diesem Sinne. Rein geht's in den Tag. Erasure sind auf dem Weg mit Always direkt nach Taylor Swift. I knew it. I knew you.
2: Schönen guten Morgen.
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0: Ob du in Bornheim oder in der Berliner Vorstadt, ja, der erste Kaffee des Tages wird gekocht. Es ist 11:11.
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0: Heute ist Dienstag, der 28. Juli und heute für uns ein ganz besonderer Tag.
2: Ja, denn heute lernen wir die Potsdamer Oberbürgermeisterin Nuscha Aubel bei uns mal ganz genau kennen. In der letzten Woche durften wir sie ja einen ganzen Tag über die Schulter schauen und haben sie mal so ein bisschen live in Action bei der Arbeit erlebt.
0: Und eins mal vorneweg. Sie hat ein wirklich hartes Pensum.
2: Oh ja.
0: Muss man wirklich sagen, ja. Eins nach dem anderen. Und sie hat uns auch ganz viel Persönliches erzählt. So trinkt Nuscha Aubel zum Beispiel Kaffee tatsächlich nur zu Hause und nicht im Büro, weil...
3: Sonst verleitet das nämlich dazu, hier immer wieder Kaffee zu trinken. Und dann ist man irgendwann so ein bisschen oben drüber, finde ich. Und daher trinke ich zu Hause 2 Espressi und dann ist es das für den Tag. Und den Rest des Tages, dann gibt es ja nur noch Tee.
0: Puh, würde ich nicht schaffen, aber gut, Hut ab, ne? Also und mehr dazu natürlich dann auch bei uns in einer halben Stunde. Außerdem laufen heute beim SV Babelsberg die Vorbereitungen auf Hochtouren natürlich.
2: Ja, diesen Freitag ja das erste Heimspiel der Saison, und zwar gegen Jena. Und heute starten die 03er online eine große Kampagne und zwar für Mitglieder und alle, die es noch werden wollen.
0: Also wer ganz offiziell dabei sein möchte, ne? Anmeldung funktioniert auch online, babelsberg03.de. Hier natürlich alle Infos auch zur Dauerkarte für die neue Saison und dann auch noch wirklich ganz entscheidend laden wir Sie ganz herzlich zum Schlemmen ein.
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0: Der richtige Pizzabelag? Es geht eigentlich Rucola und Parmaschinken oder Tonno, oder?
2: Oh, Tonno? Ne.
0: Tonno nicht?
2: Ne. Aber bei Rucola bin ich dabei.
0: Donnerwetter, wir haben eine Einigung. Zack, Pumpeng. Also schauen Sie gerne vorbei, wir drücken Ihnen die Daumen und das ist Ihr Dienstag.
2: Starten Sie gut rein.
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0: war gestern Nachmittag ein wirklich tolles Zeichen der Solidarität und des Mitgefühls. Rund 600 Menschen haben sich am Alten Markt bei uns in Potsdam versammelt, um einfach an die Opfer vom fiesen Anschlag vom Wochenende auf dem Berliner CSD zu gedenken. Die Oberbürgermeisterin Nuscha Aubel war natürlich auch vor Ort. Es wurde eine riesengroße Regenbogenfahne da über die Treppen gelegt. Es sind wirklich ganz, ganz tolle Bilder, die man da auf Instagram findet. Also da merkt man wirklich die Anteilnahme. Großartig. Vielen herzlichen Dank an alle, die da waren. Und mehr Nachrichten aus Potsdam und der Region natürlich bei uns dann wieder um 6:30. Und Sie wissen, hier morgens bei den Radio Potsdam Wachermachern alle 15 Minuten das Wichtigste. Natürlich auch Wetter und Verkehr kompakt. Ziehen heute ein paar Wolken durch, aber auch immer wieder ganz, ganz viel Chance auf Sonnenschein. Meistens ist es trocken mit maximal 24 Grad. Wir starten allerdings recht frisch in den Tag. Aktuell sind es so um 12 Grad und nach wie vor Behinderungen wegen eines Liegenbleibers. Und zwar auf der A9 Richtung Berlin zwischen Brück und Beelitz. Sonst liegt uns nichts vor. Also starten Sie gut mit uns in diesen Dienstag. Schönen guten Morgen.
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0: Manchmal müssen es auch die ruhigen Töne für den Morgen sein, oder? Adele, Easy on Me. Schönen Morgen. Hier sind die Radio Potsdam Wachermacher. Es ist 6.22 Uhr. Gleich geben wir mehr Gas mit den Dire Straits und Walk of Life.
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0: Heute geht's um den Trick 17. Was ist denn das eigentlich? Das möchte unsere Hörerin Doris aus Babelsberg wissen. Ja, Doris, der ominöse Trick 17. Die ultimative und schlaue Lösung für ein kniffliges Problem. Ja, das würde das Wort Trick erklären, aber warum jetzt bitte schön die Nummer 17? Ja, mit sehr großer Wahrscheinlichkeit geht der Trick 17 auf das englische Kartenspiel Whist zurück. Whist ist eine Abwandlung von Bridge und wurde im 18. Jahrhundert vor allen Dingen von sehr vielen britischen Gentlemen sehr, sehr gerne gespielt. Ein Stich bei einem Kartenspiel heißt auf Englisch Trick. Und bei dem beliebten Kartenspiel Whist war die höchste Punktzahl, die ich bei einem Stich erhalten kann, richtig, 17. Also ist der Trick 17 bei diesem Kartenspiel so etwas wie die perfekte Lösung für den Spielzug und so entstand wohl diese Redewendung.
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0: Ja, die beiden Kumpels, Ed Sheeran und Justin Bieber, I don't care. Schönen guten Morgen, wir sind die Radio Potsdam Wachermacher und wir bringen Sie sehr, sehr gerne rein in diesen Dienstag in der nächsten halben Stunde, unter anderem mit Holly Humberstone. To love somebody haben wir mit dabei und einen absoluten Wachmacher von Lou Bega. Da können Sie einmal mit der Zahnbürste im Mund durchs Badezimmer tanzen, ne? Mit I Got a Girl. Haben wir alles gleich. Jetzt ist es 6:30. Schönen guten Morgen.
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0: Amelie, nach dem Anschlag auf den Berliner CSD haben gestern auch bei uns in Potsdam viele Menschen ein Zeichen gesetzt.
2: Ja, auf dem Alten Markt kamen gestern Abend rund 600 Menschen zusammen, um der Opfer zu gedenken. Zusammen setzten sie ein Zeichen gegen Hass und Gewalt und forderten mehr Schutz für queere Menschen. Oberbürgermeisterin Nuscha Aubel betonte, der Anschlag richte sich nicht nur gegen die queere Community, sondern gegen eine offene Gesellschaft. Die Veranstaltung wurde von einem großen Polizeiaufgebot begleitet. An der Skulpturengruppe Familie Grün in der Potsdamer Innenstadt ist es schon wieder zu Vandalismus gekommen. Laut Polizei soll ein Jugendlicher in der Nacht zu Sonntag gegen die kleinste Figur getreten haben. Die steht jetzt schief, der Bereich wurde abgesperrt. Der Schaden liegt bei mehreren hundert Euro. Die Kripo ermittelt jetzt. Ein Jahr nach der tragischen Hundeattacke auf einen Schwan gibt's im Parc Sanssouci wieder schöne Nachrichten. Im Bassin der großen Fontäne zieht ein Schwanpaar aktuell 6 Küken groß und die sorgen bei vielen Besuchern für Begeisterung. Im letzten Sommer war ein Schwan nach dem Angriff eines freilaufenden Hundes so schwer verletzt worden, dass er eingeschläfert werden musste. Die Stiftung appelliert deshalb nochmal an alle Hundebesitzer. Bitte Hunde in den Parkanlagen immer an der Leine lassen.
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0: Ja, frischer Start in diesen Tag. Wir haben 12 Grad hier bei uns in Potsdam an unserem Studiofenster in der Brandenburger. In Ludwigsfelde sind es 12 Grad, ganz genau wie in Beelitz. Aber das wird noch, ne? 24 Grad, also sehr angenehm heute. Das sind die Höchsttemperaturen. Dazu eigentlich ein sehr, sehr freundlicher und im Großen und Ganzen auch trockener Sonne-Wolken-Mix. Da sind zwar, wie gesagt, gerade so heute Morgen und am Vormittag auch teilweise etwas dichtere Wolken dabei, aber heute Nachmittag sehr freundlich. Auch morgen Sonne-Wolken-Mix, der wird sogar noch heißer mit 30 Grad und dann am Donnerstag der Höhepunkt, was die Temperaturen in dieser Woche angeht. Da geht es hier bei uns in der Region an die 36 Grad-Marke.
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0: Ja, Meldungen über Staus im Stadtverkehr Potsdam liegen uns keine vor. Sieht sowieso eigentlich ganz gut aus. Wir haben einen Liegenbleiber auf der A9 zwischen Brücke und Beelitz in Richtung Berlin. Hier ein bisschen Obacht geben. Und natürlich auch heute Morgen Baustelle 3 Linden über die 115. Da dauert es 5 Minuten mehr. Aber das ist dann auch schon alles, was uns vorliegt. Allerdings Fuß vom Gas, bitteschön. Ne? Nur weil nichts los ist auf den Straßen, heißt nicht. Sonst wird es nämlich teuer. Ne? Blitzer stehen. Potsdam, Leipziger Straße, Georg-Hermann-Allee in Michendorf auf der Potsdamer Straße. Dann auf der A115 Berlin Richtung Potsdam kurz vorm Stern und dann auch noch ein Blitzer auf der B5 zwischen Dalgo-Döberitz und Elztal. Sie sehen, ist schon eine ganz schön lange Liste und wenn Sie da noch mehr draufschreiben wollen, dann sagen Sie uns Bescheid. 0331 für Potsdam 581 692 und die 30. Schönen Dank und eine gute Fahrt.
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0: So, schönen guten Morgen, 3 Minuten nach 6:30.
2: Morgen.
0: Wir waren in der letzten Woche ja einen Tag bei unserer Oberbürgermeisterin Nuscha Aubel und haben sie wirklich von Termin zu Termin begleiten dürfen.
2: Aber nicht nur das, wir konnten sie ja auch persönlich mal ein bisschen besser kennenlernen und haben uns mal gefragt, wie tickt eigentlich so eine Verwaltungschefin, wenn der Kalender voll ist und die Herausforderungen ja auch nie ausgehen.
0: Muss ja auch immer noch mal dazu sagen, ne? Jeder kommt mit einem neuen Problem.
2: Oh ja.
0: Das muss man auch wirklich sagen. Also da hören wir natürlich gleich mal rein und jetzt aber einen ganz entspannten Start mit Robin Schulz. Hier ist Better Times. Schönen guten Morgen.
2: Morgen.
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0: Es ist 20 vor 7, schönen guten Morgen. Hier sind die Radio Potsdam Wachermacher. Ja, einen Tag an der Seite der Potsdamer Oberbürgermeisterin Nuscha Aubel. Das hatten wir letzte Woche und da haben wir uns wirklich 7 Meilenstiefel anziehen müssen. Von einem Termin zum anderen, zack, bum, peng. Das ging wirklich ruckzuck, unfassbar hohes Pensum, müssen wir immer wieder sagen. Und wir haben Nuscha Aubel natürlich auch ein bisschen besser kennenlernen können.
1: Ja, und sie hat uns mal verraten, wie sie denn eigentlich so als Chefin einer Verwaltung tickt.
2: Also ich kann zumindest für den Flur hier ganz explizit sagen, dass wir einen sehr positiven Umgang miteinander haben. Mir ist auch ganz persönlich ein freudvolles Arbeiten wichtig. Natürlich müssen die Aufgaben erledigt werden, aber meine langjährige Erfahrung ist, wenn das freudvoll ist, wenn wir auch wechselseitig Humor an den Tag legen, wenn wir uns gegenseitig unterstützen, dann klappt es gleich nochmal so gut und da achte ich drauf, da achten aber auch alle Kolleginnen und Kollegen hier drauf.
0: Und das können wir wirklich persönlich bestätigen. Also das muss man wirklich sagen, wir wurden unfassbar herzlich im Empfang genommen. Und es ging auch gar nicht darum, dass sie wussten, ach, das sind die vom Radio. Nee, sondern, ach Mensch, ja, geht's Ihnen gut, wollen Sie einen Kaffee? Und ja, das war unglaublich nett.
1: Total. Klar ist natürlich aber auch so als Oberbürgermeisterin des Nuscha Aubels Terminkalender, haben wir ja auch schon gesagt, ne, rappelvoll. Und da stellt sich ja schon die Frage, wie schafft man es denn bei all den Herausforderungen, die gute Laune zu behalten? Vor allem, wenn man weiß, dass sich nicht jedes Problem sofort lösen lässt.
2: Das ist so ein Stück weit mein Naturell, dass ich eher versuche, auf die Dinge zu schauen, die gelingen oder da zu ventilieren, wie können wir sie ins Gelingen bringen. Und ich habe hier eine tolle Mannschaft und daher gelingt das, glaube ich, ganz gut. Und mir ist es auch wichtig, dass ich als Vorbild da vorangehe und sage, ja, natürlich ist das eine Fülle und auch nicht alles wird davon lösbar sein, aber das ist unser Anspruch, dass wir hier für die Menschen vor Ort in Potsdam gute Bedingungen schaffen.
0: Und ganz klar, ne, wenn es von einem Termin zum nächsten geht, dann sitzt man natürlich auch unfassbar viel. Und aus diesem Grunde gibt es in Nuscha Aubels Büro halt eben einen hochfahrbaren Schreibtisch und als wir da waren, war der auch oben.
2: Also der Schreibtisch ist immer oben. Ich bräuchte keinen höhenverstellbaren Schreibtisch, weil, wie Sie es sagen, ich sitze in so vielen Terminen und da finde ich es ganz entlastend, wenn ich dann in meiner Bürozeit, die ich ja auch habe, dann tatsächlich stehe.
0: Also alle E-Mails werden im Stehen geschrieben. Das können wir schon mal festhalten.
1: Also auf jeden Fall auch ein bisschen sportlich, unsere Oberbürgermeisterin. Und mehr zu unserem Tag mit Nuscha Aubel finden Sie auch nochmal auf unserer Homepage radio-potsdam.de und auf unserer Instagram-Seite Radio Potsdam Official.
0: Wir haben ein wirklich wunderbares Video hochgeladen. So, jetzt haben wir es ganz genau 6.43 Uhr und natürlich mehr zum Tag mit Nuscha Aubel heute den ganzen Tag hier auf Radio Potsdam, müssen wir immer nochmal sagen. So, Sie kochen sich den ersten Kaffee des Tages und wir spielen Moose Tea zusammen mit Roachford und Pop Music. Jetzt bei den Radio Potsdam Wachermachern.
1: Morgen!

0: Nach dem fiesen und feigen Anschlag auf dem Berliner Christopher Street Day vom Wochenende, da wird natürlich weiter diskutiert. Der Bundesinnenminister Alexander Dobrindt, der überlegt jetzt, ob man grundsätzlich bei sogenannten Gefährdern das Jugendstrafrecht gar nicht mehr anwenden soll. Das ist natürlich etwas, was jetzt gerade heiß diskutiert wird. Mehr dazu natürlich auch bei uns in den Nachrichten aus Deutschland und der Welt um 7 Uhr. Und Sie wissen hier bei den Radio Potsdam Wachermachern morgens alle 15 Minuten das Wichtigste. Auch immer Wetter und Verkehr kompakt auf den Straßen. Sieht es eigentlich ganz gut aus. Da haben wir nur mal wieder die A115 in Richtung Berlin, Baustelle Drei Linden. 5 bis 6 Minuten mehr Zeit mitnehmen. Und wettertechnisch heute eigentlich ein freundlicher und im Großen und Ganzen auch trockener Sonne-Wolken-Mix. Vor allen Dingen am Nachmittag teilweise sehr, sehr freundlich mit Höchsttemperaturen um 24 Grad. Starten Sie gut mit uns in diesen Dienstag. Schönen guten Morgen.
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6: Und das sind die PNN-Schlagzeilen von heute. Nach Terroranschlag auf Berliner CSD. So hat Potsdam auf dem alten Markt der Opfer gedacht. Aktion leeres Pflegebett. Brandenburger Träger schlagen Alarm wegen Pflegereform. Wo gibt es Schnäppchen, wo wird es unbezahlbar? Der Grundstücksmarktbericht für Brandenburg.

0: erreichen. Und zwar unser Schloss Sanssouci.
1: Ach, wie wunderschön, okay.
0: Kann man sich immer richtig schön anschauen. Aber was schätzt du denn, wie alt ist denn das Schloss?
1: Es war der alte Fritz, glaube ich, ne?
0: Genau.
1: Das muss so irgendwann im 18. Jahrhundert dann, denke ich mir, gewesen sein. Boah.
0: Ist schon mal eine gute Richtung, ja.
1: 1750, 1760, irgendwie sowas. Kann das sein? Also
0: kann eventuell sein. Ich brauche aber sozusagen die Jahreszahl. Also ist es entweder schon 180 Jahre alt, 280 Jahre oder 380 Jahre?
1: Warte mal. A ist zu kurz, C ist zu lang. Dann, glaube ich, ist es B.
0: Dann wird es die Mitte, sagst du?
1: Ja, ich glaube, dann ist es die Mitte, oder? Weil das kommt ja dann ungefähr hin, ne?
0: Das ist natürlich richtig. Das Schloss Sanssouci, das ist so ungefähr 280 Jahre, weil das natürlich zwischen 1745 und 1747 von Friedrich dem Großen erbaut wurde.
1: Da ist mein Geschichtslehrer wieder stolz auf mich.
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0: Potsdam und die Region wird wach mit Manu Lovis. I'm not here for you. Wir schon sind die Radio Potsdam Wachermacher. Schönen guten Morgen. In der nächsten halben Stunde gibt's Almost Monday. Mit No More Regrets. Und wir gehen noch in die späten 90er. Tolle Nummer von den New Radicals. Ebenfalls gleich mit am Start. You get what you give. Jetzt haben wir 7 Uhr. Schönen guten Morgen.
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2: Ich bin Amelie Totzke und das ist das Top-Thema der Stunde. Nach dem tödlichen Angriff auf den Berliner CSD ist die Anteilnahme auch in Potsdam groß. Rund 600 Menschen kamen gestern Abend auf dem Alten Markt zusammen, um der Opfer zu gedenken und für mehr Schutz queerer Menschen einzustehen. Mehr Nachrichten aus unserer Region finden Sie jederzeit bei uns im Netz auf radio-potsdam.de. Und jetzt mehr Nachrichten aus Deutschland und der Welt.
3: Ich bin Dirk Zeitler. Nach dem Anschlag am Rande des Christopher Street Days in Berlin hat sich Innenminister Dobrindt für einen verschärften Umgang mit sogenannten extremistischen Gefährdern ausgesprochen. So forderte er im ZDF Heute Journal eine Änderung beim Jugendstrafrecht. Die Anwendung von Jugendstrafrecht bei erwachsenen Gefährdern sei inakzeptabel, sagte Dobrindt.
4: Ich bin sehr dafür, dass wir uns darüber unterhalten in der Politik, ob wir nicht bei Gefährdern das Jugendstrafrecht einfach nicht mehr anwendbar machen, dass wir bei Gefährdern die Fußfessel zur obligatorischen Regel machen und dass wir dafür sorgen, dass Gefährder auch in Präventivhaft genommen werden können.
3: Ähnliche Forderungen kommen auch aus der Unionsfraktion im Bundestag. Wenige Monate vor den US-Parlamentswahlen will Präsident Trump vor dem obersten Gerichtshof umfassende Änderungen im Wahlrecht durchsetzen. Das Justizministerium reichte einen entsprechenden Eilantrag ein, um die Entscheidung einer unteren Instanz auszusetzen. Diese hatte die Trump-Regierung daran gehindert, Wählerdatenbanken zu erheben und neue Regeln für die Briefwahl anlässlich der Kongresswahlen im November umzusetzen. Vor Beginn einer neuen Hitzewelle in Frankreich versucht die Feuerwehr, die an der Atlantikküsten Vor Beginn einer neuen Hitzewelle in Frankreich versucht die Feuerwehr, die an der Atlantikküste wütenden Waldbrände weiter einzudämmen. Während der größere der beiden Brände bei Bordeaux den Einsatzkräften weiterhin zu schaffen mache, sei der flächenmäßig kleinere Brand inzwischen unter Kontrolle. Das sagte Präsident Macron am Abend in Bordeaux.
5: Schon jetzt ist das Ausmaß des Feuers westlich von Bordeaux beispiellos und die Behörden fürchten, dass das Schlimmste noch nicht vorbei ist. Ab heute schnellen die Temperaturen wieder in die Höhe und die trockene Hitze könnte das Feuer weiter anfachen. Um zu verhindern, dass die Flammen noch weiter um sich greifen, haben die Einsatzkräfte unzählige Schneisen in den Wald gerodet. Mehr als 4000 Feuerwehrleute und Soldaten sind in der Region im Einsatz. Ab heute helfen auch deutsche Kräfte bei den Löscharbeiten. Aus Bordeaux, Rache Sommer.
3: Fast 300 Millionen Menschen sind chronisch mit Erregern von Hepatitis B oder C infiziert. Im Kampf gegen Hepatitis fordert die Weltgesundheitsorganisation mehr Forschung, mehr Tests und Behandlungen sowie ein stärkeres politisches Engagement. Die beiden nicht miteinander verwandten Erkrankungen werden durch Viren verursacht, die vor allem per Blut übertragen werden.
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0: Es sind 13 Grad bei uns in Potsdam und zwar direkt am Brandenburger Tor. Wir haben 12 Grad in Ludwigsfelde und wir haben 13 Grad in Kleinmachnow. Heute Sonne-Wolken-Mix. Am Anfang teilweise noch etwas dichter bewölkt, vor allen Dingen so am Vormittag und am Mittag, aber später dann wirklich sehr, sehr freundlich mit bis zu 24 Grad. Auch morgen sommerlich. Temperaturen an der 30 Grad Marke und am Donnerstag dann der Höhepunkt ja, mit 36 Grad.
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0: Es ist bisher ein relativ ruhiger Morgen, was die Straßen angeht. Wir haben natürlich ein paar Minuten an der Baustelle 115 Dreilinden Richtung Berlin für die Pendler, aber ansonsten rutschen sie eigentlich sehr, sehr gut durch. Gibt aber eine ganze Menge Blitzer und zwar in Potsdam, Georg-Hermann-Allee oder auch Leipziger Straße, in Michendorf auf der Potsdamer Straße, auf der L40 zwischen Diedersdorf und Großbeeren und dann haben wir auch noch einen Blitzer auf der A115 Berlin in Richtung Potsdam, wie so häufig kurz vorm Stern. Und wenn Sie mehr gesehen haben, Staus, Blitzer, Behinderungen sehr, sehr gerne an die 0331 für Potsdam 581692 und die 30. Herzlichen Dank und Ihnen natürlich eine gute Fahrt.
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0: Es ist 7:04. Wir wünschen Ihnen einen schönen Dienstag.
2: Morgen.
0: Und dieser Angriff auf den Berliner Christopher Street Day vom Wochenende hat viele Menschen, natürlich auch bei uns in der Region, wirklich erschüttert.
2: Ja, wir sprechen gleich mit Katte e.V., einem Verein, der sich für queere Menschen in Brandenburg einsetzt. Welche Sorgen aktuell aus der queeren Community kommen und was echte Solidarität im Alltag bedeutet.
0: Das hören Sie gleich und jetzt geht's rein in diesen Dienstag. Hier sind Almost Monday und No More Regrets.
2: Morgen.
0: Guten Morgen.
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0: Es ist ein wirklich symbolträchtiges Bild. Die Regenbogenfahnen auf der Treppe der Nikolaikirche bei uns in Potsdam am Alten Markt. Ja, gestern gab es die große Gedenkveranstaltung für die Opfer des Anschlages auf dem Berliner Christopher Street Day.
1: Ja, und Dirk Witschak, der ist vom Katte e.V. und das ist ein Verein, der sich schon seit vielen, vielen Jahren für queere Menschen in Brandenburg engagiert. Nach diesem wirklich ganz schlimmen Angriff auf den CSD in Berlin herrscht ja wirklich bei vielen die Fassungslosigkeit, auch in der Region. Wie habt ihr denn die Nachricht aufgenommen? Und welche Rückmeldungen bekommt ihr da auch aus der Community?
2: Ich habe ganz viele Rückmeldungen bekommen, ja, über Fassungslosigkeit, über Trauer auch, auch Angst, wie weit sozusagen die Spaltung der Gesellschaft, wie weit die Gewalt auch geht. Also weil viele Menschen, die also LGBT sind, erleben ja auch im täglichen Herabwürdigungen Gewalt, gerade auch Kids an den Schulen beispielsweise, die oft Mobbing ausgesetzt sind. Das ist nochmal eine Steigerung dessen, was sich schon lange eigentlich angekündigt hat. Die Ängste werden größer.
0: Erlebt ihr denn in eurer täglichen Beratungsarbeit, dass Menschen sich wegen Anfeindungen oder Gewalt wirklich richtig große Sorgen machen oder hat sich das in den vergangenen Jahren so ein bisschen verändert?
2: Also ich merke das ganz explizit in Schulen, nicht nur in Potsdam, sondern auch im ländlichen Raum, kleinstädtischen Raum in Brandenburg. Die Stimmungslage hat sich erheblich verändert. Da ist es eigentlich relativ egal, ob man also eine Brille trägt oder rote Haare hat oder ob man irgendwie LGBT wirkt. Reicht ja schon die Wirkung alleine. Man ist relativ schnell Mobbingopfer und die Angst der Kids, also untereinander, voreinander, ist also immens groß. Das merken wir dann einfach auch in den Schulen, im Unterricht, vor Mobbing und vor Herabwürdigungen.
1: Ja, nach solchen Ereignissen ist ja auch oft von Solidarität die Rede. Was bedeutet Solidarität denn ganz konkret für euch und wie kann vielleicht auch jede und jeder im Alltag ein Zeichen für Vielfalt setzen?
2: Im Alltag, also das ist mir besonders wichtig, ne? Also wir können mal ein Beispiel nennen. Wir machen öfters mal über die Landesjugendfeuerwehr Fortbildung zur Juli-Card. Ja, also zur Jugendleiterkarte. Und da ist es mir wichtig, dass wir so weit ausbilden, dass also wenn Menschen sich auch in der Jugendfeuerwehr beispielsweise outen oder einen Eindruck machen, dass sie möglicherweise LGBT sind, dass die Jugendleiter also darauf achten, dass es ein sorgsames Miteinander gibt, eine Coolness auch zu den verschiedenen Lebensentwürfen.
0: Herzlichen Dank an Jirka Witschak von Katte e.V. Und ich glaube, wenn man das hört, dann wird einem klar, ne, dass wir wirklich alle was tun müssen. Und ich möchte an dieser Stelle mal was vorlesen, was die Potsdamer Oberbürgermeisterin nach dieser Gedenkveranstaltung am Alten Markt gestern auf ihrer Instagram-Seite gepostet hat. Ein Teil davon. Die Würde jedes Menschen ist unantastbar. Dieser Satz unseres Grundgesetzes ist ein Versprechen, unabhängig von Herkunft, Religion, sexueller Orientierung oder geschlechtlicher Identität. Und ich glaube, das ist etwas, was wir uns immer wieder bewusst machen müssen. Jeden Tag. Leider muss man an dieser Stelle sagen, wie das so aussieht. 14 nach 7 ist es jetzt. Ihnen natürlich trotzdem einen schönen guten Morgen. Hier sind die Radio Potsdam Wacher. Jetzt mit einem Song, der das Leben feiert. Hier ist Robbie Williams, Love My Life.
1: Moin.

0: kann das so sagen, es kommt wirklich was Großes auf uns zu. Und zwar ab dem nächsten Wochenende, ab dem Samstag, da gibt es ganz viele Dinosaurier bei uns im Potsdamer Lustgarten. Was genau dahinter steckt, erfahren Sie natürlich um 7:30 bei uns in den Nachrichten aus Potsdam und der Region. Und Sie kennen das hier bei den Radio Potsdam Wachermachern morgens alle 15 Minuten. Das Wichtigste auch immer Wetter und Verkehr kompakt. Also der Sommer ist so richtig schön zurück heute. Sind zwar ein paar Wolken unterwegs, aber es bleibt im Großen und Ganzen trocken und die Sonne kommt immer raus. Heute 24 Grad, morgen 30, übermorgen 36 Grad. Und schauen wir noch schnell auf die Straßen, da läuft das eigentlich relativ rund. Meldungen über Staus aus Potsdam keine, aber an der Baustelle Dreilinden, also sprich für die Pendler Richtung Berlin über die 115. 5 Minuten mehr mitnehmen. Kommen Sie gut mit uns in diesen Dienstag. Schönen guten Morgen.
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0: schönen guten Morgen. Es ist 7.22 Uhr, 8 Minuten vor 7:30. Hier sind die Radio Potsdam Wachermacher und wir durften in der letzten Woche einen Tag an der Seite der Potsdamer Oberbürgermeisterin Nuscha Aubel verbringen und das war für uns natürlich großartig, sehr, sehr interessant und uns ist nochmal bestätigt worden und zwar von Nuscha Aubel höchstpersönlich: gestört haben wir nicht.
1: Sie sind ja heute Morgen mit gestartet sozusagen, da war ich schon eine knappe Stunde vor Ort und komme mit rein in die Termine. Wir gucken natürlich, was können wir jetzt in der Öffentlichkeit sozusagen erzählen und was ist dann eher für den nachgelagerten Teil. Aber sie stören gar nicht. Ich finde das eigentlich ein ganz schönes Format und mein Eindruck ist auch, die Kollegen freuen sich auch.
2: Puh, nochmal Glück gehabt. Und die Eindrücke von diesem ganzen Tag gibt es natürlich heute hier bei Radio Potsdam und auch online auf unserer Homepage radio-potsdam.de und Instagram, Radio Potsdam Official.
0: Schauen Sie sich das auf jeden Fall mal an, ne? Und wie so ein Tag aussieht, das bekommen Sie heute, glaube ich, hier ganz gut abgebildet. Jetzt einen schönen guten Morgen. Hier sind die New Radicals aus den späten 90ern. You get what you give bei den Radio Potsdam Wachermachern.
2: Moin!

0: So, und so trommelt uns der Safri-Do also in diesen Dienstagmorgen. Toll, dass Sie dabei sind. Wir sind die Radio Potsdam Wachermacher. Tolle Musik natürlich auch in der nächsten halben Stunde. Sigala mit dabei mit Easy Love. Außerdem dieser Klassiker aus den 80ern. Die wunderbare, unvergessene France Gall mit Ella Ella. Haben wir alles gleich mit dabei. Jetzt ist es 7:30. Schönen guten Morgen.
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0: Nach dem Anschlag auf dem Berliner Christopher Street Day vom Wochenende haben gestern Abend rund 600 Menschen hier bei uns in Potsdam, und zwar am Alten Markt, der Opfer gedacht.
2: Gemeinsam setzten sie ein Zeichen gegen Hass und Gewalt und forderten mehr Schutz für queere Menschen. Oberbürgermeisterin Nuscha Aubel sagte, der Angriff treffe nicht nur die queere Community, sondern die gesamte offene Gesellschaft. Die Gedenkveranstaltung wurde von einem größeren Polizeiaufgebot begleitet. Die Brandenburger Wohlfahrtsverbände sehen die geplante Pflegereform des Bundes kritisch. Sie warnen, vor allem auf dem Land könnten Pflegedienste in finanzielle Schwierigkeiten kommen. Kritik gibt es unter anderem daran, dass Beratungsbesuche für pflegende Angehörige wegfallen und die Tarifbindung vorübergehend ausgesetzt werden soll. Deshalb fordern sie von der Landesregierung, sich im Bundesrat für Nachbesserungen an der Reform stark zu machen. Dinos erobern den Potsdamer Lustgarten. Vom 1. bis 30. August macht die mobile Ausstellung Dinosaurierland dort Halt. Zu sehen gibt es über 50 lebensgroße Modelle. Dazu kommen Mitmachstationen, Fossiliengrabungen und Infos rund um die Urzeitgiganten. Tickets gibt's vor Ort an der Tageskasse.
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0: Zuerst die aktuellen Temperaturen. Wir haben in Potsdam am Hauptbahnhof 13 Grad, in Teltow sind es 12 und in Beelitz aktuell ebenfalls 13 Grad. Das ist heute wieder ein sehr, sehr schöner Tag. Viel Chance, die Sonne zu sehen. Dann ziehen auch immer ein paar Wolken durch. Es bleibt aber trocken mit Höchsttemperaturen um 24 Grad. Auch morgen hochsommerlich mit bis zu 30 Grad und am Donnerstag geht es dann sogar an die 36 Grad Marke. Wahnsinn.
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0: Ja, Meldungen über Staus aus dem Stadtverkehr Potsdam, da liegen uns keine vor. Wir haben letztendlich auch wirklich nur die A115 Richtung Berlin für die Pendler. Baustelle 3 Linden, knapp 10 Minuten mehr einkalkulieren und viele, viele Blitzer in Potsdam, unter anderem auf der Georg-Hermann-Allee, auf der Leipziger Straße, dann in Michendorf auf der Potsdamer Straße. Wir haben einen Blitzer auf der A10 und zwar kurz hinterm Dreieck Nutetal und dann auch noch einen in Teltow in der Isarstraße. Und wenn Sie noch mehr haben für diese Liste, dann rufen Sie uns an oder schicken uns eine WhatsApp an die 0331 für Potsdam 581692 und die 30. Herzlichen Dank und kommen Sie gut durch.
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0: Es ist 7:58. Wir wünschen einen schönen Dienstag.
2: Guten Morgen.
0: Einen Tag direkt an der Seite der Potsdamer Oberbürgermeisterin.
2: Das war schon richtig toll. Das durften wir letzte Woche erleben.
0: Und wie letztendlich diese Taktung ist, das möchten wir Ihnen heute einfach mal zeigen. Da haben wir jede Stunde immer wieder ein paar Beiträge für Sie und außerdem natürlich auch ganz viel online bei uns.
2: Genau, und zwar auf unserer Homepage radio-potsdam.de und damit Sie es dann auch nochmal bildlich so ein bisschen sehen, auf unserem Instagram-Kanal Radio Potsdam Official.
0: Und wir haben gleich den ersten Beitrag von unserer Reporterin Charlie Detloff für Sie nach France Gall, Ella Ella. Und jetzt gibt's was zum Mitsingen. Hier ist Vincent Weiß mit Feuerwerk.
2: Schönen guten Morgen.
0: Morgen.
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0: Es ist 7.42 Uhr. Wir wünschen Ihnen einen schönen guten Morgen und wir sind uns relativ sicher, wenn Sie gestern um diese Uhrzeit sich die Zähne geputzt haben, weil Sie es jetzt in den Sommerferien ein bisschen ruhiger angehen lassen, dann machen Sie das wahrscheinlich heute auch. Ja, wir haben ja alle so unseren eigenen Tagesablauf und unseren Tagesrhythmus, ne? Und genau darum geht's heute hier bei den Radio Potsdam Wachermachern und den ganzen Tag auf Radio Potsdam. Denn wir durften die Potsdamer Oberbürgermeisterin Nuscha Aubel einen Tag lang begleiten. Und jetzt haben wir hier mal den Beitrag von unserer Reporterin Charlie Detloff.
1: Guten Morgen, Frau Aubel. Schön, dass wir Sie hier sehen. Sie stehen hier schon in Ihrem Büro mit so einem riesengroßen Lächeln im Gesicht. Das ist unglaublich. Und das um die Uhrzeit. Kurz vor 8 haben wir es jetzt.
2: Ja.
1: Sie sind schon eine Weile hier, richtig?
2: Ich bin schon seit kurz nach 7 hier. Schönen guten Morgen.
1: Erste Mal in Ihrem Büro und ich muss sagen, es ist sehr bequem. Also wir haben hier direkt links neben uns steht so eine Couch mit zwei Sesseln und dann ein höhenverstellbarer Schreibtisch. Ich glaube, der ist ganz wichtig in Ihrem Job, oder?
2: Genau, der ist auch immer oben. Ich habe es immer noch nicht geschafft, den Bürostuhl wegzuräumen. Aber ich sitze so viel in Terminen, deswegen, wenn ich im Büro bin, dann stehe ich auch.
1: Und gleich ist unser erster Termin. Nehmen Sie uns doch mal mit, worum geht's denn gleich?
2: Sehr gerne. Gleich kommt einer der Geschäftsführer unserer Stadtwerke, der Herr Monty Balisch, und wir müssen so verschiedene interne besprechen. Wir werden aber auch gemeinsam auswerten, wie war das Stadtwerkefest, das haben wir ja jetzt erstmals in der Schiffbauergasse durchgeführt, und wie hat die erste Bohrung jetzt, die neue Bohrung stattgefunden in Sachen Geothermie, wie ist das gelaufen, was gibt es da zu beachten, und genau, also so verschiedene Aspekte, die innerhalb der Stadtwerke aktuell Relevanz haben.
1: Okay, wie bereitet man sich denn als Oberbürgermeisterin auf so einen Termin vor? Schlagen Sie die Themen vor?
2: Das ist unterschiedlich. Also in der Regel gibt es bestimmte Bedarfe, die ich habe, dass mich bestimmte Sachen interessieren, dass wir bestimmte Verabredungen getroffen haben, dass wir Follow-ups vereinbaren und auch die Geschäftsführer oder weitere PartnerInnen, mit denen ich Gespräche habe, adressieren, welche Themen sie besprechen wollen. Mein Büro fasst das dann zusammen. Häufig wird auch eine Vorbereitung aus den Fachbereichen abgefordert, die ja die Themen inhaltlich untersetzen, und so lese ich mich dann morgens ein, und dafür ist diese erste Stunde, bevor die Termine dann auch losgehen, total wertvoll, weil dann habe ich Ruhe, keiner will was, und dann kann ich mir angucken, was sind die entsprechenden Unterlagen, was muss ich wissen, damit ich gut vorbereitet in die Termine starte.
1: Ja, ich kann mir vorstellen, das ist wirklich sehr wichtig, und kommen wir mal zurück auf diese sehr bequeme Couch. Jetzt mal ehrlich, wie oft sitzen die drauf?
2: Relativ selten, aber es ist ganz gut, dass man so eine Möglichkeit hat, neben dem ganz klassischen Arbeitssetting. Ich habe drüben auch noch einen Besprechungsraum, wo dann mehrere Stühle an einem Tisch stehen, dass man dann insbesondere mit den internen Kollegen ein, zwei, drei Sachen klären kann. Hier kurz im Sitzen, dass man sich kurz aus der Arbeitssituation rausnimmt. Aber mit externen sitze ich eigentlich hier nicht auf der Couch.
1: Das glaube ich. Dürfen wir mal Probe sitzen?
2: Selbstverständlich gerne.
1: Okay, das machen wir natürlich. So, suchen wir uns hier den Sessel aus. Ja, sehr bequem, muss ich sagen. Dann wollen wir auch gar nicht mehr lange drum rumreden, sondern würde ich sagen, wir starten mal ab in den ersten Termin.
2: Alles klar, ich freue mich drauf.
0: So, und wie dieser erste Termin gelaufen ist und natürlich wie grundsätzlich dieser Tag aussieht an der Seite von der Potsdamer Oberbürgermeisterin Nuscha Aubel, das hören Sie heute den ganzen Tag hier bei uns auf Radio Potsdam, und Sie können sich das natürlich auch gerne angucken. Gibt ganz viel Informationen, zum einen auf unserer Instagram-Seite und zum anderen auch auf unserer Homepage radio-potsdam.de. 7:45 Uhr ist es jetzt. Schönen guten Morgen mit Sigala auf Radio Potsdam.

0: Gestern bei uns auf dem Alten Markt die große Gedenkveranstaltung in Potsdam für die Opfer des Anschlages auf den Berliner Christopher Street Day. Und die Diskussion, die reißen natürlich nicht ab. Bundesinnenminister Alexander Dobrindt von der CSU hat jetzt unter anderem vorgeschlagen, dass man gegen die sogenannten Gefährder das Jugendstrafrecht gar nicht mehr anwenden soll. Mehr Nachrichten aus Deutschland und der Welt bei uns dann wieder um 8 Uhr. Und jetzt natürlich noch Wetter und Verkehr kompakt. Heute sehr sonnig, einige Wolken mit dabei, aber trocken mit 24 Grad. Es wird dann heißer in den nächsten Tagen, am Donnerstag bis 36 Grad. Und auf den Straßen sieht es ganz ordentlich aus. Allerdings so knapp 10 Minuten mehr an der Baustelle Dreilinden, sprich über die A115 Richtung Berlin. Toll, dass Sie bei uns sind. Kommen Sie gut mit uns in den Tag. Gleich haben wir Shakira und Burna Boy mit dem WM-Song Die Die hier auf Radio Potsdam.
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6: 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Der Grundstücksmarktbericht für Brandenburg.

0: Von Shakira und Burner Boy, Die Die, ist es 7.53 Uhr.
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0: Amelie, ist heute die 1.
2: Genau, denn die Potsdamer Straße, die B1, soll in so circa einem Dreivierteljahr, genauer gesagt am 30. April 2027 in Richtung Brandenburg an der Havel wieder freigegeben werden. Die gute Nachricht, die großen Kräne, die sind inzwischen verschwunden, die Brücken, die stehen und die Bauarbeiten, die liegen aktuell im Zeitplan. Jetzt geht's vor allem an den Feinschliff, also Geländer, Lichtmasten und natürlich auch die neue Bushaltestelle. Wenn alles weiter nach Plan läuft, dann soll die B1 am 30. April 2027 wieder für den Verkehr Richtung Brandenburg an der Havel freigegeben werden.
0: Ach Mensch, großartig, ne? Also ein bisschen Zeit brauchen wir noch, dreiviertel Jahr, aber dann haben wir die B1 wieder so, wie wir sie wollen. Und aus diesem Grunde ist die 1 heute unsere Zahl des Tages. Jetzt haben wir 7.54 Uhr, ganz genau auf den Punkt. Schönen guten Morgen mit Will Smith, Man in Black, jetzt auf Radio Potsdam.
2: Moin!

0: Wachmacher von Jerry Halliwell hier auf Radio Potsdam. Und der nächste, der kommt gleich. Glass Tiger mit Don't Forget Me When I'm Gone. Außerdem dabei Marlon Rodette. No Water, das haben wir alles gleich. Jetzt ist es 8 Uhr. Schönen guten Morgen.
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2: Ich bin Amelie Totzke und das ist das Top-Thema der Stunde. Nach dem Anschlag auf den Berliner CSD haben gestern Abend rund 600 Menschen auf dem Alten Markt in Potsdam der Opfer gedacht. Zusammen setzten sie ein Zeichen gegen Hass und Gewalt und forderten mehr Schutz für queere Menschen. Mehr Nachrichten aus unserer Region finden Sie jederzeit bei uns im Netz auf radio-potsdam.de. Und jetzt mehr Nachrichten aus Deutschland und der Welt.
3: Ich bin Dirk Zeitler. Nach dem Anschlag am Rande des Christopher Street Days in Berlin ist die Trauer bei vielen Menschen weiterhin groß. Hunderte Trauernde haben am Brandenburger Tor der Opfer gedacht und Blumen niedergelegt. Gleichzeitig hat die Tat eine Diskussion über den verschärften Umgang mit extremistischen Gefährdern entfacht. Innenminister Dobrindt forderte im ZDF eine Änderung beim Jugendstrafrecht.
4: Es sei inakzeptabel, dass bei erwachsenen Gefährdern das Jugendstrafrecht angewandt wird, so Innenminister Dobrindt. Genau das war bei dem mutmaßlichen Täter vor einigen Monaten passiert. Dobrindt sprach sich außerdem für einen verstärkten Einsatz von elektronischen Fußfesseln aus und es müsse eine bundesweit einheitliche Regelung zur Präventivhaft für Gefährder geben. Fiona Reinhardt, Nachrichtenredaktion.
5: Vor Beginn einer neuen Hitzewelle in Frankreich versucht die Feuerwehr, die an der Atlantikküste wütenden Waldbrände weiter einzudämmen. Während der größere der beiden Brände bei Bordeaux den Einsatzkräften weiterhin zu schaffen mache, sei der flächenmäßig kleinere Brand inzwischen unter Kontrolle, sagte Präsident Macron am Abend in Bordeaux.
6: Schon jetzt ist das Ausmaß des Feuers westlich von Bordeaux beispiellos und die Behörden fürchten, dass das Schlimmste noch nicht vorbei ist. Ab heute schnellen die Temperaturen wieder in die Höhe und die trockene Hitze könnte das Feuer weiter anfachen. Um zu verhindern, dass die Flammen noch weiter um sich greifen, haben die Einsatzkräfte unzählige Schneisen in den Wald gerodet. Mehr als 4000 Feuerwehrleute und Soldaten sind in der Region im Einsatz. Ab heute helfen auch deutsche Kräfte bei den Löscharbeiten. Wann die Urlauber und die evakuierten Anwohner zurück nach Hause können, ist noch unklar. Aus Bordeaux, Rachel Sommer. Rachel Sommer, Bordeaux.
5: Fast 300 Millionen Menschen sind chronisch mit Erregern von Hepatitis B oder C infiziert. Im Kampf gegen Hepatitis fordert die Weltgesundheitsorganisation mehr Forschung, mehr Tests und Behandlungen sowie ein stärkeres politisches Engagement. Die beiden nicht miteinander verwandten Erkrankungen werden durch Viren verursacht, die vor allem per Blut übertragen werden. Das offenkundig enge Verhältnis von FIFA-Präsident Infantino zu Präsident Trump stößt auch im US-Kongress auf Argwohn. Der einflussreiche demokratische Abgeordnete Raskin forderte den Fußball-Weltverband und Infantino auf, bis zum 9. August Informationen über Kontakte zur US-Regierung vorzulegen. Raskin ist der ranghöchste Demokrat im Justizausschuss.
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0: Es sind 14 Grad aktuell bei uns in Potsdam und zwar hier direkt an unserem Studiofenster in der Brandenburger. Wir haben 14 Grad auch in Werder Havel und in Nauen. Heute ja viel Sonnenschein, auch einige Wolken, die durchziehen, vor allen Dingen bis zum Mittag. Kann es teilweise auch mal etwas dichter zuziehen, aber dann lockert es halt immer wieder auf und 24 Grad maximal. Auch morgen sehr, sehr sommerlich, ein paar Wölkchen, aber ein paar Schauer im nördlichen Brandenburg. Aber ansonsten ist das auch morgen trocken und am Donnerstag geht's dann tatsächlich an die 36 Grad Marke.
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0: Meldungen über Staus aus dem Stadtverkehr. Potsdam liegen uns keine vor, aber drumherum ist ein bisschen was los. A9 Richtung Berlin zwischen Kleinmarzehns und Niemeck ist jede Menge los. Da brauchen sie ungefähr 5 Minuten mehr. Dann haben wir die A10, der südliche Berliner Ring in Richtung Potsdam zwischen Ferch und dem Dreieck Potsdam wird heute gebaut. Das ist allerdings nur eine Tagesbaustelle. Das heißt also heute da Behinderung und dann geht's nochmal auf den westlichen Berliner Ring und zwar, wir kennen das ja, ne? Zwischen Leest und Großkreuz auf beiden Seiten Baustelle. Auch hier brauchen sie ein bisschen mehr Zeit. Genau wie auf der A115 Richtung Berlin und zwar an der Baustelle Dreilinden. Blitzer stehen in Potsdam, Leipziger Straße, Georg-Hermann-Allee, in Miechendorf auf der Potsdamer Straße und auf der B5 zwischen Dalgo-Döberitz und Elztal. Haben Sie noch mehr gesehen? Staus, Blitzer, Behinderungen? melden Sie das sehr gerne bei uns. Wir sagen es weiter. 0331 für Potsdam 581 692 und die 30. Danke.
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0: 7:05, schönen guten Morgen.
2: Guten Morgen.
0: Gestern wirklich tolles Zeichen von vielen Potsdamerinnen und Potsdamern am Alten Markt. Große Gedenkveranstaltung.
2: Genau, da war ja der tödliche Angriff am Wochenende leider in Berlin auf den Christopher Street Day und da haben sich natürlich auch ganz viele Potsdamer gestern betroffen gezeigt.
0: Und wir sprechen gleich nochmal darüber und zwar mit Julia Sergon. Sie ist die Presseverantwortliche von Regenbogen Potsdam e.V. Davor haben wir Glass Tiger, Don't Forget Me und jetzt Gentleman zusammen mit Michael Patrick Kelly und Wildfire.
2: Schönen Dienstag.
0: Guten Morgen.
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0: Der Anlass, der war furchtbar traurig, aber das, was gestern hier auf dem Alten Markt in Potsdam passiert ist, das war wirklich ein großes Symbol, die Regenbogenfahne auf den Treppen der Nikolaikirche. Rund 600 Menschen waren da gestern auf dem Alten Markt, einfach um zu gedenken.
1: Ja, nach dem Angriff auf den Christopher Street Day in Berlin haben ja gestern Abend viele Potsdamer bei der Gedenkveranstaltung Solidarität gezeigt. Julia Sergon ist vom Regenbogen Potsdam e.V. Erstmal einen schönen guten Morgen.
2: Guten Morgen.
0: Julia, wie hast du die Veranstaltung gestern erlebt?
2: Es war irgendwas zwischen wahnsinnig bewegend, empowernd und einfach schön zu sehen, wie viele Menschen zusammengekommen sind. Tatsächlich war leider auch wieder ein bisschen Wut dabei, weil sich auch Menschen reingemischt haben, die wir da ungern gehabt hätten. Aber ich würde sagen, in diesem Spektrum hat sich das bewegt.
0: Du hast gerade gesagt, Wut ist natürlich mit dabei. Ich glaube, es ist natürlich verständlich, dass man halt auch Wut hat auf das, was da passiert. Aber du sagst halt eben, man möchte vor allen Dingen halt eben der Opfer gedenken und halt eben einfach der Fassungslosigkeit und der Trauer Ausdruck verleihen. Habe ich das so richtig zusammengefasst?
2: Ja, genau, so war es. Also es war tatsächlich einfach ein Zusammenkommen der Community, das Gefühl, dass man nicht alleine ist, zusammensteht. Es war auch ein sehr schönes Zeichen von der Stadt, dass sie das angeschoben haben und so hauptamtlich organisiert haben. Dadurch hatte man auch das Gefühl, den Rückhalt und den Support der Stadt zu haben und ein ganz klares Statement für die queere Community und für die Vielfalt auch hier in Potsdam. Und ich glaube, darum ging es. Es ging um Trauer, es ging um der Wut irgendwie freien Lauf lassen und aber auch einfach Redebeiträge zuzulassen und einfach auch denen eine Stimme zu geben, die vielleicht sonst sich auch nicht so trauen würden, darüber zu sprechen, wie es ihnen damit geht.
1: Jetzt ist dieser Vorfall ja momentan noch tief in den Knochen. Was würdest du sagen, wenn wir den Blick nach vorne richten? Was würdest du dir da wünschen?
2: Ich glaube, das ist so zweigeteilt. Ich glaube, ich wünsche mir von der Gesellschaft, dass sie uns einfach als das normal sehen, was wir sind und uns auch genauso leben lassen, ohne dass wir angefeindet werden, ohne dass wir schiefe Blicke ernten, sondern dass wir einfach als der Teil der Gesellschaft gesehen werden, der wir sind, nämlich ein Gleichwertiger. Und ich glaube, wenn wir Richtung Politik gucken, dann braucht es auf jeden Fall mehr Ernsthaftigkeit und weniger Heuchlerisches. Also ich wünsche mir einfach wirklich, und das sage ich jetzt auch ganz ehrlich, dass jetzt nicht nach so einem Anschlag irgendwelche Statements kommen, die total vermeintlich total empathisch sind und total solidarisieren, während wir aber im Hintergrund irgendwie Gelder für queere Jugendarbeit streichen, die Regenbogenflagge aus dem Bundestag nicht hissen. Und das muss ich tatsächlich nochmal differenzieren, weil für die Kommune kann ich das gar nicht sagen. Da erfahren wir hundertprozentigen Support. Aber ich muss sagen, auf Bundesebene ist es das, was ich mir wünsche. Ernsthaftigkeit, ernst genommen werden, Gelder eher ausbauen statt streichen und einfach die Maßnahmen so lassen, wie sie sind, oder ausbauen, statt dort irgendwie zu streichen und uns einfach den Raum zu lassen, den wir brauchen und uns da auch ernst zu nehmen als Thema und als Gruppe.
0: Mhm. Es liegt an uns allen, dass wir diesen Weg anders gehen. Liebe Julia, herzlichen Dank für deine Zeit und dir natürlich trotzdem einen schönen Tag.
2: Danke euch.

0: Also wer heute die Möglichkeit hat, mit dem ersten Kaffee wirklich auf die Terrasse, auf den Balkon, in den Garten oder halt eben einfach zumindest ans offene Fenster und einfach mal genießen. Strahlend blauer Himmel über Potsdam und dabei noch sehr, sehr angenehme Temperaturen aktuell. Wir haben momentan Werte so um die 15 Grad, also da kann man wirklich nochmal gut durchlüften, aber so richtig heiß wird es ja heute auch nicht. Ne? 24 sind die Höchsttemperaturen, sehr sommerlicher Tag. Ab morgen geht es dann wieder an die 30, beziehungsweise übermorgen sogar deutlich über die 30 Grad Marke. 17 nach 8, hier sind die Radio Potsdam Wachermacher und Sie wissen, bei uns morgens ja im alle 15 Minuten das Wichtigste, natürlich auch noch Verkehr kompakt, schauen wir schnell auf die Straßen. Da haben wir so ein bisschen Probleme drumherum vor allen Dingen und zwar unter anderem gibt es eine Tagesbaustelle auf der A10 im südlichen Berliner Ring, Behinderung, deswegen zwischen Ferch und dem Dreieck Potsdam und dann guckt man natürlich auch nochmal auf 8:30, da haben wir ja wieder die Nachrichten aus Potsdam und der Region und zwar, es wird eine Demo geplant am 10. Oktober, da geht es hier um die Potsdamer Wohnungsfrage. Mehr dann, wie gesagt, um 9:30 für Sie und Marlon Rodette ist auf dem Weg mit No Water. Das gibt's hier gleich. Ihnen einen schönen guten Morgen.
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0: ist 8.22 Uhr. Schönen guten Morgen.
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2: Wenn man vom Neptunbrunnen so den Blick nach oben Richtung Schloss Sanssouci richtet, dann sieht man ja die berühmten Weinbergterrassen, die da hochführen.
0: Wunderschön,
2: und
0: ja.
2: Natürlich eine Menge Stufen. Aber wie viele Stufen sind denn bis hoch zum Schloss Sanssouci?
0: Ey, du hast Fragen.
2: Bist du schon mal hochgelaufen?
0: Ja, ich bin da schon mal hochgelaufen, aber da habe ich natürlich nicht mitgezählt. Boah, es waren einige. Mhm. Ich verlasse mich jetzt mal wieder aufs Glück. Du hast ja immer hier drei Möglichkeiten.
2: Ganz genau. Sind es entweder 44 Stufen hoch bis zum Schloss Sanssouci, 66 oder 132?
0: Es ist schon ein bisschen her, aber ich würde auf C tippen, die höchste Zahl. Ich glaube, das waren viele Stufen.
2: Man ist schon ordentlich aus der Puste, wenn man oben ankommt.
0: Ja, natürlich. Man muss sich auch immer umdrehen, weil man ja in alle Richtungen schauen möchte.
2: Und das ist natürlich richtig. 132 Stufen hoch bis Schloss Sanssouci.
0: Habe ich jetzt mal wieder ein bisschen Schwein gehabt gerade. Ich gebe es zu.
2: War ein Lauf.
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0: Ganz egal, ob Sie in Babelsberg, in Bornim oder in Werder an der Havel wach werden, wir sind sehr, sehr gerne da und bringen Sie rein in den Morgen. Hier sind die Radio Potsdam Wachermacher und wir haben in der nächsten halben Stunde einen großen Klassiker mit dabei. Johnny Waits und Missing You. Außerdem die Elevator Boys. Mit Love Me Better. Brauchen Sie noch ein bisschen Geduld, kommt aber auf jeden Fall in der nächsten halben Stunde. Jetzt haben wir es 8:30. Schönen guten Morgen.
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0: Amelie, nach dem tödlichen Angriff auf den Berliner Christopher Street Day vom Wochenende ist die Anteilnahme natürlich auch bei uns in Potsdam groß.
2: Ganz genau, rund 600 Menschen sind gestern auf dem Alten Markt zusammengekommen, um der Opfer zu gedenken und für mehr Schutz queerer Menschen einzustehen. Oberbürgermeisterin Nuscha Aubel betonte, der Anschlag richte sich nicht nur gegen die queere Community, sondern gegen eine offene Gesellschaft. Die Veranstaltung wurde von einem großen Polizeiaufgebot begleitet. Schon wieder Vandalismus an der Skulpturengruppe Familie Grün in der Potsdamer Innenstadt. Laut Polizei soll ein Jugendlicher in der Nacht zu Sonntag gegen die kleinste Figur getreten haben. Die Figur steht seitdem schief, der Bereich wurde abgesperrt. Der Schaden liegt bei mehreren hundert Euro, die Kriminalpolizei ermittelt. In Potsdam geht es am 10. Oktober um die Wohnungsfrage. Die Initiative Stadt für alle ruft gemeinsam mit weiteren Gruppen zu einer großen Mietendemo auf. Unter dem Motto Her mit den Wohnungen, runter mit den Mieten wollen die Veranstalter auf hohe Mieten und fehlenden Wohnraum aufmerksam machen. Los geht's um 15 Uhr am Platz der Einheit. Die Abschlusskundgebung ist ab 18 Uhr auf dem Alten Markt geplant.
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0: Die aktuellen Temperaturen, wir haben 15 Grad bei uns in Potsdam am Hauptbahnhof, in Brandenburg an der Havel sind es 14 Grad und in Wustermark im Moment 15 Grad. Ja, der Blick aus dem Fenster, wir haben es ja gerade schon gesagt, ne? Wirklich toll, großartig, strahlend blauer Himmel und das bleibt heute eigentlich auch grundsätzlich sehr, sehr freundlich. Da sind zwar auch immer wieder ein paar Wolken mit dabei, gerade so über den Mittag kann es auch teilweise ein bisschen dichter zuziehen, es bleibt aber heute eigentlich meistens trocken und mit 24 Grad auch sehr, sehr angenehm und ab morgen haben wir dann für die nächsten zwei, drei Tage wirklich absolutes Freibadwetter. Ganz viel Sonnenschein, es bleibt im Großen und Ganzen trocken. Morgen bis 30, am Donnerstag dann tatsächlich sogar wieder bis 36 Grad.
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0: Meldungen über Staus aus dem Stadtverkehr Potsdam liegen uns nach wie vor keine vor. Also das läuft recht rund. Wir haben aber natürlich da diese Sommerferienbaustellen wie auf der Hegelallee zum Beispiel oder Jägerallee. Das ist ja ganz klar. Und drumherum ist dann doch einiges los. Wir haben auf der A9 zwischen Kleinmarzehns und Niemeck einfach eine ganze Menge Verkehr. Da müssen wir so 5 Minütchen Zeit oben drauf packen. Dann gibt es eine Tagesbaustelle auf der A10, dem südlichen Berliner Ring, und zwar zwischen Ferch und Potsdam. Und auf dem westlichen Berliner Ring, da klemmt es an den bekannten Baustellen zwischen Großkreuz und Leest auf beiden Seiten. Ein paar Minuten mehr drauf packen, ganz genau wie auf der A115 an der Baustelle Dreilinden. So, Blitzer gibt es auch heute Morgen einige, und zwar in Potsdam, Georg-Hermann-Allee. Auf der Leipziger Straße, in Miechendorf auf der Potsdamer Straße, dann haben wir einen in Teltow in der Isarstraße und zum Beispiel auch auf der A10 und zwar direkt hinter dem Dreieck Nutetal. Und wenn Sie mehr gesehen haben, Staus, Blitzer, Behinderungen, melden Sie das doch einfach. Ne? So halten wir zusammen. Sie sagen es uns, wir sagen es weiter und dann weiß jeder Bescheid. 0331 für Potsdam, 581 692 und die 30. Schönen Dank und eine gute Fahrt.
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0: Es ist 8:04. Wir wünschen einen schönen Dienstag.
2: Morgen.
0: Und heute ist so ein Tag, da haben wir wieder einiges am Start. Ne? Unter anderem natürlich den ganzen Tag geht es um die Potsdamer Oberbürgermeisterin Nuscha Aubel.
2: Ja, wir durften sie ja mal einen Tag begleiten und ein bisschen über die Schultern gucken und haben da heute die ersten Eindrücke für sie.
0: Das ist aber lange noch nicht alles, ne? Denn wir schicken sie zum Schlemmen. Beim Fußball ist auch einiges los. Wir fassen das gleich nochmal zusammen für Sie in Guten Morgen Potsdam nach Simply Red. Something Got Me Started und jetzt die Elevator Boys mit Love Me Better.
2: Schönen guten Morgen.
0: Morgen.
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0: Es ist 20 vor 9.
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0: Heute ist Donnerstag, der 28. Juli und das ist heute
2: der Dienstag.
0: Für uns.
2: Wir sind noch am Anfang der Woche.
0: Ja, auf jeden Fall. Was habe ich gesagt? Habe ich Donnerstag gesagt?
2: Der Donnerstag.
0: Da siehst du wieder, das war ein Zeitloch hier. Raumschiff Enterprise kam vorbei. Zack, bum, peng, das Wurmloch. Also Dienstag, du hast natürlich vollkommen recht. 28. Juli und es bleibt aber ein wichtiger Tag.
2: Auf jeden Fall, denn wir lernen natürlich unsere Potsdamer Oberbürgermeisterin, die Nuscha Auwe, bei uns ganz genau kennen. In der letzten Woche durften wir sie ja einen ganzen Tag lang ein bisschen begleiten, über die Schultern schauen und haben sie auch mal ein bisschen live in Action bei der Arbeit erlebt.
0: Und da muss man wirklich immer wieder sagen, die hat ein echt hartes Pensum, ja, und einen schnellen Schritt von einem Termin in den nächsten. Und jetzt könnte man meinen, wenn man so lange im Büro ist, da gibt es einen Kaffee nach dem anderen. Aber nee, sie trinkt ihren Kaffee, das hat sie uns verraten, nur zu Hause. Und eben nicht im Büro.
3: Sonst verleitet das nämlich dazu, hier immer wieder Kaffee zu trinken und dann ist man irgendwann so ein bisschen oben drüber, finde ich. Und daher trinke ich zu Hause 2 Espressi und dann ist es das für den Tag und den Rest des Tages, dann gibt es ja nur noch Tee.
0: Und den nächsten Einsatz von unserer Reporterin Charlie Detloff läuft dann so in einer guten halben Stunde gegen 8:50. So, was ist heute sonst noch wichtig beim SV Babelsberg 03? Da laufen die Vorbereitungen auf Hochtouren.
2: Ja, diesen Freitag ja das erste Heimspiel der Saison und zwar gegen Jena und heute starten die 03er online, da eine große Kampagne und zwar für alle Mitglieder und die, die es noch werden wollen.
0: Ja, also wer ganz offiziell als Mitglied dabei sein möchte, eine Anmeldung funktioniert natürlich auch online, babelsberg03.de und da gibt es natürlich auch alle Infos zur Dauerkarte für die neue Saison. Und dann, Amelie, für uns beide toll, wir laden Sie herzlich zum Schlemmen ein.
2: Ja, und zwar auf unserer Insta-Seite Radio Potsdam Official. Es gibt einen Gutschein fürs Restaurant Piazza Toscana. Wir wollen nur wissen, mit wem Sie hinwollen und was Ihr Lieblingspizzabelag ist.
0: Was wäre es bei dir?
2: Oh, ich glaube, ich bin Typ Ananas tatsächlich.
0: Ich kannst dir eine Ecke aussuchen.
2: Sprachlos.
0: Eine Ecke. Feier Ananas. Na gut, jeder wie er möchte. Über Geschmack lässt sich nicht streiten. So, das ist Ihr Dienstag.
2: Kommen Sie gut rein.
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0: Ich bin schockiert.

0: soll das Jugendstrafrecht bei den sogenannten Gefährdern aufgegeben werden. Das wird gerade heiß diskutiert. Dieser Vorschlag kommt vom Bundesinnenminister Alexander Dobrindt. Würde natürlich halt eben bedeuten, dass man dann deutlich drastischere Strafen halt eben auch bereits im Vorfeld möglicherweise stellen kann. Das ist eins der Themen. Natürlich auch um 9 Uhr bei uns in den Nachrichten aus Deutschland und der Welt. Und Sie wissen hier bei den Radio Potsdam Wachermachern morgens alle 15 Minuten das Wichtigste. Auch immer Wetter und Verkehr kompakt. Wird heute ein sehr, sehr freundlicher Tag mit viel Sonne. Über den Mittag sind auch ein paar Wolken dabei. Bleibt aber meistens trocken. 24 Grad maximal. Ab morgen wird es dann deutlich heißer und auf den Straßen läuft es eigentlich soweit relativ rund. Allerdings jetzt in dem Moment, wo ich das sage, ne, da haben wir dann die erste Meldung aus dem Potsdamer Stadtverkehr am Neuen Garten. Aber da reden wir auch so von 2-3 Minütchen mehr. In diesem Sinne, kommen Sie mit uns gut in diesen Dienstag.
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9: Und das sind die PNN-Schlagzeilen von heute. Nach Terroranschlag auf Berliner CSD, so hat Potsdam auf dem alten Markt der Opfer gedacht. Aktion leeres Pflegebett. Brandenburger Träger schlagen Alarm wegen Pflegereform. Wo gibt es Schnäppchen, wo wird es unbezahlbar? Der Grundstücksmarktbericht für Brandenburg.

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1: Heute geht's um den Trick 17. Was ist denn das eigentlich? Das möchte unsere Hörerin Doris aus Babelsberg wissen. Ja, Doris, der ominöse Trick 17. Die ultimative und schlaue Lösung für ein kniffliges Problem. Ja, das würde das Wort Trick erklären, aber warum jetzt bitteschön die Nummer 17? Ja, mit sehr großer Wahrscheinlichkeit geht der Trick 17 auf das englische Kartenspiel Whist zurück. Whist ist eine Abwandlung von Bridge und wurde im 18. Jahrhundert vor allen Dingen von sehr vielen britischen Gentlemen sehr, sehr gerne gespielt. Ein Stich bei einem Kartenspiel heißt auf Englisch Trick. Und bei dem beliebten Kartenspiel Whist war die höchste Punktzahl, die ich bei einem Stich erhalten kann, richtig, 17. Also ist der Trick 17 bei diesem Kartenspiel so etwas wie die perfekte Lösung für den Spielzug. Und so entstand wohl diese Redewendung.
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0: Trainor.
1: Megan Trainor, Lips Are Moving. Schönen guten Morgen. Hier sind die Radio Potsdam Wachermacher und in der nächsten halben Stunde haben wir Giant Rooks dabei. Und natürlich auch einen großen Klassiker. Jennifer Rush mit Destiny. Perfekter Sound, um gut mit uns in diesen Dienstag zu starten. Haben wir alles gleich für Sie. Jetzt haben wir es 9 Uhr. Schönen guten Morgen.
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3: Ich bin Amelie Totzke und das ist das Top-Thema der Stunde. Potsdam zeigt Solidarität. Rund 600 Menschen versammelten sich gestern Abend auf dem Alten Markt, um nach dem Anschlag auf den Berliner CSD ein Zeichen gegen Hass und Gewalt zu setzen. Mehr Nachrichten aus unserer Region finden Sie jederzeit bei uns im Netz auf radio-potsdam.de. Und jetzt mehr Nachrichten aus Deutschland und der Welt.
4: Ich bin Doc Zeitler. Der Anschlag am Rande des Christopher Street Days in Berlin hat eine Diskussion über den verschärften Umgang mit extremistischen Gefährdern entfacht. Innenminister Dobrindt forderte im ZDF eine Änderung beim Jugendstrafrecht.
5: Es sei inakzeptabel, dass bei erwachsenen Gefährdern das Jugendstrafrecht angewandt wird, so Innenminister Dobrindt. Genau das war bei dem mutmaßlichen Täter vor einigen Monaten passiert. Dobrindt sprach sich außerdem für einen verstärkten Einsatz von elektronischen Fußfesseln aus und es müsse eine bundesweit einheitliche Regelung zur Präventivhaft für Gefährder geben. Wer als Gefährder gilt, hängt häufig vom Einzelfall ab, erklärt das Bundeskriminalamt. Daher würden die Zahlen schwanken. Das BKA betrachtet aktuell rund 485 Menschen als Gefährder. Der Großteil davon aus dem islamistischen Spektrum. Fiona Reinhardt, Nachrichtenredaktion.
4: In Spanien, Italien und Frankreich lodern weiter riesige Waldbrände und die Lage könnte sich noch zuspitzen. In ganz Europa steht eine neue Hitzewelle bevor. In den französischen Feuerregionen an der Atlantikküste und bei Bordeaux bedrohen die Brände auch die laufende Tourismussaison. Die Regierung hat Urlauber bereits davor gewarnt, in die Gebiete zu reisen. Weltweit werden immer mehr Elektroautos zugelassen. Laut einer Untersuchung der Unternehmensberatung PwC in 43 wichtigen Märkten wurden im ersten Halbjahr rund 6,6 Millionen rein batteriebetriebene Stromer neu zugelassen. Doch der E-Automarkt wächst global gesehen langsamer.
6: Der Hauptgrund für diese Entwicklung liegt in China. Der mit Abstand größte Elektroautomarkt weltweit schrumpfte seit Jahresbeginn um 5%, zeigen die Zahlen. Auch in den USA gingen die Neuzulassungen zurück. In Europa hingegen zeigt sich ein klarer Aufwärtstrend. Hier gab es deutlich mehr E-Auto-Neuzulassungen als 2025, auch in Deutschland. Laut Experten beschleunigt hier vor allem die Ölpreisentwicklung die Elektromobilität. Diana Kramer, Nachrichtenredaktion.
4: Das offenkundig enge Verhältnis von FIFA-Präsident Infantino zu Präsident Trump stößt auch im US-Kongress auf Argwohn. Der einflussreiche demokratische Abgeordnete Raskin forderte den Fußball-Weltverband und Infantino auf, bis zum 9. August Informationen über Kontakte zur US-Regierung vorzulegen. Raskin ist der ranghöchste Demokrat im Justizausschuss.
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1: Schauen wir mal zuerst auf die aktuellen Temperaturen. Wir haben bei uns in Potsdam am Hauptbahnhof 16 Grad. Dann sind es aktuell in Michendorf 16 Grad und in Samund ebenfalls 16 Grad. Dazu ein wirklich ganz, ganz toller Blick nach wie vor aus dem Fenster. Das macht richtig Spaß, wenn wir hier so auf die Brandenburger rausschauen, dann hinten die Garnisonskirche sehen, Mensch, und dazu dieser blaue Himmel. Wirklich wunderbar und genauso schön bleibt es heute mehr oder weniger auch den ganzen Tag. Da ziehen zwar auch über Mittag ein paar Wolken durch, dürfen wir nicht verschweigen, ne? Aber ansonsten kommt dann auch wieder die Sonne raus. 24 Grad maximal morgen und übermorgen. Hochsommerlich mit morgen bis 30, übermorgen dann sogar bis 36 Grad.
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1: Wir haben Probleme auf der Kaiser-Friedrich-Straße in Richtung Amundsenstraße. Da brauchen Sie rund 5 Minuten länger und dann, wie so häufig, auch nochmal im Bereich Alleestraße am Neuen Garten knapp 10 Minuten, um da durchzukommen. Außerdem haben wir drumherum, um Potsdam rum, so ein bisschen Probleme heute. Behinderung zum Beispiel auf der A10, dem südlichen Berliner Ring, Tagesbaustelle zwischen Ferch und dem Dreieck Potsdam. Es klemmt auf der A10, dem westlichen Berliner Ring, an den bekannten Baustellen zwischen Großkreuz und Leest und auch Wenn Sie über die 115 nach Berlin wollen, Baustelle Drellingen, jeweils ein paar Minuten mehr Zeit, bitte schön einkalkulieren. Außerdem eine ganze Menge Blitzer, die stehen unter anderem in Potsdam-Georg-Hermann-Allee, auf der Karl-Gruhl-Straße, genauso wie auf der Leipziger Straße. Dann haben wir in Teltum Blitzer auf der Isar-Straße und auch in Miechendorf auf der Potsdamer Straße. Und wenn Sie noch mehr haben für diese Liste, sagen Sie uns Bescheid. WhatsApp oder Anruf an die 0331 für Potsdam 581 692 und die 30. Danke und eine gute Fahrt.
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1: Es ist 9:05. Wir wünschen einen schönen Dienstag.
3: Schönen guten Morgen.
1: Und heute ja für uns ein ganz besonderer Tag, denn wir durften ja in der letzten Woche die Oberbürgermeisterin Nuscha Aubel begleiten.
3: Ja, und wir konnten da wirklich mal so ein bisschen in die Arbeitswelt von der Oberbürgermeisterin eintauchen.
1: Und was wir ganz besonders toll fanden, und da möchte man an dieser Stelle mal ein dickes Dankeschön an alle Beteiligten sagen, wir durften auch tatsächlich in die Gespräche mit rein und durften da sogar das Mikrofon mit reinhalten. Wie zum Beispiel halt eben auch beim Termin mit den Stadtwerken, mit Monty Balisch, mit einem der Geschäftsführer. Und da hören wir gleich mal ein bisschen rein. So, und jetzt aber erstmal schönen guten Morgen mit Giant Rooks. Want It Back.
3: Moin, moin.
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0: Hallo, mein Name ist Doris Banko und ich liebe Potsdam mit Sanssouci, dem wunderschönen Park. Wenn ich den Park betrete, dann denke ich immer, ich bin in der barocken Zeit, trage den Schirm und mein weites Kleid. Es ist so himmlisch und wenn die Bäume grün sind und die Blumen alle blühen, herrlich.
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0: da sind Fans ja ganz, ganz gespannt, denn Jennifer Rush hat ja vor ein paar Wochen erzählt, sie möchte bald wieder Musik machen. Sie war ja wirklich jahrelang wie von der Bildfläche verschwunden. Sind wir sehr, sehr gespannt drauf. Halten wir sie natürlich auf dem Laufenden. Es ist 8:40. Schönen guten Morgen. Hier sind die Radio Potsdam Wachermacher. Einen Tag an der Seite der Oberbürgermeisterin von Potsdam, Nuscha Aubel. Das haben wir erlebt und das hören Sie heute den ganzen Tag hier bei uns bei Radio Potsdam. Und wir haben ja vorhin schon von unserer Reporterin Charlie Detloff gehört. Ne? Ein Termin nach dem anderen.
1: Ja, die Meetings, die häufen sich. Unter anderem ging es zum Beispiel ins Gespräch mit Stadtwerke-Geschäftsführer Monty Barlisch und da durften wir am Anfang kurz mit dabei sein.
2: Super, schön. Guten Morgen, Monty. Klasse, dass das so kurzfristig geklappt hat. Ich würde sagen, wir starten direkt rein und vielleicht bevor wir ins originäre Thema einsteigen, kurze Reflexion. Stadtwerkefest und die Bohrung.
3: Ja, super, vielen Dank, schönen guten Morgen. Ja, Stadtwerkefest, bis zu 20.000 Besucher. Wir waren an der Schiffbauergasse, völlig neuer Standort, neues Konzept, mehrere Bühnen. Sehr positiv angenommen. Wir werten das jetzt alles aus, würden in der Aufsichtsratssitzung im November den Aufsichtsrat darüber informieren, wie die Detailkonzepte gepasst haben. Sicherheit war sehr gut, positives Feedback, keine Meldungen von außergewöhnlichen Vorkommnissen. Also von daher sind wir sehr zufrieden, was das drumherum betrifft. Es gibt hier und da immer wieder Anmerkungen, Verbesserungswünsche, auf die würden wir eingehen und dann gegebenenfalls für das nächste Stadtwerkefest in 2 Jahren ja, Optimierung vornehmen.
0: Sieht er, also kurz und knackig alle Informationen, die wichtig sind.
1: Ja, und nach diesem Gespräch ging es dann für Charlie und für Nuscha Aube auch schon direkt in den nächsten Termin.
0: Und zwar stand der sogenannte Jour Fix an, das heißt, das ist das Update mit den Referentinnen und Referenten.
2: Wir versuchen das einmal die Woche, das klappt eigentlich manchmal besser, manchmal schlechter. Und da geht es darum, dass die Kolleginnen und Kollegen bei mir aus dem Büro den direkten Zugriff auf mich haben, mir vorstellen können, wo stehen sie in ihren Projekten, wo brauchen sie Entscheidungen, wo müssen Dinge vielleicht nochmal gemeinsam diskutiert werden. Und ich kann auch meine Bedarfe nochmal artikulieren, nochmal Nachfragen stellen, die ich habe. Und so ist das so ein Austauschformat, dass wir versuchen, ja, so einmal in der Woche, eigentlich ist es eher so alle 14 Tage schaffen wir das dann.
4: Austausch bedeutet, natürlich sehr viel wird gesprochen über alles, was hier stattfindet in der Edisonallee. Ich kenne das selber, bei uns bei Radio Potsdam wird natürlich auch so ein Austauschformat besprochen. Wir rutschen da aber schnell mal auch in die persönliche Ebene. Wie sieht's hier aus?
2: Das passiert eigentlich in diesem Setting gar nicht, muss man sagen. Also wir haben immer ein sehr begrenztes Zeitbudget. Die Kollegen sind und Kolleginnen sind gut vorbereitet, platzieren ihre Themen und ihre Fragestellungen. Das hier ist nicht wirklich ein Setting, um darüber zu sprechen, wie war jetzt irgendwie der letzte Urlaub oder geht es den Kindern gut? Das passiert dann eher, wenn man sich in der Teeküche begegnet oder wenn ich einfach mal ein bisschen Luft habe zwischen Terminen und mich dann ins Großraumbüro setze. Da kann man dann auch mal auf der persönlicheren Ebene sprechen.
0: Und heute erfahren Sie hier bei uns natürlich halt eben auch zum Beispiel, warum Nuscha Aubel halt eben an einem Stehtisch arbeitet und sich nicht hinsetzt, wie die Mittagspause aussieht und so weiter und so fort.
1: Und mehr Eindrücke vom Tag natürlich dann auch online radio-potsdam.de und bei uns auf Instagram.
0: Lohnt sich wirklich, schauen Sie da mal rein. Jetzt haben wir es 9:45. Sie gönnen sich vielleicht den zweiten Kaffee des Tages und wir spielen Katy Perry und Kin Marlin. Schönen Morgen.
1: Moin.

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0: Heads up von Tokyo Hotel, 9.24 Uhr, hier sind die Radio Potsdam Wachermacher. Ja, es war gestern wirklich ein großes Symbol für Empathie und Zusammenhalt. Zahlreiche Regenbogenflaggen auf dem Alten Markt, eine große Regenbogenfahne auf den Treppen der Nikolaikirche und viele hunderte Potsdamerinnen und Potsdamer waren halt eben da und haben den Opfern des feigen Anschlages auf den Berliner Christopher Street Day vom Wochenende gedacht. Und wir haben heute Morgen mit Julia Sergon gesprochen vom Regenbogen Potsdam e.V. Wir haben sie natürlich auch gefragt, wie sie diese Veranstaltung gestern erlebt hat.
1: Es war tatsächlich einfach ein Zusammenkommen der Community, das Gefühl, dass man nicht alleine ist, zusammensteht. Es war auch ein sehr schönes Zeichen von der Stadt, dass sie das angeschoben haben und so hauptamtlich organisiert haben. Dadurch hatte man auch das Gefühl, den Rückhalt und den Support der Stadt zu haben und ein ganz klares Statement für die queere Community und für die Vielfalt auch hier in Potsdam. Und ich glaube, darum ging es. Es ging um Trauer, es ging um der Wut irgendwie freien Lauf lassen und aber auch einfach Redebeiträge zuzulassen und einfach auch denen eine Stimme zu geben, die vielleicht sonst sich auch nicht so trauen würden, darüber zu sprechen, wie es ihnen damit geht.
2: Jetzt ist dieser Vorfall ja momentan noch tief in den Knochen. Was würdest du sagen, wenn wir den Blick nach vorne richten? Was würdest du dir da wünschen?
1: Ich glaube, das ist so zweigeteilt. Ich glaube, ich wünsche mir von der Gesellschaft, dass sie uns einfach als das normal sehen, was wir sind und uns auch genauso leben lassen, ohne dass wir angefeindet werden, ohne dass wir schiefe Blicke ernten, sondern dass wir einfach als der Teil der Gesellschaft gesehen werden, der wir sind, nämlich ein Gleichwertiger. Und ich glaube, wenn wir Richtung Politik gucken, dann braucht es auf jeden Fall mehr Ernsthaftigkeit und weniger Heuchlerisches. Also ich wünsche mir einfach wirklich, und das sage ich jetzt auch ganz ehrlich, dass jetzt nicht nach so einem Anschlag irgendwelche Statements kommen, die total vermeintlich total empathisch sind und total solidarisieren, während wir aber im Hintergrund irgendwie Gelder für queere Jugendarbeit streichen, die Regenbogenflagge aus dem Bundestag nicht hissen. Und das muss ich tatsächlich nochmal differenzieren, weil für die Kommune kann ich das gar nicht sagen. Da erfahren wir hundertprozentigen Support. Aber ich muss sagen, auf Bundesebene ist es das, was ich mir wünsche. Ernsthaftigkeit, ernst genommen werden, Gelder eher ausbauen statt streichen und einfach die Maßnahmen so lassen, wie sie sind, oder ausbauen, statt dort irgendwie zu streichen und uns einfach den Raum zu lassen, den wir brauchen und uns da auch ernst zu nehmen als Thema und als Gruppe.
0: Klare Worte von Julia Sergon vom Regenbogen Potsdam e.V. Und mehr Nachrichten aus Potsdam und der Region. Alles, was wichtig ist, natürlich um 9:30 bei uns. Und das hier ist am Take That mit Could It Be Magic hier bei den Radio Potsdam Wachermachern. 9:35. Guten Morgen.

0: Die 90er, das Jahrzehnt der Boybands. Take that. Could it be magic? Hier bei den Radio Potsdam Wachermachern. Und in der nächsten halben Stunde haben wir was zum Mitsingen. Clouseau ist am Minimum und der große Phil Collins ist auch mit dabei. Mit Dance into the Light, das alles gleich bei uns. 9:30 ist es jetzt, schönen guten Morgen.
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0: Haben die nach dem Anschlag auf den Berliner CSD haben gestern Abend viele Potsdamerinnen und Potsdamer Solidarität gezeigt.
2: Rund 600 Menschen sind gestern auf dem Alten Markt zusammengekommen, um der Opfer zu gedenken und für mehr Schutz queerer Menschen einzustehen. Oberbürgermeisterin Nuscha Aubel sagte, der Angriff treffe nicht nur die queere Community, sondern die gesamte offene Gesellschaft. Die Gedenkveranstaltung wurde von einem größeren Polizeiaufgebot begleitet. Hier eine gute Nachricht aus dem Parc Sanssouci. Ein Schwanenpaar zieht im Bassin der großen Fontäne gerade 6 Küken groß. Vor einem Jahr ist dort ein Schwan durch eine tödliche Hundeattacke gestorben. Die Stiftung erinnert deshalb nochmal daran, Hunde in den Parkanlagen bitte immer an der Leine führen. Wie Unternehmen Fachkräfte gewinnen und gleichzeitig Inklusion fördern können, zeigt der inklusive Kaffeeklatsch am 17. September in der IHK Potsdam. Dort treffen sich Firmen, Beratungsstellen und Menschen mit Behinderung zum Austausch. Neben Praxisbeispielen gibt's Infos zu Fördermöglichkeiten und inklusiver Beschäftigung. Unternehmen können als Gäste dabei sein oder sich noch bis Freitag mit einem kostenlosen Stand anmelden.
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0: Es ist heute ein sehr, sehr freundlicher, sehr sommerlicher Tag mit Höchsttemperaturen bis 24 Grad. Aktuell haben wir in Potsdam und zwar am Bassinplatz 18 Grad, in Brandenburg an der Havel sind es noch 16 und in Fichtenwalde sind es 17 Grad. Ziehen zwar immer wieder ein paar Wölkchen durch, aber die Sonne kommt immer wieder raus und morgen und übermorgen, ja, ist es dann absolutes Freibadwetter. Also wer irgendwie kann, wirklich raus an See oder irgendwie ins Schwimmbad, morgen 30 Grad mit ganz viel Sonne, am Freitag dann sogar 36 Grad.
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0: Ja, im Stadtverkehr Potsdam muckert es jetzt so langsam, aber sicher ein bisschen. Bornstädter Straße, stadteinwärts zum Beispiel, oder auch Alleestraße, russische Kolonie, da brauchen sie einfach ein paar Minuten länger. Und auch drumherum ist immer noch ein bisschen was los. Da haben wir zum Beispiel auf der A10, dem südlichen Berliner Ring in Richtung Dreieck Potsdam, eine Tagesbaustelle, Behinderung deswegen zwischen Ferch und eben dem Dreieck Potsdam. Auf der A10, im westlichen Berliner Ring, klemmt es auf beiden Seiten an den bekannten Baustellen zwischen Leest und Großkreuz und auch für die Pendler über die A105. 15 in Richtung Berlin, Baustelle Dreilinden, auch da ein paar Minuten mehr Zeit, bitteschön einkalkulieren. Geblitzt wird in Potsdam auf der Georg-Hermann-Allee, auf der Karl-Gruhl-Straße, dann haben wir einen Blitzer in Potsdam auf der Leipziger Straße und in Michendorf auf der Potsdamer Straße und auch noch auf der A10 und zwar direkt hinterm Dreieck Nutetal. Haben Sie mehr? Sagen Sie Bescheid. 0331 für Potsdam, 581-602 und die 30. Schönen Dank und eine gute Fahrt.
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0: Es ist gleich 4 Minuten nach 9:30. Wir wünschen einen schönen Dienstag.
2: Morgen.
0: So, jetzt mal überlegen für die heutige Tagesplanung. Ich mache dir mal 3 Vorschläge. Mhm. Tischi spielen, Mario Kart zocken oder doch ins Urania Planetarium.
2: Auf jeden Fall Mario Kart, war ich immer gut drin.
0: Tatsächlich?
2: Oh ja.
0: Muss auch ganz ehrlich sagen, ist auch das Einzige, was ich kann. Ansatzweise. Ich bin echt eine absolute Pfeife, was das angeht in Sachen Videospiel. Keine Chance. Mario Kart habe ich sogar mal meinen Sohn geschlagen. Ist schon ein paar Jahre her. Aber ansonsten. Also du bist für Mario Kart. Ich würde zum Tischtennis gehen und ihr könnt euch das ja alles überlegen. Wir fassen es zusammen gleich in den Ferientipps. Jetzt schönen guten Morgen mit Clouseau und Minimum.
2: Moin.
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0: Es ist 9.41 Uhr.
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0: Ja, auch heute und morgen ist wieder richtig viel los. Heute zum Beispiel Schläger schnappen. Und los geht's von 17 bis 22 Uhr. Könnt ihr nämlich in der Sporthalle der Voltaire-Schule Potsdam kostenlos Tischtennis spielen. Und zwar wirklich ganz egal, ob ihr zum ersten Mal den Schläger schwingt oder ob ihr richtig regelmäßig so halbprofessionell spielt. Es sind alle Altersgruppen willkommen. Einfach vorbeikommen und losspielen. Und natürlich am besten noch die Kumpels mitbringen. Ist doch logisch. So, und dann schauen wir schon mal auf morgen. Denn morgen könnt ihr beim Mario Kart Turnier in der Stadt- und Landesbibliothek Potsdam mit anderen Spielerinnen und Spielern um die Wette fahren. Los geht das Ganze um 11 Uhr. Gespielt wird auf der großen Leinwand mit mehreren Runden, bei denen Fairness und Spaß natürlich im Vordergrund stehen. Mitmachen können alle ab 12. Die Teilnahme ist kostenlos. Eine Anmeldung ist erforderlich. Außerdem solltet ihr, na, so gegen 10:45 ungefähr da sein. Und dann noch die große Frage. Wisst ihr eigentlich, warum die große Bärin am Himmel steht und wer Königin Cassiopeia war? Die Antworten, die gibt's morgen ab 14 Uhr im Urania-Planetarium. Sternsagen für Kinder heißt es. Das ist eine rund einstündige Live-Show. Da erfahrt ihr wirklich alles, was ihr wissen müsst. Geht für Kinder ab 6 Jahren. Der Eintritt kostet 8 Euro, ermäßigt 5. Und wenn ihr den Ferienpass habt, ja, dann seid ihr auf der Gewinnerseite, denn dann ist das nämlich kostenlos. Wir wünschen euch einen tollen Dienstag.
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0: Also wir haben ja heute schon hier bei den Wachermachern gehört, dass Nuscha Orbel, die Oberbürgermeisterin von Potsdam, im Büro keinen Kaffee trinkt, sondern morgens zu Hause zwei Espressi und dann rein. Und Domi, bei dir geht es nicht um den Kaffee, sondern es geht unter anderem um die Mittagspause.
1: Richtig. Ist dein Platz wenigstens für die Mittagspause dann ja oder nein? Das wollen wir klären. Und was wird's denn dann in der Mittagspause? Geht's in eine Kantine oder wird's doch eher ein Brötchen auf die Hand?
0: Denn Sie wissen das ja natürlich, ne? Wir haben ja die Potsdamer Oberbürgermeisterin Nuscha Orbel begleiten dürfen einen kompletten Tag lang und haben mir da über die Schultern geschaut und sie hat natürlich auch viel, viel Privates verraten. An dieser Stelle herzliches Dankeschön dafür und das kann man übrigens auch sich angucken.
1: Richtig.
0: Und zwar auf unserer Homepage und auf Insta.
1: Genau, da gibt's ein Video.
0: Und das ist auch schon bestätigt worden von Frau Orbel. So, ne? Also offiziell, seht ihr. In diesem Sinne wünsche ich ganz, ganz viel Spaß mit Domi Krebs von 10 Uhr an hier auf Radio Potsdam. Und von mir gibt es noch Stanford Chill gleich mit In Your Arms. Und das ist Phil Collins, Dance Into the Light. Schönen Tag mit uns.

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0: Gute-Laune-Songs für Sie bei der Arbeit. Gleich hier auf Radio Potsdam von Moskena unter anderem hören wir zusammen mit Purple Disco Machine in der nächsten halben Stunde Rhythm Unknown. Außerdem cooler 90er-Hit mit dabei, Culture Beat und Mr. Vane auch garantiert bis ab 11.
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2: Ich bin Amelie Totzke und das ist das Top-Thema der Stunde. Nach dem Anschlag auf den Berliner Christopher Street Day haben gestern Abend rund 600 Menschen auf dem Alten Markt in Potsdam der Opfer gedacht. Zusammen setzten sie ein Zeichen gegen Hass und Gewalt und forderten mehr Schutz für queere Menschen. Mehr Nachrichten aus unserer Region finden Sie jederzeit bei uns im Netz auf radio-potsdam.de. Und jetzt mehr Nachrichten aus Deutschland und der Welt.
3: Ich bin Dirk Zeitler. Nach dem tödlichen Anschlag auf den Christopher Street Day in Berlin sind die Sorgen um die Sicherheit groß, auch mit Blick auf kommende Veranstaltungen. Die Polizei in Hamburg hat bereits angekündigt, ihre Schutzmaßnahmen zu erhöhen.
4: Der CSD in Hamburg wird mit etwa 250.000 Teilnehmern wohl der größte am kommenden Wochenende. Nach dem Anschlag in Berlin will die Polizei in Hamburg die Zahl ihrer Einsatzkräfte noch einmal aufstocken. Dieser Vorfall hat eine generelle Sicherheitsdebatte in Deutschland ausgelöst. Innenminister Alexander Dobrindt beispielsweise fordert einen verstärkten Einsatz von elektronischen Fußfesseln bei Gefährdern. Die SPD fordert ein Diskriminierungsverbot für queere Menschen im Grundgesetz und sie will sich dafür einsetzen, dass entsprechende Förderprogramme nicht unter Kürzungen leiden. Fiona Reinhardt, Nachrichtenredaktion.
3: In Spanien, Italien und Frankreich lodern weiter riesige Waldbrände und die Lage könnte sich noch zuspitzen. In ganz Europa steht eine neue Hitzewelle bevor. In den französischen Feuerregionen an der Atlantikküste und bei Bordeaux bedrohen die Brände auch die laufende Tourismussaison. Die Regierung hat Urlauber bereits davor gewarnt, in die Gebiete zu reisen. In der CDU dreht sich das Personalkarussell. Seit dem Rücktritt von Jens Spahn werden in der Partei und im Kabinett Posten hin und her geschoben, auch über Ressorts hinweg. Das kommt nicht bei allen gut an. Gesundheitsstaatssekretär Tino Sorge reagiert auf seine Entlassung mit deutlicher Kritik an Bundeskanzler Merz.
5: Tino Sorge hat als Staatssekretär im Gesundheitsministerium unter Ministerin Nina Wagen die großen Reformen mit auf den Weg gebracht. Wagen wechselt nun aber ins Kanzleramt. Sie übernimmt dort den Chefposten von Thorsten Frey, der neuer Fraktionschef der Union und Spahn-Nachfolger wird. Auf Sorge im Gesundheitsministerium soll wiederum die bisherige Sportstaatsministerin folgen. Der kritisiert nicht nur die Entlassung aus seinem Fachbereich, sondern vor allem die Art und Weise. Er habe davon aus der Presse erfahren. Ein persönliches Gespräch gab es nicht, wirft der Kanzler Merz vor. Kein guter Stil für ihn. Diana Kramer, Nachrichtenredaktion.
3: Laut einer Untersuchung der Unternehmensberatung PwC in 43 wichtigen Märkten wurden im ersten Halbjahr rund 6,6 Millionen rein batteriebetriebene Stromer neu zugelassen. Doch der E-Automarkt wächst global gesehen langsamer.
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0: 17 Grad in Brandenburg, 18 in Werder, Schönefeld und hier in Potsdam und an der Spitze mit 19 Grad aktuell Wustermark. Die Sonne von heute Morgen, die ballert heute den Tag über jetzt nicht mehr ganz so doll, verschwindet langsam hinter ein, zwei Wolken, bleibt aber insgesamt freundlich und trocken heute bei bis zu 25 Grad. Ab morgen dann Sommer pur in Potsdam und der bleibt auch bis Donnerstagnachmittag bei 30 bis 37 Grad.
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0: Hier in Potsdam ein bisschen was los. Statt auswärts 10 Minuten mehr ein Plan auf der Bornstädter Straße und beidseitig aktuell zwischen der Alleestraße und der Belatstraße auch da 5 bis 10 Minuten plus. Dann 5 bis 10 Minuten Passierdauer auch auf der A10 westlicher Berliner Ring Richtung Norden. Das Ganze wie immer an der Baustelle zwischen Werder und Föhm. Und geblitzt wird in Potsdam in der Karl-Grul-Straße, in der Leipziger Straße und in der Georg-Hermann-Allee, in Teltow in der Isar-Straße und in Michendorf in der Potsdamer Straße. Staus und Blitzer, wenn Sie ergänzen können, gerne einfach noch machen per WhatsApp-Nachricht oder direkt bei uns durchrufen. Nummer für alles ist die 0331 581 692 und die 30. Lieben Dank und eine gute Fahrt.
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0: Schönen Start in den Dienstag heute. Sonne ist so ein bisschen noch mit dabei. Radio Potsdam ist mit dabei und gleich auch wieder unser Album der Woche. Diesmal was für die ganze Familie, würde ich sagen. Esther Graf gleich mit ihrer neuen Platte, wofür es sich zu leben lohnt. Wir schnuppern gemeinsam rein, gleich nach richtig gutem Kult aus den späten 70ern und brandneu jetzt Moskina und Purple Disco Machine mit Rhythm Unknown.
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0: So ein richtig schön grooviger Sound hier für den Dienstagvormittag. Vielleicht schon ein paar Potsdamer wieder aus dem Urlaub zurück. Welcome back auf jeden Fall. Radio Potsdam heißt sie braun gebrannt hoffentlich wieder. Herzlich willkommen. Kurz nach 10 und da haben wir auch die Woche wieder ein richtig cooles neues Album für sie rausgesucht.
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0: Wenn Sie Kinder oder Teenager zu Hause haben, dann ist das vielleicht genau die Musik, die gerade bei Ihnen rauf und runter läuft in den Sommerferien. Unser Album der Woche kommt nämlich von der deutsch-österreichischen Sängerin Esther Graf und heißt Wofür es sich zu leben lohnt. Darin geht es um Selbstzweifel, das erste WG-Zimmer, Liebeskummer, natürlich Freundschaften, aber eben auch um die Hoffnung, dass nach einem miesen Tag auch wieder ein besserer kommt. Also genau die Themen, die den Nerv unserer Kids zu Hause wahrscheinlich treffen, die viele junge Menschen auch hier in Potsdam ansprechen. Und das macht sie ganz nahbar, ehrlich und mit ganz viel Zuversicht auf ihrem neuen Album. Und weil es immer gut ist, wenn man weiß, was die eigenen Kids beschäftigt und was die gerne hören aktuell, schnuppern wir die Woche einfach mal gemeinsam rein. Hier kommt Esther Graf aus unserem Radio Potsdam Album der Woche heute mit Was

0: trifft den Nerv der Zeit. Sie spricht viele junge Menschen aktuell an und trifft mit ihren Themen direkt ins Herz. Esther Graf ist nicht nur eine tolle junge Newcomerin, sondern vielleicht ja auch aktuell der Star ihrer Ferienkids aktuell. Und deshalb hören wir in der dritten Ferienwoche gemeinsam rein hier auf Radio Potsdam. Esther Graf auch morgen bei uns um 9:45 im Album der Woche.
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0: bringt sie in die heiße Mitte der Woche. Morgen 30, übermorgen 37 Grad maximal. Und wir bringen Ihnen passenderweise schon mal die besten Sommerhits vorbei. Gleich aktuelle Nummer von Alle Farben und Rinne Miller. Body Talk gibt's in voller Länge bei uns. Und richtig guter Kult aus den 80ern. Cool and the Gang haben wir gleich für Sie mit Joanna.
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2: Mit Amelie Totzke, guten Tag. Nach dem Anschlag auf den Berliner Christopher Street Day haben gestern Abend rund 600 Menschen auf dem Potsdamer Alten Markt der Opfer gedacht. Darunter auch Julia Sergon vom Regenbogen Potsdam e.V.
3: Also es war tatsächlich einfach ein Zusammenkommen der Community, das Gefühl, dass man nicht alleine ist, zusammensteht. Es war auch ein sehr schönes Zeichen von der Stadt, dass sie das angeschoben haben. Dadurch hatte man auch das Gefühl, den Rückhalt und den Support der Stadt zu haben und ein ganz klares Statement für die queere Community und für die Vielfalt auch hier in Potsdam.
2: Oberbürgermeisterin Nusche Aubel sagte, der Angriff richte sich nicht nur gegen die queere Community, sondern gegen eine offene Gesellschaft insgesamt. An der Skulpturengruppe Familie Grün in der Potsdamer Innenstadt ist es schon wieder zu Vandalismus gekommen. Laut Polizei soll ein Jugendlicher in der Nacht zu Sonntag gegen die kleinste Figur getreten haben. Die steht jetzt schief, der Bereich wurde abgesperrt. Der Schaden liegt bei mehreren hundert Euro. Die Kriminalpolizei ermittelt jetzt. Dinos erobern den Potsdamer Lustgarten. Vom 1. bis 30. August macht die mobile Ausstellung Dinosaurierland dort halt. Zu sehen gibt es über 50 lebensgroße Modelle. Dazu kommen Mitmachstationen, Fossiliengrabungen und Infos rund um die Urzeitgiganten. Tickets gibt's vor Ort an der Tageskasse. Das war das Wichtigste aus Potsdam und unserer Region. Und damit zurück zu dir, Domi.
0: Dankeschön.
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0: In Rathenow und Brück noch 17 Grad, 18 messen wir in Kapuzsch, Kleinmachnow und hier vorm Radio Potsdam Studio. Halbwegs sonnig heute Vormittag noch, wird dann etwas weniger zum Nachmittag hin, da mehr und mehr Wolken mit dabei, aber bleibt trocken und warm mit höchstens 25 Grad. Schauen wir mal auf die nächsten Tage. Heißer wird es auf jeden Fall zur Mitte der Woche, da auch wieder mehr Sonne mit dabei. Morgen und übermorgen bis zu 37 Grad.
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0: In Potsdam gibt es stockenden Verkehr auf der Potsdamer Straße und Bornstädter Straße, jeweils stadtauswärts hier 5 bis 10 Minuten plus. Gleiches auch auf der Pappelallee stadteinwärts, hier 5 Minuten mehr im Plan. Und zwischen der Alleestraße und Belatstraße auch beidseitig noch 5 Minuten on top mehr mitbringen. Dann gucken wir auf die Autobahn A10 westlicher Berliner Ring Richtung Norden. Auch hier immer noch 10 Minuten Baustellen, Stop and Go zwischen Werder und Föben. Und geblitzt wird in Potsdam in der Leipziger Straße und in der Georg-Hermann-Allee, in Teltow in der Isar-Straße und in der Beethoven Straße und in Michendorf in der Luckenwalder Straße. Haben Sie auch was gesehen? Dann gerne Bescheid sagen. Staus und Blitzer an die 0331 581 692 und die 30. Danke dafür und eine angenehme Fahrt.
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0: Wir genießen den Sommer zusammen, ab morgen ja auch wieder um einiges wärmer bei uns in der Landeshauptstadt. Aber Sommer heißt ja nicht nur entspannen, ne? Sommer heißt leider auch im Auto mehr Geduld haben. Denn die eine oder andere Baustelle macht sich ja gerade breit in Potsdam. Jägerallee zum Beispiel, Nedlitzer Straße, Großbärenstraße in Babelsberg. Aber nicht nur hier wird gebaut, auch nebenan in Brandenburg an der Havel. Da ist aber bald schon wieder Aufatmen angesagt. Wann genau und warum, klären wir gleich in der Radio Potsdam Zahl des Tages.
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0: entspannt geht's hier rein in den Dienstagvormittag. Cool and the Gang mit Joanna hier auf Radio Potsdam. Schönen Dienstag heute und das jetzt mit Blick rüber auf die Havelstadt.
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0: Ist heute die 1, denn in circa einem Jahr, naja ein bisschen weniger, am 30. April 2027 soll die Potsdamer Straße, die B1, in Richtung Brandenburg an der Havel nämlich wieder freigegeben werden. Die gute Nachricht, die großen Kräne, die sind inzwischen schon verschwunden, die Brücken, die stehen und die Bauarbeiten liegen aktuell auch super im Zeitplan. Jetzt geht es vor allem an den Feinschliff, also Geländer, Lichtmasten und auch die neue Bushaltestelle. Denn wenn alles weiter nach Plan läuft, soll die Straße am 30. April 2027 wieder für den Verkehr Richtung Brandenburg an der Havel freigegeben werden. Bis dahin heißt es also noch rund ein Jahr Baustelle durchhalten und deswegen unsere Zahl des Tages heute die 1.
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0: Die besten neuen Hits entdeckt hier auf Radio Potsdam. Wir genießen die Ferien zusammen mit Alle Farben und René Miller, Body Talk um kurz vor 11. 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
0: 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Ganz viel Glück und einen hübschen Dienstag heute. Hier ist Radio Potsdam jetzt mit Eros Ramazzotti.

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0: Nico Santos und Clock Clock mit Changes, Radio Potsdam. Schönen Dienstagvormittag heute, vielleicht ja schon unterwegs in den Ferien oder noch am Überlegen, wo es heute hingeht. Wir auf jeden Fall an Ihrer Seite, immer mit dem besten Mix für Groß und Klein. Gleich zum Beispiel was Neues mit dabei von Martin Garrix zusammen mit Ed Sheeran. Hören wir gleich mit Repeated in der nächsten halben Stunde. Außerdem, die Ärzte kommen rum gleich kurz vor 12 mit Westerland. Geile Nummer zum Mitsingen auf jeden Fall.
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2: Ich bin Amelie Totzke und das ist das Top-Thema der Stunde. Potsdam zeigt Solidarität. Rund 600 Menschen versammelten sich gestern Abend auf dem Alten Markt, um nach dem Anschlag auf den Berliner CSD ein Zeichen gegen Hass und Gewalt zu setzen. Mehr Nachrichten aus unserer Region.

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1: Ich bin Dirk Zeitler. Während ein Großaufgebot an Feuerwehrkräften weiter die großen Waldbrände bei Bordeaux bekämpft, haben rund 15.000 evakuierte Menschen in ihre Häuser zurückkehren können. Es handelt sich um Bewohner von Orten eines Gebiets, in dem die Feuerwehr den Brand gestern unter Kontrolle bekommen hatte. Im flächenmäßig größeren Brandgebiet des Departements Gironde dehnte sich das Feuer in der Nacht nicht weiter aus. Nach dem tödlichen Anschlag auf den Christopher Street Day in Berlin sind die Sorgen um die Sicherheit groß, auch mit Blick auf kommende Veranstaltungen. Die Polizei in Hamburg hat bereits angekündigt, ihre Schutzmaßnahmen zu erhöhen.
2: Der CSD in Hamburg wird mit etwa 250.000 Teilnehmern wohl der größte am kommenden Wochenende. Nach dem Anschlag in Berlin will die Polizei in Hamburg die Zahl ihrer Einsatzkräfte noch einmal aufstocken. Dieser Vorfall hat eine generelle Sicherheitsdebatte in Deutschland ausgelöst. Innenminister Alexander Dobrindt beispielsweise fordert einen verstärkten Einsatz von elektronischen Fußfesseln bei Gefährdern. Fiona Reinhardt, Nachrichtenredaktion.
1: In der CDU dreht sich das Personalkarussell. Seit dem Rücktritt von Jens Spahn als Unionsfraktionschef werden in der Partei und im Kabinett Posten hin und her geschoben, auch über Ressorts hinweg. Das kommt nicht bei allen gut an. Gesundheitsstaatssekretär Tino Sorge reagierte auf seine Entlassung mit deutlicher Kritik an Bundeskanzler Merz.
3: Tino Sorge hat als Staatssekretär im Gesundheitsministerium unter Ministerin Nina Wagen die großen Reformen mit auf den Weg gebracht. Wagen wechselt nun aber ins Kanzleramt. Sie übernimmt dort den Chefposten von Thorsten Frey, der neuer Fraktionschef der Union und Spahn-Nachfolger wird. Auf Sorge im Gesundheitsministerium soll wiederum die bisherige Sportstaatsministerin folgen. Der kritisiert nicht nur die Entlassung aus seinem Fachbereich, sondern vor allem die Art und Weise. Er habe davon aus der Presse erfahren. Ein persönliches Gespräch gab es nicht, wirft er Kanzler Merz vor. Kein guter Stil für ihn. Diana Kramer, Nachrichtenredaktion.
1: Während der Hitzewelle Ende Juni haben die Menschen in Deutschland deutlich mehr Wasser und Speiseeisen gekauft. Laut der Scannerdaten großer Supermarktketten wurden in der Woche vom 22. bis zum 28. Juni etwa 90% mehr Eis abgesetzt als in einer durchschnittlichen Sommerwoche. Das teilte das Statistische Bundesamt in Wiesbaden mit.
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5: Wir schauen mal auf die aktuellen Temperaturen. Die liegen zwischen 17 und 19 Grad. Hin und wieder jetzt mal eine dickere Wolke mit dabei. Sonne schaut aber auch nochmal rum heute. Und dazu gibt's warme Höchstwerte heute um die 25 Grad. Richtig viel Sonne dann ab morgen wieder mit dabei. Und die bleibt dann auch bis Donnerstagnachmittag. Morgen bei erstmal 30 und übermorgen dann 37 Grad.
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5: In Potsdam dauert es länger zwischen der Alleestraße und der Belatstraße. Hier beidseitig immer noch 5 bis 10 Minuten obendrauf packen. Dann Achtung, Unfall auf der A9 Richtung Leipzig zwischen Linthe und Niemegk. Hier bitte schon vorsichtig fahren. Und 5 bis 10 Minuten weiterhin mehr einplanen auf der A10 westlicher Berliner Ring, das Ganze Richtung Norden an der Baustelle zwischen Werder und Vöben. Geblitzt wird in Teltow, in der Isarstraße und in der Beethovenstraße, in Kloster Lenin auf der B102 und in Brandenburg an der Havel in der Rathenower Landstraße. Staus und Blitzer, wenn Sie auch noch was haben, gerne einfach Bescheid sagen, WhatsApp hier ins Studio schicken oder jederzeit anrufen. Nummer für alles ist die 0331 581 692 und die 30. Lieben Dank und eine gute Fahrt.
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5: Wir schauen ja heute einen Tag lang mit Ihnen hinter die Kulissen im Potsdamer Rathaus. Was macht eigentlich so eine Oberbürgermeisterin den ganzen Tag lang und welche Themen beschäftigen Sie? Ja, wir haben Nuscha Aubel von früh bis spät begleitet und gehen gleich mal mit Ihnen rein in den nächsten wichtigen Termin. Gleich nach Queen und aktueller Mucke von Martin Garrix und Ed Sheeran.
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0: machen Sie sich hoffentlich einen richtig schönen Arbeitstag heute. Ganz tollen Dienstag auch in den Sommerferien. Hier ist Radio Potsdam und wir durften ja letzte Woche einen ganzen Tag mit Oberbürgermeisterin Nuscha Aubel verbringen. Wir durften einen Tag lang mit ihr hinter die Kulissen schauen, mit ihr in den Tag starten und auch schon die ersten Gespräche führen. Wir waren bei internen Meetings mit dabei und auch bei einem Thema, das viele Familien in Potsdam tatsächlich gerade beschäftigt, und zwar bei der Bedarfsplanung für Kitas. Kollegin Charlie hat Nuscha Aubel auf Schritt und Tritt verfolgt.
1: Jetzt sitzen wir auch schon wieder im nächsten Raum. In dem Raum saßen wir heute Morgen schon. Was steht denn jetzt an für einen Termin?
2: Jetzt unterhalten wir uns über die Bedarfsplanung in Sachen Kita. Die Hörerinnen und Hörer wissen ja sicherlich auch, wir haben bedauerlicherweise zurückgehende Kinderzahlen. Und das führt dazu, dass wir eine Situation haben, die wir uns vor vielen Jahren gar nicht hätten vorstellen können, dass wir nämlich freie Kita-Plätze haben. Und da loten wir jetzt gemeinsam aus, auf der Basis der Informationen, die die Kollegen aus dem Fachbereich zusammengestellt haben, wie gehen wir damit um, weil wir ja im Herbst den Schul- und Kita-Entwicklungsbedarfsplan rausbringen wollen. Und da wird deutlich werden, wie gehen wir mit den freien Kapazitäten um. Und da holen die Kolleginnen und Kollegen mich jetzt einmal ab. Und vielleicht beraten wir auch an der einen oder anderen Stelle oder hinterfragen Entscheidungen und Vorgehensweisen.
0: Ein Tag mit Nuscha Aubel. Wie sieht so ein Alltag von Potsdams Oberbürgermeisterin aus? Das fragen wir uns heute und hören mit Ihnen immer wieder mal rein. Wir durften Sie einen Tag begleiten und alle Details dazu gibt es natürlich auch nochmal bei uns im Netz auf radio-potsdam.de.

0: weg.
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Mit den Ärzten geht's nach Westerland und mit uns von Radio Potsdam geht's nach Beelitz-Heilstätten. Dort gibt's nämlich richtig tolle Nachrichten für alle, die sich gern mal was Frisches gönnen oder die es auch lieben, vielleicht über den Markt zu spazieren. Ab dem 15. August gibt's dort in Beelitz-Heilstätten auf dem Marktplatz dann ab sofort immer jeden Samstag von 10 bis 13 Uhr frisches regionales Obst und Gemüse in Bio-Qualität. Kräuter und Gewürze kann man auch stöbern und auch frische Eier direkt vom Hof. Also wirklich eine schöne Möglichkeit, regionale Produkte ganz ohne lange Wege einzukaufen und gleichzeitig auch noch einen schönen Bummeltag in Beelitz-Heilstätten zu verbringen. Das alles neu ab dem 15. August, dann immer jeden Samstag in Beelitz-Heilstätten auf dem Marktplatz. So, und jetzt zurück hier in Potsdam. Schönen Dienstag heute, jetzt mit MGMT. Das ist Kids hier auf Radio Potsdam.

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0: Einen schönen Dienstag wünsche ich Ihnen, einen angenehmen Arbeitstag heute, unterwegs im Auto, am Werkeln, in der Werkstatt oder im Büro. Wir spielen Ihnen auf jeden Fall immer die beste Abwechslung bei der Arbeit. Radio Potsdam, gleich zum Beispiel mit neuer Musik von Somber. Hören wir mit My Body Isn't Ready in der nächsten halben Stunde. Und geht nochmal zurück in die späten 90er zu C-Block und So Strung Out, auch gleich kurz vor 12.
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2: Mit Amelie Totzke, guten Tag. Die Brandenburger Wohlfahrtsverbände sehen die geplante Pflegereform des Bundes kritisch. Sie warnen, vor allem auf dem Land könnten Pflegedienste in finanzielle Schwierigkeiten kommen. Kritik gibt's unter anderem daran, dass Beratungsbesuche für pflegende Angehörige wegfallen und die Tarifbindung vorübergehend ausgesetzt werden soll. Deshalb fordern sie die Landesregierung auf, sich im Bundesrat für Nachbesserung an der Reform stark zu machen. In Potsdam geht's am 10. Oktober um die Wohnungsfrage. Die Initiative Stadt für alle ruft gemeinsam mit weiteren Gruppen zu einer großen Mietendemo auf. Unter dem Motto Her mit den Wohnungen, runter mit den Mieten wollen die Veranstalter auf hohe Mieten und fehlenden Wohnraum aufmerksam machen. Los geht's um 15 Uhr am Platz der Einheit. Die Abschlusskundgebung ist ab 18 Uhr auf dem Alten Markt geplant. Ein Jahr nach der tragischen Hundeattacke auf einen Schwan gibt's im Parc Sanssouci wieder schöne Nachrichten. Im Bassin der großen Fontäne zieht ein Schwanenpaar aktuell 6 Küken groß und die sorgen bei vielen Besuchern für Begeisterung. Im letzten Sommer war ein Schwan nach dem Angriff eines freilaufenden Hundes so schwer verletzt worden, dass er eingeschläfert werden musste. Die Stiftung appelliert deshalb nochmal an alle Hundebesitzer, bitte Hunde in den Parkanlagen immer an der Leine lassen. Soweit das Wichtigste aus Potsdam und der Umgebung. Die nächsten Lokalnachrichten bei Radio Potsdam, wie immer um 9:30.
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0: 20 Grad haben wir jetzt geknackt, zum einen hier in Potsdam, aber auch in Nauen, Gelte und Rehbrücke. Bei 18 bis 19 Grad stehen wir noch in Fichtenwalde und Neusiedin. Teils sonnig, teils bewölkt heute Vormittag, nachmittags auch weiterhin trocken und warm mit maximal 25 Grad. Morgen und Donnerstag dann Ventilator oder einen Fächer nicht vergessen, wird hier wieder richtig warm und sonnig mit bis zu 37 Grad.
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0: In Potsdam 10 Minuten mehr im Plan statt auswärts Bornstädter Straße. Dann geht's auf die A9. Immer noch Achtung Unfall Richtung Leipzig zwischen Linte und Niemeck. Und 15 Minuten dauert's länger auf der A10 westlicher Berliner Ring Richtung Norden. Dort an der Baustelle zwischen Werder und Vöben. Geblitzt wird in Teltow in der Isarstraße, in Ludwigsfelde in der Brandenburgischen Straße und in Golzow auf der B102. Und wenn Sie jetzt auch noch was haben, Staus oder Blitzer, dann gerne jederzeit einfach schicken. Per WhatsApp-Nachricht landet direkt hier im Studio oder gerne auch durchklingeln. Nummer für alles ist die 0331 581 692 und die 30. Lieben Dank und eine gute Fahrt.
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0: Sommerferien, Sonne und jede Menge Zeit zum Spielen. Ach, herrlich für die Kids, oder? Und wir zeigen Ihnen heute ein Spiel, das auch perfekt für die Sommerferienzeit reinpasst. Und zwar Freiluftwelten von Denkriesen. Warum das richtig Spaß macht und Sie das auch unbedingt mal ausprobieren sollten, klären wir gleich in der Radio Potsdam Kinderzeit. Und wir haben natürlich ein Exemplar hier für Sie im Studio. Gleich nach dem Pointer Sisters hören wir mit Jump und jetzt Neues von Somber.
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1: Die Sonne scheint, die Ferien laufen, beste Voraussetzungen, um draußen auf Entdeckungstour zu gehen. Und genau dafür hat das Unternehmen Denkriesen das neue Familienspiel Freiluftwelten entwickelt. Statt Spielfiguren stehen hier Blätter, Steine, Zweige oder Sand im Mittelpunkt. Gemeinsam bauen sie mit ihren Kids daraus eine fantasievolle Insel, lösen geheime Kreativaufgaben und erraten die Bauwerke der anderen. Alicia und Amelie von Denkriesen, was genau steckt denn eigentlich hinter eurem Unternehmen?
2: Denkriesen ist ein Spieleverlag aus Norddeutschland, aus Quickborn, der größte norddeutsche Spieleverlag, und wir produzieren Spiele, die sehr schnell zu verstehen sind, die man einfach spielen kann für den schnellen Spieleabend, und die Zielgruppe ist ganz breit gefächert, von Kindern bis Jugendliche über Erwachsene, Partyspiele, da ist eigentlich für jeden was dabei.
3: Eigentlich nach dem Motto auspacken und losspielen.
1: Hier gibt's also wirklich alles, auch das Spiel Freiluftwelten. Und das Schöne an diesem Spiel, Sie können es fast wirklich überall spielen. Im Garten, im Park Babelsberg, an der Havel, im Strandbad. Und wenn es draußen auch mal zu heiß wird oder ein Sommergewitter vielleicht aufzieht, dann wandert das Abenteuer einfach zurück ins Wohnzimmer. Mit so ein bisschen Fantasie und Dingen aus dem Haushalt funktioniert das Spiel nämlich genauso gut. Und Sie können es testen jetzt in den Sommerferien. Einfach WhatsApp hier ins Studio schicken und sich einmal Freiluftwelten von Denkriesen sichern. 0331 581 69 230. Ich drücke ganz doll die Daumen. Ganz viel Glück.
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Block und Soul Strung Out. Tollen Dienstag heute, leckere Mittagspause und nach wie vor auch richtig starke Sommerferien in der Region. 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Bis dahin, schönen Dienstag heute, entspannte dritte Ferienwoche und das jetzt mit Kevin Harris und John Newman, Blame.

0: Kurz vor 12, leckere Mittagspause, Radio Potsdam natürlich mit dabei und das gleich mit einem Musikwunsch von Lydia aus Belitz. Die wünscht sich Milo für die Mittagspause, schreibt, es ist so ein richtig schöner Sommerohrwurm und den kann ich gerade einfach nur gebrauchen. Na dann, Lydia, schicken wir die gleich rüber in der nächsten halben Stunde. Außerdem die besten Kultkracher natürlich mit dabei, gleich coole Single aus den frühen 90ern. Wickfield, gleich hier auf Radio Potsdam mit Saturday Night.
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2: Ich bin Amelie Totzke und das ist das Top-Thema der Stunde. Nach dem Anschlag auf den Berliner Christopher Street Day haben gestern Abend rund 600 Menschen auf dem Alten Markt in Potsdam der Opfer gedacht. Zusammen setzten sie ein Zeichen gegen Hass und Gewalt und forderten mehr Schutz für queere Menschen. 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
3: Ich bin Doc Zeitler. Während ein Großaufgebot an Feuerwehrkräften weiter die großen Waldbrände bei Bordeaux bekämpft, haben rund 15.000 evakuierte Menschen in ihre Häuser zurückkehren können. Es handelt sich um Bewohner von Orten eines Gebiets, in dem die Feuerwehr den Brand gestern unter Kontrolle bekommen hatte. Im flächenmäßig größeren Brandgebiet des Departements Gironde dehnte sich das Feuer in der Nacht nicht weiter aus. Nach dem tödlichen Anschlag auf den Christopher Street Day in Berlin sind die Sorgen um die Sicherheit groß.

0: groß, auch mit Blick auf kommende Veranstaltungen. Die Polizei in Hamburg hat bereits angekündigt, ihre Schutzmaßnahmen zu erhöhen.
1: Der CSD in Hamburg wird mit etwa 250.000 Teilnehmern wohl der größte am kommenden Wochenende. Nach dem Anschlag in Berlin will die Polizei in Hamburg die Zahl ihrer Einsatzkräfte noch einmal aufstocken. Dieser Vorfall hat eine generelle Sicherheitsdebatte in Deutschland ausgelöst. Innenminister Alexander Dobrindt beispielsweise fordert einen verstärkten Einsatz von elektronischen Fußfesseln bei Gefährdern. Fiona Reinhardt, Nachrichtenredaktion.
0: In der CDU dreht sich das Personalkarussell. Seit dem Rücktritt von Jens Spahn als Unionsfraktionschef werden in der Partei und im Kabinett Posten hin und her geschoben, auch über Ressorts hinweg. Das kommt nicht bei allen gut an. Gesundheitsstaatssekretär Tino Sorge reagierte auf seine Entlassung mit deutlicher Kritik an Bundeskanzler Merz.
2: Tino Sorge hat als Staatssekretär im Gesundheitsministerium unter Ministerin Nina Wagen die großen Reformen mit auf den Weg gebracht. Wagen wechselt nun aber ins Kanzleramt. Sie übernimmt dort den Chefposten von Thorsten Frey, der neuer Fraktionschef der Union und Spahn-Nachfolger wird. Auf Sorge im Gesundheitsministerium soll wiederum die bisherige Sportstaatsministerin folgen. Der kritisiert nicht nur die Entlassung aus seinem Fachbereich, sondern vor allem die Art und Weise. Er habe davon aus der Presse erfahren. Ein persönliches Gespräch gab es nicht, wirft er Kanzler Merz vor. Kein guter Stil für ihn. Diana Kramer, Nachrichtenredaktion.
0: Während der Hitzewelle Ende Juni haben die Menschen in Deutschland deutlich mehr Wasser und Speiseeisen gekauft. Laut der Scannerdaten großer Supermarktketten wurden in der Woche vom 22. bis zum 28. Juni etwa 90% mehr Eis abgesetzt als in einer durchschnittlichen Sommerwoche. Das teilte das Statistische Bundesamt in Wiesbaden mit.
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4: 19 Grad aktuell in Freesdorf, 18 in Rathenow, 20 Grad in Potsdam und Töplitz und 21 jetzt in Samund. Sonne lässt sich ein bisschen nach quasi heute über die Mittagspause, gibt hier und da ein paar dickere Wolken, aber bleibt trocken und Sonne lässt sich trotzdem immer mal wieder so ein bisschen blicken und auch mild bleibt's mit höchstens 25 Grad. Da packen wir dann morgen nochmal 5 oben drauf, 30 maximal plus ganz viel Sonne morgen, Donnerstag dann auch nochmal ein Stückchen heißer mit 37 Grad und auch hier kaum eine Wolke mit dabei.
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4: In Potsdam 5 Minuten mehr einplanen. Bornstädter Straße weiterhin stadtauswärts. Dann geht's gleich direkt auf die Autobahn. Vorsicht auf der A10 südlicher Berliner Ring Richtung Osten. Da liegen Spanngurte zwischen Niederlehme und dem Dreieck Spreeau auf dem Standstreifen. Hier bitte schon vorsichtig fahren. Und 20 Minuten Stop and Go nach wie vor an der Baustelle auf dem westlichen Berliner Ring Richtung Norden zwischen Werder und Vöben. Geblitzt wird in Potsdam, in Alt-Nova-Wes und am Pfingstberg, in Stahnsdorf auf der L40 und in Teltow in der Isarstraße. Und wenn Sie auch noch was gesehen haben, dann gerne Bescheid sagen, einfach WhatsApp ins Studio schicken oder anrufen. Nummer für alles ist die 0331 581 692 und die 30. Danke dafür und kommen Sie gut und sicher ans Ziel.
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4: Schöne Mittagspause jetzt bei der Arbeit. Und wie ist denn das eigentlich bei so einer Oberbürgermeisterin? Darf die eigentlich Mittagspause machen? Und wenn ja, was ist denn dann Nuscha Aubel so? Geht sie in die Kantine oder wird's doch ein Brötchen nebenbei auf die Hand? Klären wir gleich, kurz nach 12 hier auf Radio Potsdam. Vorher noch Michael Jackson mit am Start und neue Nummer von Milo, jetzt mit Forever Young.
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0: tolle Mittagspause. Schönen Dienstag heute, Sonne genießen, wenn sie denn bei Ihnen noch scheint, und zurücklehnen. Hier ist Radio Potsdam und wir durften ja letzte Woche mal unsere Oberbürgermeisterin Nuscha Aubel begleiten. Wir sind ihr auf Schritt und Tritt in die Termine gefolgt und das waren tatsächlich wirklich richtig, richtig viele. Und durften Sie persönlich auch mal ein bisschen näher kennenlernen. Hat Frau Aubel zum Beispiel sowas wie eine Mittagspause eigentlich?
1: Nee, in der Regel gibt's das tatsächlich nicht. Also es ist schon so, dass ich was esse, aber währenddessen stehe ich in der Regel am Computer und mache dann die E-Mails, die aufgelaufen sind, arbeite an Konzepten weiter, die in der Pipeline sind, und kümmere mich um die Dinge, die angefallen sind, mache Unterschriften. Ich habe jetzt zum Beispiel wieder ganz viele Gratulationen zu Geburtstagen oder lese mir Vermerke durch oder Vorlagen. Also eigentlich ist es immer so ein paralleler Prozess, eine wirkliche Pause oder dass ich mal rausgehe oder spazieren gehe oder so. Das gibt es eigentlich nicht.
0: Also da wird offensichtlich eher nebenbei gegessen. Und welcher Snack darf da auf gar keinen Fall fehlen?
1: Gut ist, wenn es nicht krümmelt, so wird es nicht in die Tastatur fällt. Nee, was Spezifisches gibt es ja nicht. Meistens ist irgendwie eine Laugenstange oder so. Und dann geht es ja auch schon weiter in den nächsten Termin.
0: Alle weiteren Einblicke zum Tag mit unserer Oberbürgermeisterin finden Sie online auf unserer Homepage unter radio-potsdam.de und auch bei uns auf Instagram. Da finden Sie uns unter Radio Potsdam Official. So, und ich hoffe, Sie können so ein bisschen mehr Zeit vielleicht für Ihre Mittagspause sich nehmen bei der Arbeit, können vielleicht auch so ein, zwei kleine Sonnenstrahlen heute noch genießen. Radio Potsdam auf jeden Fall immer

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begleiten ja heute im Programm unsere Oberbürgermeisterin Nuscha Aubel. Einen kompletten Tag lang durften wir sie letzte Woche verfolgen. Alle Infos dazu ja auf radio-potsdam.de. Und Nuscha Aubel bei uns übrigens auch nochmal ganz kurz am Donnerstag ein Thema. Da stelle ich Ihnen nämlich ein richtig tolles Fotoprojekt hier aus Potsdam vor. Das Ganze finden Sie auf Instagram und heißt Women of Potsdam. Susanne Tuckern ist die Fotografin dahinter und hat es sich zur Aufgabe gemacht, spannende Potsdamerinnen abzulichten und vor allem auch ihre Geschichten zu erzählen. Insgesamt hat sie schon über 40 Frauen porträtiert, unter anderem eben auch Nuscha Aubel, aber halt auch Frauen, die vielleicht nicht so ganz in der Öffentlichkeit stehen und trotzdem eine super inspirierende Geschichte mitbringen. Sprechen wir drüber. Diesen Donnerstag, übermorgen bei mir bei der Arbeit, 11 bis 12, Susanne dann bei uns im Studio. Und bis dahin können Sie sich ja mal reinklicken auf Instagram bei Women of Potsdam. Wirklich ganz tolle Fotos und Stories mit dabei. Lohnt sich wirklich vorbeizuschauen. Hier ist Radio Potsdam, jetzt mit Green Day.

0: Britney Spears mit Womanizer. Schönen Dienstag heute. Radio Potsdam macht mit Ihnen Mittagspause, sitzt mit im Garten oder ist unterwegs zum nächsten Termin. Wir haben auf jeden Fall immer die beste Abwechslung für Sie. Gleich ganz neu, nämlich die aktuelle Powerhymne von Ray Dalton in der nächsten halben Stunde. Da kriegt man auf jeden Fall wieder neue Motivation bei Go That High. Außerdem, wir springen nochmal rüber in die späten 80er. Sydney Youngblood und seine starke Kultnummer Sit and Wait auch gleich.
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2: Mit Amelie Totzke, guten Tag. Nach dem Anschlag auf den Berliner Christopher Street Day haben gestern Abend rund 600 Menschen auf dem Potsdamer Alten Markt der Opfer gedacht. Darunter auch Julia Sergon vom Regenbogen Potsdam e.V.
3: Also es war tatsächlich einfach ein Zusammenkommen der Community, das Gefühl, dass man nicht alleine ist, zusammensteht. Es war auch ein sehr schönes Zeichen von der Stadt, dass sie das angeschoben haben. Dadurch hatte man auch das Gefühl, den Rückhalt und den Support der Stadt zu haben und ein ganz klares Statement für die queere Community und für die Vielfalt auch hier in Potsdam.
2: Oberbürgermeisterin Nuscha Aubel sagte, der Angriff richte sich nicht nur gegen die queere Community, sondern gegen eine offene Gesellschaft insgesamt. An der Skulpturengruppe Familie Grün in der Potsdamer Innenstadt ist es schon wieder zu Vandalismus gekommen. Laut Polizei soll ein Jugendlicher in der Nacht zu Sonntag gegen die kleinste Figur getreten haben. Die steht jetzt schief, der Bereich wurde abgesperrt. Der Schaden liegt bei mehreren hundert Euro. Die Kriminalpolizei ermittelt jetzt. Dinos erobern den Potsdamer Lustgarten. Vom 1. bis 30. August macht die mobile Ausstellung Dinosaurierland dort halt. Zu sehen gibt es über 50 lebensgroße Modelle. Dazu kommen Mitmachstationen, Fossiliengrabungen und Infos rund um die Urzeitgiganten. Tickets gibt's vor Ort an der Tageskasse. Das war das Wichtigste aus Potsdam und unserer Region. Und damit zurück zu dir, Domi.
0: Amelie, dankeschön.
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0: Zwischen 20 und 21 Grad aktuell, bis zu 25 heute noch drin. Dabei nach wie vor Sonne und Wolken im Mix, bleibt insgesamt trocken heute. Morgen und Donnerstag dann wieder wesentlich mehr Sonne zu sehen, fast blauer Himmel überall. Bei morgen 30 und Donnerstag schon wieder bis zu 37 Grad.
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0: Hier in Potsdam aktuell 10 Minuten mehr einplanen zwischen Kramtnitz und Sacrow. Rotkehlchenweg dauert hier, wie gesagt, ein bisschen länger. Dann geht's auf die Autobahn. Achtung auf der A2 Richtung Magdeburg. Da liegen Gegenstände zwischen Brandenburg und Wollin. Hier vorsichtig fahren. Und 20 Minuten nach wie vor Stop and Go auf der A10 westlicher Berliner Ring Richtung Norden an der Baustelle zwischen Werder und Vöben. Geblitzt wird in Potsdam, in der Rudolf-Breitscheid-Straße, in Alt-Nova-Wes und am Pfingstberg. Und wenn Sie auch noch was haben, Staus oder Blitzer, dann her damit. WhatsApp-Nachricht ins Studio schicken oder anrufen. Nummer für alles ist die 0331 581 692 und die 30. Lieben Dank und eine gute Fahrt.
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0: Wir gucken heute einen Tag lang über die Schulter von Potsdams Oberbürgermeisterin Nuscha Aubel. Die hangelt sich ja täglich von einem Termin in den nächsten und unter anderem auf der Agenda letzte Woche die Kita-Bedarfsplanung. Haben wir vorhin schon so ein bisschen reinhören dürfen und jetzt wird's auch ein bisschen konkreter mit Zahlen, Daten, Fakten. Wie so ein Meeting dazu aussieht im Rathaus, hören wir gleich mal rein nach Holly Johnson und aktueller Power-Nummer von Ray Dalton gibt's jetzt mit Go That High.
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0: Schönen Dienstag heute, hier ist Radio Potsdam. Wir begleiten Sie durch die Mittagspause, durch den Arbeitstag oder in den Sommerferien und schauen heute ja einen Tag lang hinter die Kulissen im Rathaus. Wie sieht so ein Arbeitsalltag von Oberbürgermeisterin Nuscha Aubel aus? Wir waren letzte Woche von früh bis spät an ihrer Seite, haben das eine oder andere Meeting mit ihr mitgemacht. Zum Beispiel ja auch zur Kita-Bedarfsplanung. Haben vorhin schon das Vorgespräch dazu gehört und jetzt geht es dann ganz konkret um Zahlen und Herausforderungen. Wir hören mal gemeinsam rein in den Termin, damit Sie mal sehen, wie viel Abstimmung eigentlich hinter politischen Entscheidungen steckt.
1: Wir wollen wieder stärker dafür sorgen, indem wir beispielsweise mehr bezahlbaren Wohnraum schaffen in Größenordnung, dass Familien auch zuziehen und sich insbesondere an der Schwelle zum zweiten Kind, das können wir ja jetzt statistisch nachweisen, dass das so ein Punkt ist, dann entscheidet man sich häufig, die Stadt zu verlassen, weil der Wohnraum in der Größenordnung und der Bezahlbarkeit eben nicht zur Verfügung steht, dass wir da so ein Stück weit gegensteuern wollen. Daher ist es wichtig, jetzt nicht vorschnell in die Abwicklung von einzelnen Standorten zu gehen und dann möglicherweise wieder in eine Situation zu kommen, die wir ja aus der Vergangenheit noch kennen. Da war unser vordringliches Thema ja die unmittelbare und zügige Schaffung von Kita-Plätzen. Da habe ich schon sehr eng mit zwei der vier Kollegen hier am Tisch zusammengearbeitet. Und dass wir jetzt mal in so eine umgekehrte Situation kommen, das hätte ich mir damals nicht träumen lassen, muss ich sagen. Und daher gilt es eben mit Weitsicht zu schauen, wie ändern sich möglicherweise dann doch nochmal Bevölkerungsentwicklungen, damit wir dann auf diese auch gut reagieren können. Und natürlich beachten wir jetzt auch in der weiteren Planung, wie können wir dem Wunsch- und Wahlrecht Rechnung tragen, wie können wir die Möglichkeit eröffnen, sowohl wohnortnah als auch spezifische Konzepte anzuwählen, die unsere vielen unterschiedlichen Träger ja in Potsdam vorhalten. Also man merkt, glaube ich, es ist ein sehr komplexer Prozess und ich bin sehr dankbar, dass die Kolleginnen und Kollegen das so fundiert und differenziert aufgearbeitet haben, tatsächlich anhand einer nachvollziehbaren Matrix, wo für unterschiedliche Aspekte unterschiedliche Punkte sozusagen vergeben worden sind. Und auf der Basis steigen wir jetzt praktisch in die Tiefe ein.
0: Also so hört sich dann ein Gespräch im Rathaus intern an, wenn es zum Beispiel um Themen wie die Kita-Bedarfsplanung geht. Oberbürgermeisterin Nuscha Aubel hat auf jeden Fall täglich einiges auf dem Tisch. So viel können wir sagen. Und wir durften sie einen kompletten Tag lang letzte Woche begleiten und ihr mal über die Schulter schauen. Alle Infos dazu und auch Bilder und Videos finden Sie einmal auf radio-potsdam.de und auch bei uns auf Instagram. Auch da gerne mal reinklicken. Radio Potsdam Official heißen wir da.

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0: Wow, was für Bilder, wenn man gerade durch Instagram scrollt. Auf der Potsdamer Seite, da sieht man diese riesengroße Regenbogenflagge über der Treppe der Nikolaikirche liegen. Vielleicht haben Sie es ja schon gesehen auf Insta. Hier ist Radio Potsdam und gestern waren ja rund 600 Menschen am Alten Markt, um den Opfern nach dem Anschlag auf den Berliner CSD zu gedenken. Wir haben mit Julia Sergon vom Regenbogen Potsdam e.V. gesprochen heute Morgen. Sag mal, wie hast denn du die Veranstaltung wahrgenommen? Was waren so deine Eindrücke?
1: Es war irgendwas zwischen wahnsinnig bewegend, empowernd, und einfach schön zu sehen, wie viele Menschen zusammengekommen sind. Tatsächlich war leider auch wieder ein bisschen Wut dabei, weil sich auch Menschen reingemischt haben, die wir da ungern gehabt hätten. Aber ich würde sagen, in diesem Spektrum hat sich das bewegt.
0: Das heißt, neben der Wut ging es auch wirklich darum, den Opfern zu gedenken und vor allem die Fassungslosigkeit und die Trauer zu teilen.
1: Also es war tatsächlich einfach ein Zusammenkommen der Community, das Gefühl, dass man nicht alleine ist, zusammensteht. Es war auch ein sehr schönes Zeichen von der Stadt, dass die das angeschoben haben und so hauptamtlich organisiert haben. Dadurch hatte man auch das Gefühl, den Rückhalt und den Support der Stadt zu haben und ein ganz klares Statement für die queere Community und für die Vielfalt auch hier in Potsdam. Und ich glaube, darum ging es. Es ging um Trauer, es ging um der Wut irgendwie freien Lauf lassen und aber auch einfach Redebeiträge zuzulassen und einfach auch denen eine Stimme zu geben, die vielleicht sonst sich auch nicht so trauen würden, darüber zu sprechen, wie es ihnen damit geht.
0: Jetzt sitzt der Vorfall bei vielen ja noch sehr, sehr tief in den Knochen. Wenn wir jetzt den Blick nach vorne richten, was würdest du dir jetzt wünschen?
1: Das ist so zweigeteilt. Ich glaube, ich wünsche mir von der Gesellschaft, dass sie uns einfach als das normal sehen, was wir sind, und uns auch genauso leben lassen, ohne dass wir angefeindet werden, ohne dass wir schiefe Blicke ernten, sondern dass wir einfach als der Teil der Gesellschaft gesehen werden, der wir sind, nämlich ein Gleichwertiger. Und ich glaube, wenn wir Richtung Politik gucken, dann braucht es auf jeden Fall mehr Ernsthaftigkeit und weniger Heuchlerisches. Also ich wünsche mir einfach wirklich, und das sage ich jetzt auch ganz ehrlich, dass jetzt nicht nach so einem Anschlag irgendwelche Statements kommen, die total vermeintlich total empathisch sind und total solidarisieren, während wir aber im Hintergrund irgendwie Gelder für queere Jugendarbeit streichen, die Regenbogenflagge aus dem Bundestag nicht hissen. Und das muss ich tatsächlich nochmal differenzieren, weil für die Kommune kann ich das gar nicht sagen. Da erfahren wir hundertprozentigen Support. Aber ich muss sagen, auf Bundesebene ist es das, was ich mir wünsche. Ernsthaftigkeit, ernst genommen werden, Gelder eher ausbauen statt streichen und einfach die Maßnahmen so lassen, wie sie sind, oder ausbauen, statt dort irgendwie zu streichen und uns einfach den Raum zu lassen, den wir brauchen und uns da auch ernst zu nehmen als Thema und als Gruppe.
0: Das ist eigentlich auch furchtbar, ne? Dass diese Themen erst immer dann diskutiert werden, wenn sowas Schreckliches passiert, oder?
1: Ja, ich finde es auch ganz schlimm, dass wir diesen furchtbaren Anschlag, diese Gewalttat jetzt brauchen, um darüber überhaupt nochmal zu sprechen. Es ging in den letzten Monaten und auch Jahren eigentlich immer nur darum, zu rationalisieren und irgendwie uns so ein Stück weit auch wieder aus der Gesellschaft rauszuschieben und unsere Sichtbarkeit wieder zu verringern. Jetzt ist plötzlich ganz viel Sichtbarkeit und ganz viel Solidarisierung da, aber ich finde es auch ein ganz schlimmes Zeichen, dass wir das dafür brauchen, damit wir jetzt irgendwie wieder auch gesehen werden und im Fokus stehen. Das ist der falsche Weg.
0: Julia Sergon vom Regenbogen e.V. Potsdam, auch gestern eine von 600 gewesen, die mit auf dem Alten Markt war, um den Opfern des schrecklichen Attentats vom Wochenende in Berlin beim CSD zu gedenken. Vielen Dank für das Engagement und vielen Dank für den kleinen Einblick heute.
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Tropfen rein in den Nachmittag. Radio Potsdam am Dienstag. Schöne Sommerferien. Schönen zweiten Arbeitstag heute. Und an alle, die gerade wieder frisch nach dem Urlaub reinstarten. Herzlich willkommen zurück. Wir bringen Ihnen wieder Ihre Lieblingsmusik ins Ohr. Gleich was Neues von Isaac. Nach den Nachrichten entdecken wir gleich zusammen mit We Had It All dazu, was

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1: Ich bin Charlie Detloff und das ist das Top-Thema der Stunde. Die Brandenburger Polizei zieht nach den ersten Ferienwochen eine gemischte Bilanz. Bei Schwerpunktkontrollen wurden rund 1400 Fahrzeuge überprüft. Fast jedes zweite war zu schnell unterwegs oder wies technische Mängel bzw. Überladung auf. Mehr Nachrichten aus unserer Region finden Sie jederzeit bei uns im Netz auf radio-potsdam.de. Und jetzt mehr Nachrichten aus Deutschland und der Welt.
2: Ich bin Dirk Zeitler. Tausende Touristen werden an der französischen Atlantikküste wegen der bedrohlichen Waldbrandlage am bekannten Badeort La Canoë evakuiert. Die Präfektur in Bordeaux ordnete am Vormittag die Räumung von Campingplätzen und Ferienhaussiedlungen an. Die Urlauber sollten alles Gepäck mitnehmen und die Anordnungen der Ordnungskräfte strikt befolgen. Insgesamt geht es um rund 4000 Menschen. Nach dem Anschlag am Rande des Christopher Street Days fordert die CSU schärfere Maßnahmen gegen extremistische Gefährder. Im Gespräch sind elektronische Fußfesseln und eine bundesweit einheitliche Präventivhaft. Auch das Jugendstrafrecht soll überprüft werden.
3: Bundesinnenminister Dobrindt sagte der Bild, Jugendstrafrecht bei Erwachsenengefährdern sei nicht hinnehmbar. Hintergrund, der 21-jährige mutmaßliche Attentäter war wegen des versuchten Anschlusses an den IS verurteilt worden, befand sich aber auf freiem Fuß. CSU-Landesgruppenchef Hoffmann brachte im Deutschlandfunk elektronische Fußfesseln für Gefährder ins Gespräch. Bei der

0: Präventivhaft sei es komplizierter, so Hoffmann, weil Gerichte dafür enge Grenzen gesetzt hätten. Zunächst müsse außerdem genau aufgearbeitet werden, was im Strafverfahren gegen den mutmaßlichen Täter passiert sei. Thomas Bleskin, Nachrichtenredaktion.
1: Die Pilotengewerkschaft Vereinigung Cockpit hat ihren jährlichen Flughafencheck veröffentlicht. Das Ergebnis: Der Flughafen München ist wieder der sicherste in Deutschland. Dafür wurde in der bayerischen Landeshauptstadt auch einiges getan.
2: Mit dauerhaft beleuchteten Zufahrten an Start- und Landebahnen hat der Münchner Flughafen die Piloten überzeugt und damit den Flughafen Leipzig auf Platz 2 verdrängt. Die dauerhafte Beleuchtung sei ein wichtiges Mittel, um Zusammenstöße zu vermeiden. Viele Flughäfen würden da aber aus Kostengründen drauf verzichten. Insgesamt seien aber alle Flughäfen in Deutschland sicher genug für den Passagierbetrieb. Den letzten Platz in der Auswertung der Pilotengewerkschaft belegt der Flughafen Rostock-Lage. Die Piloten kritisieren, dass sie hier nicht zu Sicherheitsbesprechungen eingeladen werden. Fiona Reinhardt, Nachrichtenredaktion.
1: Zum Sport: Zinedine Zidane ist neuer Trainer der französischen Fußballnationalmannschaft. Nachdem die Verpflichtung des Weltstars zuletzt schon ein offenes Geheimnis war, bestätigte Frankreichs Fußballverband nun den Vertrag mit dem 54-Jährigen. Zidane unterschrieb bis ins Jahr 2030.
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4: 20 Grad in Werder, Bockwalde und Lenin. 21 messen wir hier in der Landeshauptstadt und 22 Grad in Langerwisch. Trocken und auch hier und da mal halbwegs sonnig. Sieht zwar stellenweise heute Nachmittag auch noch ordentlich grau aus, aber ab dem Abend dann wieder pure Sonne angesagt und das bei bis zu 25 Grad. Und die bleibt dann auch erstmal bis Donnerstag in Potsdam. Morgen und übermorgen perfektes Badewetter mit viel Sonne und Höchstwerten um die 30 bis 37 Grad.
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4: Einzige Meldung kommt von der A10 westlicher Berliner Ring. Hier beidseitig mittlerweile 10 Minuten mehr einplanen. Zwischen Werder und Potsdam Nord stockt hier an der Baustelle und geblitzt wird in Potsdam in der Rudolf-Breitscheid-Straße, in Altenoberwes und am Pfingstberg. Und wenn Sie ergänzen können, dann wissen Sie Bescheid. Einfach gerne natürlich hier eine WhatsApp ins Studio schicken oder auch gerne anrufen. Nummer für alles ist die 0331 581 692 und die 30. Dankeschön und eine gute Fahrt.
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4: Wir haben gleich wieder eine knifflige Rätselfrage für Sie. Wie gut kennen Sie sich hier in Potsdam aus und vor allem mit unserem wunderschönen Schloss Sanssouci? Gucken wir gleich mal. Wir testen Ihr und mein Wissen gleich bei Potsdam geschätzt, kurz nach 1.
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0: Ein richtig guter 80er hier für Sie. Kurz nach eins auf Radio Potsdam. Starten Sie gut rein in den Dienstagnachmittag. Und da testen wir gleich mal unser Potsdam-Wissen. Wie gut kennen Sie sich hier aus und wie sieht's bei mir vor allem aus? Oh, oh.
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2: Domi, die Schätzfrage heute, die führt uns zu einem echten Potsdamer Wahrzeichen. Und zwar das Schloss Sanssouci.
0: Juhu!
2: Was schätzt du denn? Wie alt ist das Schloss?
0: Alt. Ganz alt. Alt wie ein Baum.
2: Das ist schon mal richtig grundsätzlich. Aber sind es entweder 180 Jahre,
0: boah,
2: 280 oder 380?
0: Muss man ja erstmal überlegen. Das ist ja vom Fritzen.
2: Genau.
0: Vom Friedrich.
2: Korrekt.
0: Wann hat denn der gelebt? Boah, das ist ja jetzt eine Kombi aus Geschichte und Mathe. Liebe ich ja beides. Ich glaube, das A war 180, ne? Ich glaube, das
2: genau
0: ist ein bisschen wenig. 380 war das, ne? 400 Jahre? Nee. Hat der nicht so 1800 rum, 1700 rum irgendwie gelebt?
2: Du lachst mich so an. Ich kann's einfach dir nicht sagen.
0: Ich glaube, ich bleib dabei. 400 ist mir ein bisschen zu viel, 200 ist mir ein bisschen zu wenig. Ich nehme heute die goldene Mitte.
2: Du sagst, 280 Jahre alt ist das Schloss Sanssouci.
0: Das würde ja dann theoretisch passen, so mit 1700 irgendwas, ne?
2: Würde theoretisch passen.
0: Ja, dann nehme ich das.
2: Das ist auch richtig, ja! 280. Das Schloss Sanssouci, das wurde zwischen 1745,
0: ey, guck mal,
2: und 1747 von Friedrich dem Großen erbaut.
0: Mensch. Herr Kluge, mein Geschichtslehrer. Sie wissen Bescheid, ich habe aufgepasst.
2: Grüße gehen raus.
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0: Boah, was ein Ausblick auf die Wetterkarte hier in der dritten Ferienwoche. Radio Potsdam hier. Haben Sie es schon gesehen? Morgen 30 und übermorgen am Donnerstag dann schon wieder satte 37 Grad. 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

0: Wollen Dienstag heute, kurz vor 2:30 haben wir es. Und da gibt es natürlich auch in der nächsten halben Stunde immer den besten Mix für Sie. Zum einen die neue Scheibe von Nika, die katapultiert uns direkt in den Urlaub gedanklich. Gleich neben Prince Ittel Joe. Aber auch gleich garantiert bis 2 mit United.
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2: Mit Charlie Detloff, guten Tag. Die Brandenburger Polizei zieht nach den ersten Wochen der Sommerferien eine gemischte Bilanz. Im Rahmen der Verkehrssicherheitsaktion Safe Holiday 2026 haben Einsatzkräfte rund 1400 Fahrzeuge kontrolliert. Bei fast der Hälfte wurden Verstöße festgestellt. Am häufigsten ging es um zu hohe Geschwindigkeiten. Außerdem registrierte die Polizei überladene Fahrzeuge und technische Mängel. Sie appelliert deshalb an alle Urlauber, ihr Fahrzeug vor der Reise gründlich zu prüfen und sich an die Verkehrsregeln zu halten. Am Stadtbahnhof Belitz wird in der Nacht zum 9. August an den Gleisen gearbeitet. Zwischen 22 Uhr und 4 Uhr finden am Bahnübergang Brücker Straße Schleif- und Schraubarbeiten statt. Nach Angaben des Landesamtes für Umwelt sind die Arbeiten notwendig, um Schäden an den Schienen zu beseitigen. Anwohnerinnen und Anwohner rund um den Bahnhof müssen in dieser Zeit mit Lärmbelästigungen rechnen. Für den 10. Oktober ist in Potsdam eine Großdemonstration gegen hohe Mieten und Wohnungsmangel angekündigt. Die Initiative Stadt für alle und weitere Unterstützer rufen unter dem Motto Her mit den Wohnungen, runter mit den Mieten zu der Demonstration auf. Der Demonstrationszug startet um 15.30 Uhr am Platz der Einheit und führt unter anderem über die Lange Brücke, Babelsberg und den Hauptbahnhof zurück zum Alten Markt. Autofahrer und Fahrgäste des öffentlichen Nahverkehrs müssen entlang der Strecke mit Verkehrsbehinderungen rechnen. Soweit die wichtigsten Nachrichten aus Potsdam und der Region. Die nächsten Lokalnachrichten hören Sie wie immer um 12:30.
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0: Hier in Potsdam, in Nauen und Brück 21 Grad, 22 sind es in Stahnsdorf, Großbern und in Jüterbock. Blauer Himmel erst zum Abend hin, heute nochmal bis dahin weiterhin mehr bewölkt als sonnig, aber bleibt auf jeden Fall trocken und warm mit höchstens 25 Grad. Sonne haben wir dann auch noch ganz viel die nächsten Tage, morgen und Donnerstag vor allem bei höchstens 30 bis 37 Grad. Also da entweder in den Pool oder Fächer nicht vergessen bei der Arbeit.
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0: In Potsdam sieht super aus. Wir schauen mal weiter auf die Autobahn. Achtung, A9 Richtung Leipzig. Da steht ein Pannenauto zwischen Schäpe und Linte. Und 10 Minuten nach wie vor beidseitig mehr ein Plan an der Baustelle auf dem westlichen Berliner Ring, beidseitig zwischen Werder und Potsdam Nord. Geblitzt wird. In Potsdam, in der Rudolf-Breitscheid-Straße, in Alt-Nova-Wes und am Pfingstberg, in Teltow in der Isar-Straße und in Golzow auf der B102. Und wenn Sie noch ergänzen können, gerne einfach machen. Staus und Blitzer an die 0331 581 692 und die 30. Dankeschön und eine gute Fahrt.
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0: Die dritte Sommerferienwoche läuft und auch da haben wir natürlich wieder eine Menge tolle Tipps heute für die ganze Familie. Einmal geht's zu den Sternen, dann können sich Ihre Kids ordentlich beim Tischtennis austoben und es steht ein Mario Kart Turnier in Potsdam an. Wann, wo und wie, alle Infos gleich in den Radio Potsdam Ferientipps.
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1: Schläger schnappen und los geht's. Heute von 17 bis 22 Uhr könnt ihr in der Sporthalle der Voltaire-Schule Potsdam kostenlos Tischtennis spielen. Egal, ob ihr zum ersten Mal den Schläger in der Hand habt oder schon regelmäßig spielt. Hier sind wirklich alle willkommen, auch alle Altersgruppen. Also kommt einfach vorbei, spielt ein paar Runden, vielleicht mit Freunden oder der Familie und fordert die zu einem spannenden Match heraus. Märchen und Sterne, das passt perfekt zusammen. Morgen um 14 Uhr lädt das Urania-Planetarium zu den Sternsagen für Kinder ein. In einer rund einstündigen Live-Show erfahrt ihr, warum die große Bärin am Himmel steht, wer Königin Cassiopeia war und welche Geschichten sich hinter den Sternbildern verbergen. Das Angebot richtet sich an Kids ab 6 Jahren. Der Eintritt kostet 8 Euro, ermäßigt 5 und mit dem Ferienpass ist die Veranstaltung sogar kostenlos. Auf die Plätze, fertig, los! Morgen könnt ihr euch beim Mario Kart Turnier in der Landes- und Stadtbibliothek Potsdam mit anderen Spielerinnen und Spielern messen. Los geht's um 11 Uhr. Gespielt wird auf der großen Leinwand in mehreren Runden, bei denen Fairness und Spaß natürlich im Vordergrund stehen. Ist klar, mitmachen können alle ab 12. Die Teilnahme ist kostenlos, aber vorher am besten anmelden. Und außerdem solltet ihr etwa 10 Minuten vor Beginn da sein. Wie gesagt, 11 Uhr geht's los bei der Stadt- und Landesbibliothek Potsdam.
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0: Tom Gregory und Rack, hier ist die Radio Potsdam Feierabend. Gleich mit Dr. Alban. It's My Life spiele ich Ihnen in der nächsten halben Stunde gemeinsam mit den Ex-Ambassadors Renegades. Jetzt alles, was wichtig ist, um 14 Uhr.
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2: Ich bin Charlie Detloff und das ist das Top-Thema der Stunde. Auf Potsdam rollt eine Hitzewelle zu. Der Deutsche Wetterdienst erwartet bis Donnerstag Temperaturen von bis zu 38 Grad. Deshalb gilt, ausreichend trinken, die Mittagssonne meiden und besonders auf Kinder sowie ältere Menschen achten. Mehr Nachrichten aus unserer Region finden Sie jederzeit bei uns im Netz auf radio-potsdam.de. Und jetzt mehr Nachrichten aus Deutschland und der Welt.
3: Ich bin Tanja Wagner. In Spanien, Italien und Frankreich lodern weiter riesige Waldbrände und die Lage könnte sich noch zuspitzen. In ganz Europa steht eine neue Hitzewelle bevor. An der Atlantikküste in Frankreich werden erneut Campingplätze und Badeorte evakuiert. Tausende Touristen müssen umgehend die Koffer packen.
4: Bis zu 35 Grad könnte es in dem Brandgebiet heute heiß werden und die trockene Hitze könnte das Feuer weiter anfachen. Bisher haben die Einsatzkräfte es geschafft, den Brand einzugrenzen. Es lodert zwar noch immer, doch die Flammen haben nicht weiter um sich gegriffen. Um Land zu retten, haben die Einsatzkräfte dafür auch gut 100 Kilometer lang Schneisen in den Wald geschnitten. Ein Aufatmen ist damit aber noch nicht in Sicht. Bis die Feuerwehrleute den Brand wirklich im Griff haben und auch die Anwohner zurück nach Hause können, wird es noch dauern. Aus Bordeaux, Rache Sommer.
3: Nach dem mutmaßlich islamistischen Terroranschlag am Rande des Christopher Street Days in Berlin haben Ermittler auf dem Handy des mutmaßlichen Täters ein Bekennervideo gefunden. Eine Sprecherin der Bundesanwaltschaft bestätigte einen entsprechenden Bericht der Bild. Unterdessen bringt die CDU die elektronische Fußfessel als Mittel zur Überwachung sogenannter extremistischer Gefährder ins Gespräch. Nach Aussagen von CDU und CSU soll darüber kurzfristig mit dem Koalitionspartner SPD gesprochen werden. Bei einem Erdbeben der Stärke 7,1 hat es im Südwesten Japans viele Verletzte und Schäden gegeben. Der japanische Fernsehsender NHK berichtete von Dutzenden Verletzten auf der südwestlichen Hauptinsel Kyushu. Straßen und Gebäude wurden teils schwer beschädigt. Die Hitzewelle Ende Juni hat den Verkauf von Eis und Wasser spürbar angekurbelt. Nach Angaben des Statistischen Bundesamtes wurden in der heißesten Woche fast doppelt so viele Eispackungen verkauft wie sonst im Sommer. Auch bei Getränken griffen die Menschen deutlich häufiger zu.
5: Besonders gefragt war stilles Wasser. Davon kauften die Menschen in Deutschland 77% mehr als in einer durchschnittlichen Sommerwoche in den Vorjahren. Bei Sprudel waren es 63% mehr. Auch alkoholfreies Bier, Limonade und Cola verkauften sich deutlich besser. Die Woche mit Temperaturen um 40 Grad brachte bei Eis und Wasser die höchsten Absatzmengen seit Beginn der Auswertung im Jahr 2023.

0: Thomas Pleskin, Nachrichtenredaktion.
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2: Eis und Wasser ist ein gutes Stichwort, wenn wir auf den Radio Potsdam Wettertrend schauen, denn der verrät nämlich, der Hochsommer kommt zurück. Schauen wir aber erst einmal auf diesen heutigen Dienstagnachmittag. Der bringt noch einmal eine eher dickere Wolkendecke mit sich. Dazu ist es leicht stürmisch. 22 Grad in Ludwigsfelde, in Beelitz und in Gelto, 23 Grad in Brandenburg an der Havel und in Potsdam. Zum Abend hin lockert es sich ein wenig auf, die Nacht später bei 14 Grad. Morgen. Anfangs noch eine ganz leichte Wolkendecke über der Region. Zum Nachmittag hin komplett aufgelockert mit viel Sonne. 30 Grad maximal. Donnerstag dann die Spitze in dieser Woche. Donnerstag viel, viel Sonne bei bis zu 36 Grad.
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2: Es geht direkt raus ins Umland, raus auf die Autobahnen. Die A9 in Richtung Leipzig, zwischen Beelitz und Brück steht ein kaputtes Auto auf der Standspur. A10 westlicher Berliner Ring Richtung Dreieck Werder, zwischen Potsdam Nord und Vöben. Natürlich auch heute wieder Stau an der Baustelle, plus 10 Minuten. Gleiches Spiel in Richtung Dreieck Havelland, zwischen Großkreuz und Vöben auch nochmal 10 Minuten Passierdauer. Die A10, der südliche Berliner Ring Richtung Dreieck Werder. Zwischen Rangsdorf und Genshagen ist die rechte Spur und die Standspur aktuell dicht. Hier laufen Arbeiten an einer Brücke. Die A113 stadteinwärts. Zwischen Flughafen Berlin-Brandenburg und Schönefeld-Nord ist die linke Spur dicht. Hier wird aktuell gebaut. Geblitzt wird heute Nachmittag. Babelsberg, Rudolf-Breitscheid-Straße bei Tempo 30 und sie lasern am Pfingstberg bei Tempo 30. Haben auch Sie noch was entdeckt, Staus oder Blitzer? Sagen Sie gerne jederzeit Bescheid per WhatsApp-Nachricht oder rufen Sie gerne auch durch. Unsere Nummer für alles ist die 0331 581 692 und die 30. Danke fürs Bescheid sagen. Gute Fahrt.
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2: Kurz nach zwei, der Schröder macht mit Ihnen frei. Kommen Sie gut in diesen Dienstagnachmittag. Gleich habe ich die Ex-Ambassadors für Sie. Renegades spiele ich Ihnen nach Dr. Alban. Hier kommt er mit It's My Life.
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0: Sebastian Bessendorf und Renegades, 2:12.
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Schön, dass Sie mit dabei sind. Hier ist die Radio Potsdam Feierabend. Am Dienstagnachmittag fahren Sie schön vorsichtig auf der A9 Richtung Leipzig. Zwischen Beelitz und Brück hier steht aktuell ein kaputtes Auto auf der Fahrbahn. Mehr gleich um 2:30.

0: Für Dienstagnachmittag auf Radio Potsdam. Schön, dass Sie da sind. Gleich mit Samantha Fox. Freuen Sie sich auf Kultmusik. Touch Me spiele ich Ihnen gleich gemeinsam mit Dermot Kennedy. Power Over Me in der nächsten halben Stunde. Jetzt alles, was wichtig ist, um 2:30.
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2: Mit Charlie Detloff, guten Tag. Brandenburg will mit höheren Gehältern mehr Lehrkräfte ins Land holen. Das berichtet jetzt die PNN. Bildungsminister Gordon Hoffmann hofft, dass sich dadurch künftig auch Lehrerinnen und Lehrer aus anderen Bundesländern für eine Stelle in Brandenburg entscheiden. Hintergrund sind deutlich gestiegene Bezüge für verbeamtete Lehrkräfte nach einer Entscheidung des Bundesverfassungsgerichtes. Gleichzeitig bleibt der Lehrkräftemangel groß, deshalb sollen zum neuen Schuljahr zusätzlich 250 Lehrerstellen geschaffen werden. Auch auf Potsdam rollt in den kommenden Tagen eine Hitzewelle zu. Nach Angaben des Deutschen Wetterdienstes steigen die Temperaturen bis Donnerstag auf bis zu 38 Grad. Besonders morgen und am Donnerstag wird eine hohe Hitzebelastung erwartet. Der Wetterdienst empfiehlt deshalb, ausreichend zu trinken, direkte Mittagssonne möglichst zu meiden und besonders auf Kinder, ältere Menschen und Haustiere zu achten. Der Rewe-Markt am Johannes-Kepler-Platz in Potsdam feiert morgen Wiedereröffnung. Nach mehr als 3 Monaten Umbau öffnet der Markt um 14 Uhr wieder für Kundinnen und Kunden. Die Verkaufsfläche wurde auf rund 2100 Quadratmeter erweitert. Außerdem gibt es unter anderem einen größeren Frischebereich und erstmals eine Sushi-Bar. Radio Potsdam berichtet morgen den ganzen Tag live von der Wiedereröffnung. Das waren die Lokalnachrichten bei Radio Potsdam und damit zurück zu dir, Paul.
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0: Mit den aktuellen Temperaturen 22 Grad in Ludwigsfelde, in Teltow, in Brandenburg und in Potsdam. Der Nachmittag zeigt sich mit einer dicken Wolkendecke, dazu ist es leicht stürmisch. Später am Abend soll es sich dann kurzzeitig doch mal auflockern. 14 Grad dann später in der Nacht. Der Radio Potsdam Wettertrend. Ja, heute halten wir nochmal durch mit der dicken Wolkendecke. Morgen dann umso schöner. Morgen 30 Grad. Morgen anfangs noch eine leichte Wolkendecke. Später zum Nachmittag aber komplett aufgelockert. Donnerstag dann die Spitze in dieser Woche. 36 Grad, viel Sonne.
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0: Es geht direkt raus ins Umland, raus auf die Autobahnen. Die A9 in Richtung Leipzig. Zwischen Belitz und Brück steht ein kaputtes Auto auf der Standspur. A10 westlicher Berliner Ring Richtung Dreieck Werder. Zwischen Potsdam Nord und Vöben Stau an der Baustelle plus 10 Minuten. Die A10 der westliche Berliner Ring Richtung Dreieck Havelland. Zwischen Großkreuz und Vöben auch heute wieder Baustellenstau. Aktuell sind es hier 10 Minuten plus. Ein Hinweis für die A113 stadteinwärts. Zwischen Flughafen Berlin-Brandenburg und Schönefeld-Nord ist die linke Spur gesperrt. Hier laufen Bauarbeiten. Es wird geblitzt. Babelsberg, Rudolf-Breitscheid-Straße bei Tempo 30 und Sie stehen auf der Nute-Straße, Überfahrt zur A115 bei Tempo 80. Gelasert wird aktuell am Pfingstberg. Haben auch Sie noch was entdeckt, Staus oder Blitzer? Sagen Sie gerne jederzeit Bescheid per WhatsApp-Nachricht oder rufen Sie gerne auch durch. Unsere Nummer für alles, das ist die 0331 581 692 und die 30. Danke fürs Bescheid sagen. Gute Fahrt.
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0: Kurz nach 2:30, der Schröder macht mit Ihnen frei. Einen schönen Dienstagnachmittag. Hallo zusammen.
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0: Dermot Kennedy, Power Over Me, Dienstagnachmittag in der Region, 14.41 Uhr, 19 Minuten vor 3, Zeit für neue Mucke.
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0: Wenn Sie Kinder oder Teenager zu Hause haben, dann ist das vielleicht genau gerade die Musik, die bei Ihnen rauf und runter läuft in den Sommerferien. Unser Album der Woche kommt nämlich von der deutsch-österreichischen Sängerin Esther Graf und heißt Wofür es sich zu leben lohnt. Darin geht es um Selbstzweifel, das erste WG-Zimmer, Liebeskummer, natürlich Freundschaften, aber eben auch um die Hoffnung, dass nach einem miesen Tag auch es wieder besser kommt. Also genau die Themen, die den Nerv unserer Kids zu Hause treffen, die viele jungen Menschen auch hier in Potsdam ansprechen. Und das macht sie ganz nahbar, ehrlich und mit ganz viel Zuversicht auf ihrem neuen Album. Und weil es immer gut ist, wenn man weiß, was die eigenen Kids beschäftigt und was die gerne hören, schnuppern wir in dieser Woche gemeinsam ins neue Album rein. Hier kommt Esther Graf aus unserem Radio Potsdam Album der Woche mit Was ich fühle.

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Einen schönen Feierabend mit REM, 14.54 Uhr, kurz vor drei in der Region. 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Planen Sie mehr Zeit mit einem heute Nachmittag auf der A10 im westlichen Berliner Ring Richtung Dreiecke Werder. Zwischen Potsdam Nord und Vöben klemmt es auch heute wieder an der Baustelle. Aktuell sind es hier 10 Minuten plus.

Purple Disco Machine und Kungs Substitution. Gleich ist Tom Petty mit dabei. Learning to Fly in der nächsten halben Stunde.

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1: Ich bin Charlie Detloff und das ist das Top-Thema der Stunde. Auf Potsdam rollt eine Hitzewelle zu. Der Deutsche Wetterdienst erwartet bis Donnerstag Temperaturen von bis zu 38 Grad. Deshalb gilt, ausreichend trinken, die Mittagssonne meiden und besonders auf Kinder sowie ältere Menschen achten. 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
2: Ich bin Tanja Wagner. Nach dem Anschlag am Rande des Berliner Christopher Street Days haben Ermittler auf dem Handy des mutmaßlichen Täters ein Bekennervideo gefunden. Darin soll sich der Mann zum Anschlag bekennen und der Terrororganisation IS die Treue schwören.
3: Nach Angaben der Bild-Zeitung ist in dem arabischsprachigen Video ein verhüllter Mann zu sehen. Die Ermittler gehen aber davon aus, dass es sich um den mutmaßlichen Täter handelt. Bei dem Anschlag mit einem Auto und vermutlich auch einer Machete wurden eine Frau getötet und 29 Menschen verletzt. Der 21-Jährige starb am folgenden Tag durch Schüsse von Polizisten. Unterdessen fordert die CSU schärfere Maßnahmen gegen islamistische Gefährder, darunter elektronische Fußfesseln. Thomas Bleskin, Nachrichtenredaktion.
2: In Spanien wütet der größte Waldbrand in der jüngeren Geschichte des Landes. In Frankreich erreichen die Feuer mit etwa 100.000 Hektar verbrannter Fläche seit Jahresbeginn einen historischen Rekordwert. Nach Daten des Waldbrandinformationssystems der Europäischen Kommission ist in Spanien schon jetzt mehr als doppelt so viel Fläche verbrannt wie sonst im Durchschnitt in einem ganzen Jahr. In Frankreich sogar mehr als die fünffache Fläche. Beruf und Familie lassen sich nach einer Umfrage in Deutschland noch immer schwer miteinander vereinbaren. Besonders Frauen sind mit den gegebenen Bedingungen unzufrieden, hat die Umfrage im Auftrag des Sozialverbands Deutschland ergeben. Als Manko werden zum Beispiel fehlende Kita-Plätze und Betreuungsangebote für Schulkinder gesehen. Auch halten viele die Möglichkeit, die Arbeitszeiten bei ihren Arbeitgebern an familiäre Bedürfnisse anzupassen, für unzureichend. Die Pilotengewerkschaft Cockpit hat ihren jährlichen Flughafencheck veröffentlicht. Das Ergebnis: Der Flughafen München ist wieder der sicherste in Deutschland. Dafür wurde in der bayerischen Landeshauptstadt auch einiges getan.
4: Mit dauerhaft beleuchteten Zufahrten an Start- und Landebahnen hat der Münchner Flughafen die Piloten überzeugt und damit den Flughafen Leipzig auf Platz 2 verdrängt. Die dauerhafte Beleuchtung sei ein wichtiges Mittel, um Zusammenstöße zu vermeiden. Viele Flughäfen würden da aber aus Kostengründen drauf verzichten. Insgesamt seien aber alle Flughäfen in Deutschland sicher genug für den Passagierbetrieb. Den letzten Platz in der Auswertung der Pilotengewerkschaft belegt der Flughafen Rostock-Lage. Die Piloten kritisieren

0: signalisieren, dass sie hier nicht zu Sicherheitsbesprechungen eingeladen werden. Fiona Reinhardt, Nachrichtenredaktion.
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2: Mit den aktuellen Temperaturen 22 Grad in Belitz, in Brandenburg an der Havel und in Potsdam, 23 Grad in Teltow. Der Nachmittag zeigt sich heute nochmal recht dicht bewölkt. Zum Abend hin soll es sich ein wenig auflockern. Die Nacht später bei 14 Grad. Radio Potsdam Wettertrend. Ab morgen ist der Sommer zurück. Morgen 30 Grad maximal. Anfangs so eine ganz zarte Wolkendecke, die verkrümmelt sich aber in Richtung Nachmittag. Der Donnerstag dann auch hier mit viel Sonne und mit unseren Spitzenwerten in dieser Woche. Mit Höchstwerten zwischen 35 und 36 Grad.
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2: Stadtverkehr Potsdam, Alleestraße, Straße am Neuen Garten bis runter zur Hans-Thoma-Straße, 5 Minuten plus. A10 westlicher Berliner Ring Richtung Dreieck Werder. Zwischen Potsdam Nord und Vöben Stau an der Baustelle. Jetzt sind es 10 Minuten plus Richtung Dreieck Havelland. Zwischen Großkreuz und Vöben auch hier Baustellenstau, 10 Minuten plus. Es wird geblitzt heute Nachmittag. Babitzberg, Rudolf-Breitscheid-Straße bei Tempo 30. Es blitzt außerdem auf der Nutestraße Überfahrt zur A115 bei Tempo 80. Und wenn Sie noch etwas entdeckt haben, Staus oder Blitzer, sagen Sie gerne jederzeit Bescheid per WhatsApp-Nachricht oder rufen Sie gerne auch durch. Unsere Nummer für alles ist die 0331 581 692 und die 30. Danke fürs Bescheid sagen. Gute Fahrt.
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2: Kurz nach drei. Der Schröder macht mit Ihnen frei. Kommen Sie gut in Ihren Nachmittag.
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0: Lucas Graham, Drunk in the Morning. Guten Tag, einen schönen Feierabend um 13 Minuten nach 3. Für alle die, die noch nicht im Urlaub sind, geht's jetzt wahrscheinlich langsam aber sicher in Richtung Feierabend. Wir durften vergangene Woche einen Tag lang Potsdams Oberbürgermeisterin Nuscha Aube begleiten. Bei ihren vielen Terminen, aber auch ganz persönlich. Da wollten wir natürlich wissen, wie sieht eigentlich Ihr Feierabend aus? Gibt es da eine feste Routine?
1: Also dafür sind die Tage zu unterschiedlich. Ich bin immer ganz dankbar, wenn es ein Tag ist, den ich mit dem Fahrrad abschließen kann, dann ist das so der Moment, dann kann man nochmal irgendwie runterkommen, wahlweise nochmal Gas geben oder auch nach Hause schleichen. Kommt so ein bisschen auf den Tag insgesamt an, aber ein spezifisches Ritual gibt es nicht. Wenn ich ein bisschen früher rauskomme, dann freue ich mich natürlich noch, dass ich meine Familie sehe, und es gibt aber auch Tage, da mache ich nichts anderes mehr, außer ins Bad gehen und danach ins Bett.
0: Ja, nach einem langen Arbeitstag schwingt sich Nuscha Aube meistens aufs Fahrrad und fährt nach Hause, und bei einem so vollen Terminkalender ist sie natürlich auch froh, wenn man dann am Ende des Tages auch einfach mal die Beine hochlegen kann. Ist ja wie bei allen anderen auch. Mehr Eindrücke von unserem Tag mit Nuscha Aube gibt's übrigens bei uns im Netz auf www.radio-potsdam.de und auf unseren Instagram-Seiten. Da heißen wir Radio Potsdam Official.

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15.23 Uhr, kurz vor halb vier in der Region. Hier ist Radio Potsdam. Gleich das Wichtigste aus Potsdam, Stadt und Land. Gleich die Radio Potsdam Nachrichten. Vor den Infos um halb ist Luis Capaldi gleich mit dabei. Forget Me spiele ich ihn nach der fantastischen Lady Gaga.

0: Luis Capaldi und Forget Me. Hier ist Radio Potsdam. Gleich meldet sich Clouseau zurück. Immer wenn du nicht da bist, spiele ich ihn gemeinsam mit Kultmusik von Roxette. How do you do? Schau mal auf das, was wichtig ist, um 3:30.
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2: Mit Charlie Detloff, guten Tag. Brandenburg will mit höheren Gehältern mehr Lehrkräfte ins Land holen. Das berichtet jetzt die PNN. Bildungsminister Gordon Hoffmann hofft, dass sich dadurch künftig auch Lehrerinnen und Lehrer aus anderen Bundesländern für eine Stelle in Brandenburg entscheiden. Hintergrund sind deutlich gestiegene Bezüge für verbeamtete Lehrkräfte nach einer Entscheidung des Bundesverfassungsgerichtes. Gleichzeitig bleibt der Lehrkräftemangel groß, deshalb sollen zum neuen Schuljahr zusätzlich 250 Lehrerstellen geschaffen werden. Auch auf Potsdam rollt in den kommenden Tagen eine Hitzewelle zu. Nach Angaben des Deutschen Wetterdienstes steigen die Temperaturen bis Donnerstag auf bis zu 38 Grad. Besonders morgen und am Donnerstag wird eine hohe Hitzebelastung erwartet. Der Wetterdienst empfiehlt deshalb, ausreichend zu trinken, direkte Mittagssonne möglichst zu meiden und besonders auf Kinder, ältere Menschen und Haustiere zu achten. Für den 10. Oktober ist in Potsdam eine Großdemonstration gegen hohe Mieten und Wohnungsmangel angekündigt. Die Initiative Stadt für alle und weitere Unterstützer rufen unter dem Motto Her mit den Wohnungen, runter mit den Mieten zu der Demonstration auf. Der Demonstrationszug startet um 15.30 Uhr am Platz der Einheit und führt unter anderem über die Lange Brücke, Babelsberg und den Hauptbahnhof zurück zum Alten Markt. Autofahrer und Fahrgäste des öffentlichen Nahverkehrs müssen entlang der Strecke mit Verkehrsbehinderungen rechnen. Die Brandenburger Polizei zieht nach den ersten Wochen der Sommerferien eine gemischte Bilanz. Im Rahmen der Verkehrssicherheitsaktion Safe Holiday 2026 haben Einsatzkräfte rund 1400 Fahrzeuge kontrolliert. Bei fast der Hälfte wurden Verstöße festgestellt. Am häufigsten ging es um zu hohe Geschwindigkeiten. Außerdem registrierte die Polizei überladene Fahrzeuge und technische Mängel. Sie appelliert deshalb an alle Urlauber, ihr Fahrzeug vor der Reise gründlich zu prüfen und sich an die Verkehrsregeln zu halten. Das waren die Lokalnachrichten bei Radio Potsdam und damit zurück zu dir, Paul.
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0: Mit den aktuellen Temperaturen 22 Grad in Ludwigsfelde, in Teltow, in Brandenburg und in Potsdam. Langsam aber sicher lockert sich die dickere Wolkendecke über der Landeshauptstadt auf. In Richtung Abend soll dann auch nochmal die Sonne kräftiger durchkommen. Die Nacht später trocken bei 14 Grad. Der Radio Potsdam Wettertrend. Ab morgen ist der Sommer zurück bei uns in der Region. Morgen 30 Grad, anfangs noch eine leichte Wolkendecke. Später ab dem Nachmittag aber durchweg sonnig bei 30 Grad. Donnerstag dann der Höhepunkt mit Höchstwerten zwischen 36 und 38 Grad erwartet uns ein hochsommerlicher Tag.
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0: Stadtverkehr Potsdam, 5 Minuten plus Alleestraße, Straße am Neuen Garten bis runter zur Überfahrt Hans-Thoma-Straße. Nochmal 5 Minuten plus Bornstädter Potsdamer Straße stadtauswärts. A10 westlicher Berliner Ring Richtung Dreieckwerder, zwischen Potsdam Nord und Vöben 10 Minuten plus Richtung Dreieck-Havelland, zwischen Großkreuz und Vöben 10 Minuten Passierdauer. Geblitzt wird heute Nachmittag auf der Rudolf-Breitscheid-Straße bei Tempo 30, Stahnsdorfer Straße bei Tempo 30 und Nute-Straße in der Überfahrt zur A115. Haben auch Sie noch was entdeckt? Staus oder Blitzer? Sagen Sie gerne jederzeit Bescheid per WhatsApp-Nachricht oder rufen Sie gerne auch durch. Unsere Nummer für alles ist die 0331 581 692 und die 30. Danke fürs Bescheid sagen. Gute Fahrt.
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0: Kurz nach 3:30, der Schröder hier. Tag zusammen.
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0: Rockset mit How Do You Do auf dem Weg in Richtung Dienstagnachmittag.
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0: ist heute die 1, denn die Potsdamer Straße, die B1, soll in circa einem Dreivierteljahr, genauer gesagt am 30. April 2027 in Richtung Brandenburg an der Havel wieder freigegeben werden. Die gute Nachricht, die großen Kräne sind inzwischen verschwunden, die Brücken stehen und die Bauarbeiten liegen aktuell im Zeitplan. Jetzt geht's vor allem an den Feinschliff, also Geländer, Lichtmasten und die neue Bushaltestelle. Wenn alles weiter nach Plan läuft, soll die B1 am 30. April 2027 wieder für den Verkehr in Richtung Brandenburg an der Havel freigegeben werden.
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Alle Farben und Little Hollywood 15:53, kurz vor 4 in der Region. Schönen Nachmittag, schönen Feierabend. Hier ist Radio Potsdam. 9 Blitzer haben wir bei uns im Stadtverkehr in Babelsberg. Hier stehen sie auf der Stahnsdorfer Straße bei Tempo 30. Wo es noch klemmt heute Nachmittag? Alles ausführlich habe ich gleich für Sie um 16 Uhr nach den Radio Potsdam Nachrichten.

0: in der nächsten halben Stunde. Jetzt alles, was wichtig ist, um 16 Uhr.
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2: Ich bin Charlie Detloff und das ist das Top-Thema der Stunde. Die Brandenburger Polizei zieht nach den ersten Ferienwochen eine gemischte Bilanz. Bei Schwerpunktkontrollen wurden rund 1400 Fahrzeuge überprüft. Fast jedes zweite war zu schnell unterwegs oder wies technische Mängel bzw. Überladung auf. 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
3: Ich bin Tanja Wagner. In Spanien, Italien und Frankreich lodern weiter riesige Waldbrände und die Lage könnte sich noch zuspitzen. In ganz Europa steht eine neue Hitzewelle bevor. An der Atlantikküste in Frankreich werden erneut Campingplätze und Badeorte evakuiert. Tausende Touristen müssen umgehend die Koffer packen.
4: Bis zu 35 Grad könnte es in dem Brandgebiet heute heiß werden und die trockene Hitze könnte das Feuer weiter anfachen. Bisher haben die Einsatzkräfte es geschafft, den Brand einzugrenzen. Es lodert zwar noch immer, doch die Flammen haben nicht weiter um sich gegriffen. Um Land zu retten, haben die Einsatzkräfte dafür auch gut 100 Kilometer lang Schneisen in den Wald geschnitten. Ein Aufatmen ist damit aber noch nicht in Sicht. Bis die Feuerwehrleute den Brand wirklich im Griff haben und auch die Anwohner zurück nach Hause können, wird es noch dauern. Aus Bordeaux, Rache Sommer.
3: Nach dem mutmaßlich islamistischen Terroranschlag am Rande des Christopher Street Days in Berlin haben Ermittler auf dem Handy des mutmaßlichen Täters ein Bekennervideo gefunden. Eine Sprecherin der Bundesanwaltschaft bestätigte einen entsprechenden Bericht der Bild. Unterdessen bringt die CDU die elektronische Fußfessel als Mittel zur Überwachung sogenannter extremistischer Gefährder ins Gespräch. Nach Aussagen von CDU und CSU soll darüber kurzfristig mit dem Koalitionspartner SPD gesprochen werden. Bei einem Erdbeben der Stärke 7,1 hat es im Südwesten Japans viele Verletzte und Schäden gegeben. Der japanische Fernsehsender NHK berichtete von Dutzenden Verletzten auf der südwestlichen Hauptinsel Kyushu. Straßen und Gebäude wurden teils schwer beschädigt. Die Hitzewelle Ende Juni hat den Verkauf von Eis und Wasser spürbar angekurbelt. Nach Angaben des Statistischen Bundesamtes wurden in der heißesten Woche fast doppelt so viele Eispackungen verkauft wie sonst im Sommer. Auch bei Getränken griffen die Menschen deutlich häufiger zu.
5: Besonders gefragt war stilles Wasser. Davon kauften die Menschen in Deutschland 77% mehr als in einer durchschnittlichen Sommerwoche in den Vorjahren. Bei Sprudel waren es 63% mehr. Auch alkoholfreies Bier, Limonade und Cola verkauften sich deutlich besser. Die Woche mit Temperaturen um 40 Grad brachte bei Eis und Wasser die höchsten Absatzmengen seit Beginn der Auswertung im Jahr 2023. Thomas Pleskin, Nachrichtenredaktion.
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0: Mit den aktuellen Temperaturen 22 Grad in Teltow, in Brandenburg an der Havel und in Schönefeld, 23 Grad bei uns in Potsdam. Der Nachmittag, der zeigt sich mit einer etwas dickeren Wolkendecke, es lockert sich gerade aber ein wenig auf. Am Abend und in der Nacht dann trocken, die Nacht später bei 14 Grad. Radio Potsdam Wettertrend. Ab morgen ist der Sommer zurück. Morgen anfangs eine leichte Wolkendecke, ab dem Nachmittag komplett aufgelockert, schön sonnig bei 30 Grad. Donnerstag dann die Spitze mit Höchstwerten zwischen 36 und 38 Grad.
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0: Stadtverkehr Potsdam, Alleestraße, Straße am Neuen Garten bis runter zur Überfahrt Hans-Thoma-Straße, 10 Minuten plus. Bornstädter Straße und Schopenhauer Straße. Aktuell brauchen Sie hier 5 bis 8 Minuten zusätzlich in beide Richtungen. Dann geht's raus ins Umland, raus auf die Autobahnen. Die A10, der westliche Berliner Ring Richtung Dreieck Werder. Zwischen Potsdam Nord und Vöben Stau an der Baustelle. In Richtung Dreieck Havelland sind es zwischen Großkreuz und Vöben 10 Minuten plus. Die B5 Berlin Richtung Nauen zwischen zur Döberitzer Heide und der A10 Spandau. Gefahr durch ein liegen gebliebenes Fahrzeug auf der Standspur. Es wird geblitzt heute Nachmittag, Babelsberg, Rudolf-Breitscheid-Straße, Tempo 30, Stahnsdorfer Straße bei Tempo 30 und Nute-Straße in der Überfahrt zur A115 bei Tempo 80. Haben auch Sie noch etwas entdeckt, Staus oder Blitzer, sagen Sie gerne jederzeit Bescheid per WhatsApp-Nachricht oder rufen Sie gerne auch durch. Unsere Nummer für alles ist die 0331 581 692 und die 30. Danke fürs Bescheid sagen, gute Fahrt.
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2: Kurz nach vier, der Schröder hier. Einen tollen Nachmittag. Hallo zusammen.
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1: Wenn man vom Neptunbrunnen aus den Blick nach oben Richtung Schloss Sanssouci ist richtet, dann sieht man ja zum einen die berühmten Weinbergterrassen und eine Menge Stufen natürlich auch mit dabei. Aber wie viele Stufen sind denn hoch bis zum Schloss Sanssouci, Paul?
2: Eieiei, ich weiß, dass es ganz schön viele sind und man da doch ganz schön aus der Puste kommt, wenn man da hochläuft.
1: Ja,
2: man aber kommt gezählt habe ich tatsächlich noch nie.
1: Sind es entweder 44 Stufen, 66 Stufen oder sind es 132 Stufen bis hoch zum Schloss Sanssouci?
2: Uiuiuiui, also 44 würde ich sagen, zu wenig.
1: Mhm.
2: Über 100 würde ich dann wieder sagen, zu viel.
1: Mhm.
2: Deswegen würde ich mich in die goldene Mitte einreihen und B sagen.
1: Also du sagst, es sind 66 Stufen hoch bis zum Schloss Sanssouci.
2: Ja.
1: Es sind tatsächlich ein paar mehr, 132
2: so
1: Stufen vom Neptunbrunnen aus nach oben.
2: Und die hast du persönlich gezählt?
1: Natürlich. Mit ganz viel Schweiß und Leidenschaft.
2: Ja, also es steht gar nicht außer Frage, dass ich da außer Atem war, als ich da hochgelaufen bin. Also und, von daher.
1: Und soll ich dir mal was sagen? Wenn man sich verzählt, ist ganz doof. Muss man wieder von vorne anfangen.
2: Sportlich, sportlich.
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Whitney Houston, How Will I Know? 16.21 Uhr, 9 Minuten vor 16:30. Sie hören den Radio Potsdam Feierabend. Im Stadtverkehr Potsdam brauchen Sie heute Nachmittag 5 Minütchen plus auf der Alleestraße und der Straße am Neuen Garten und 10 Minuten plus heute Nachmittag täglich grüßt das Murmeltier auf der A10 im westlichen Berliner Ring Richtung Dreieckwerder zwischen Potsdam Nord und Vöben an der Baustelle. Wie gesagt, 10 Minuten Stop and Go. Mehr ausführlich gleich um 16:30 nach 11.

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2: Mit Charlie Detloff, guten Tag. Brandenburg will mit höheren Gehältern mehr Lehrkräfte ins Land holen. Das berichtet jetzt die PNN. Bildungsminister Gordon Hoffmann hofft, dass sich dadurch künftig auch Lehrerinnen und Lehrer aus anderen Bundesländern für eine Stelle in Brandenburg entscheiden. Hintergrund sind deutlich gestiegene Bezüge für verbeamtete Lehrkräfte nach einer Entscheidung des Bundesverfassungsgerichtes. Gleichzeitig bleibt der Lehrkräftemangel groß, deshalb sollen zum neuen Schuljahr zusätzlich 250 Lehrerstellen geschaffen werden. Auch auf Potsdam rollt in den kommenden Tagen eine Hitzewelle zu. Nach Angaben des Deutschen Wetterdienstes steigen die Temperaturen bis Donnerstag auf bis zu 38 Grad. Besonders morgen und am Donnerstag wird eine hohe Hitzebelastung erwartet. Der Wetterdienst empfiehlt deshalb, ausreichend zu trinken, direkte Mittagssonne möglichst zu meiden und besonders auf Kinder, ältere Menschen und Haustiere zu achten. Für den 10. Oktober ist in Potsdam eine Großdemonstration gegen hohe Mieten und Wohnungsmangel angekündigt. Die Initiative Stadt für alle und weitere Unterstützer rufen unter dem Motto Her mit den Wohnungen, runter mit den Mieten zu der Demonstration auf. Der Demonstrationszug startet um 15.30 Uhr am Platz der Einheit und führt unter anderem über die Lange Brücke, Babelsberg und den Hauptbahnhof zurück zum Alten Markt. Autofahrer und Fahrgäste des öffentlichen Nahverkehrs müssen entlang der Strecke mit Verkehrsbehinderungen rechnen. Die Brandenburger Polizei zieht nach den ersten Wochen der Sommerferien eine gemischte Bilanz. Im Rahmen der Verkehrssicherheitsaktion Safe Holiday 2026 haben Einsatzkräfte rund 1400 Fahrzeuge kontrolliert. Bei fast der Hälfte wurden Verstöße festgestellt. Am häufigsten ging es um zu hohe Geschwindigkeiten. Außerdem registrierte die Polizei überladene Fahrzeuge und technische Mängel. Sie appelliert deshalb an alle Urlauber, ihr Fahrzeug vor der Reise gründlich zu prüfen und sich an die Verkehrsregeln zu halten. Das waren die Lokalnachrichten bei Radio Potsdam und damit zurück zu dir, Paul.
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0: Mit den aktuellen Temperaturen 23 Grad in Werder, in Teltow, in Brandenburg an der Havel und in Potsdam. Der Nachmittag mit einer etwas dickeren Wolkendecke lockert sich jetzt aber immer weiter auf. Am Abend und in der Nacht bleibt es trocken, die Nacht später bei 14 Grad. Radio Potsdam Wettertrend. Morgen anfangs eine leichte Wolkendecke, zum Nachmittag dann aber komplett sonnig. Ab morgen ist der Sommer wieder zurück. Morgen 30 Grad, Donnerstag dann die Spitze mit 36 bis 38 Grad.
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0: Direkt raus auf die Autobahnen, die A10 westlicher Berliner Ring Richtung Dreieck Werder, zwischen Potsdam Nord und Vöben Stau an der Baustelle plus 10 Minuten. Die A10 westlicher Berliner Ring Richtung Dreieck Havelland zwischen Großkreuz und Vöben Baustellenstau plus 10 Minuten und Vorsicht zwischen Falkensee und dem Dreieck Havelland liegen Gegenstände auf der linken Spur. Es wird geblitzt. Sie stehen heute Nachmittag in Babelsberg auf der Stahnsdorfer Straße bei Tempo 30 und Nutestraße Überfahrt zur A115 bei Tempo 80. Haben auch Sie noch was entdeckt? Staus oder Blitzer? Sagen Sie gerne jederzeit Bescheid per WhatsApp-Nachricht oder rufen Sie gerne auch durch. Unsere Nummer für alles ist die 0331 581 692 und die 30. Danke fürs Bescheid sagen. Gute Fahrt.
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0: 3 Minuten nach 4:30. Ich bin's, der Schröder. Hallo zusammen.
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0: Mit dem King of Pop, mit Mark Jackson und Beat It geht es in diesem Dienstagnachmittag um 16.41 Uhr, 19 Minuten vor 5. Nach dem tödlichen Angriff auf den Christopher Street Day in Berlin haben gestern Abend auch in Potsdam zahlreiche Menschen ein Zeichen für Vielfalt und Zusammenhalt gesetzt. Bei einer Gedenkveranstaltung auf dem Alten Markt wurde der Opfer gedacht. Auch Claudia Sprengel, unsere Gleichstellungsbeauftragte der Landeshauptstadt Potsdam, war gestern vor Ort. Frau Sprengel, wie emotional war es gestern auf dem Alten Markt?
1: Ja, also die Veranstaltung ist meiner Ansicht nach sehr würdevoll gewesen und ist den Opfern des Attentats auf dem CSD Berlin gerecht geworden. Es gab Redebeiträge von queeren Verbänden aus der Stadt und von der Oberbürgermeisterin natürlich. Und dann gab es ja noch den Open Space, wo Betroffene ans Mikrofon gehen konnten und ihre Gedanken, Gefühle teilen konnten. Das wurde auch sehr stark genutzt. Ich hatte das Gefühl, dass alle sehr dankbar waren für diesen Raum, wo sie eben auch in ihrer Trauer zusammenkommen konnten, Gemeinschaft erfahren konnten. Und das war ja genau das Ziel der Veranstaltung gewesen. Ich bin froh, dass es so gut angenommen wurde, dass wir einen Ort schaffen konnten und hoffe, dass es auch dazu führt, dass die Leute bestärkt herausgehen und wissen, dass Potsdam an ihrer Seite steht.
0: Ja, nun ist der CSD in Berlin ja nicht weit weg von unserer Landeshauptstadt. Viele Menschen zieht es jedes Jahr nach Berlin. Welche Rückmeldungen haben Sie denn aus der queeren Community in Potsdam nach der Gedenkveranstaltung bekommen? Was beschäftigt die Menschen im Moment besonders?
1: Also die Rückmeldungen waren eigentlich durchgängig positiv gewesen. Wir waren sehr dankbar gewesen, dass sie eben diesen Ort hatten und dass wir ein klares Zeichen gesetzt haben. Die Leute beschäftigt natürlich, dass eben die Leichtigkeit weg ist. Also gerade im Hinblick auch auf zukünftige Veranstaltungen oder eben queere Räume, dass man ein Unbehagen hat, auch zukünftig teilzunehmen oder diese Räume aufzusuchen. Das Gefühl, dass es jetzt eben auch verstärkte Sicherheitsvorkehrungen natürlich gibt. Das haben wir gestern ja auch gesehen, dass die Polizei deutlich stärker anwesend war und auch ja diese Zäune aufgebaut hat auf den Zuwegen. Das macht natürlich was mit einem, wenn man das sieht. Genau. Und viele haben auch gesagt, sie würden eben nicht mehr mit Kindern oder Jugendlichen zur Demonstration gehen oder sie quasi bestärken, dahin zu gehen, weil sie eben natürlich ihre Kinder schützen wollen. Obwohl wir alle sagen, geht weiterhin, weil sonst würden wir uns ja die Räume nehmen lassen. Aber natürlich im Einzelnen ist dann das Gefühl eben doch da, dass man diese Räume eben eher meidet dann. Und ich hoffe natürlich, dass das nicht so ist und dass wir uns nicht von der Angst leiten lassen.
0: Viele fragen sich jetzt natürlich, was kann eigentlich jede und jeder Einzelne tun? Also welche Botschaft möchten Sie allen Potsdamerinnen und Potsdamern mit auf den Weg geben?
1: Auf jeden Fall klar Haltung zeigen und zeigen, dass wir eine Gesellschaft sind, die tolerant ist, die für Freiheit einsteht und natürlich an der Seite dieser Menschen steht, auch zu Demonstrationen gehen, so sich solidarisch zeigen und eben zeigen, dass wir uns diese Räume nicht nehmen lassen und auch den Leuten die Räume nicht nehmen lassen. Ne? Und eben nicht nur in Richtung des Täters denken, sondern auch überlegen, wie können wir es schaffen, dass queere Rechte in der Stadt und auch darüber hinaus gesichert werden können und Räume gesichert werden können.
0: Insbesondere der Schutz queerer Menschen steht dabei natürlich im Vordergrund. Gibt es denn schon Pläne oder Schritte, die man hier in der Stadt verändern könnte?
1: Es gibt nichts, was sich jetzt konkret auf diesen Anlass bezieht. Wir haben aber ja schon lange den Antrag ja gehabt in der Stadtverordnetenversammlung, die sich auf Sicherheit gegen queerfeindliche Übergriffe in der Stadt bezogen hat. Daraus ist dann der queere Aktionsplan unter der Viererführung meines Büros ja auch entstanden, wo wir verschiedene Maßnahmen festgelegt haben für das Jahr 2025. Das wurde ja 2026 weitergeführt und gefördert. Also wir fördern Veranstaltungen, aber auch kleinere Projekte, die eben insbesondere präventiv natürlich sind in Bezug auf Sicherheit und wollen dies auch dieses Jahr noch zu Ende bringen mit einer kleinen Studie, die wir in Auftrag geben wollen zur Sicherheit der queeren Community hier in Potsdam. Also da sollen dann Kennzahlen erhoben werden vor allen Dingen.
0: Die Botschaft ist also klar, Vielfalt lebt vom Mitmachen und davon im Alltag Haltung zu zeigen. 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

Kurz vor 5 in der Region, hier ist der Radio Potsdam Feierabend, kommt gerade ganz frisch rein. Vorsicht auf der A9 Berlin Richtung Leipzig, in der Einfahrt Kleinmarzins, kommt es gerade nach einem Unfall zu Behinderungen. Alles ausführlich gleich bei uns.

0: bin Charlie Detloff und das ist das Top-Thema der Stunde. Auf Potsdam rollt eine Hitzewelle zu. Der Deutsche Wetterdienst erwartet bis Donnerstag Temperaturen von bis zu 38 Grad. Deshalb gilt, ausreichend trinken, die Mittagssonne meiden und besonders auf Kinder sowie ältere Menschen achten. 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Und jetzt mehr Nachrichten aus Deutschland und der Welt.
1: Ich bin Tanja Wagner. Nach dem Anschlag am Rande des Berliner Christopher Street Days haben Ermittler auf dem Handy des mutmaßlichen Täters ein Bekennervideo gefunden. Darin soll sich der Mann zum Anschlag bekennen und der Terrororganisation IS die Treue schwören.
2: Nach Angaben der Bild-Zeitung ist in dem arabischsprachigen Video ein verhüllter Mann zu sehen. Die Ermittler gehen aber davon aus, dass es sich um den mutmaßlichen Täter handelt. Bei dem Anschlag mit einem Auto und vermutlich auch einer Machete wurden eine Frau getötet und 29 Menschen verletzt. Der 21-Jährige starb am folgenden Tag durch Schüsse von Polizisten. Unterdessen fordert die CSU schärfere Maßnahmen gegen islamistische Gefährder, darunter elektronische Fußfesseln. Thomas Bleskin, Nachrichtenredaktion.
1: In Spanien wütet der größte Waldbrand in der jüngeren Geschichte des Landes. In Frankreich erreichen die Feuer mit etwa 100.000 Hektar verbrannter Fläche seit Jahresbeginn einen historischen Rekordwert. Nach Daten des Waldbrandinformationssystems der Europäischen Kommission ist in Spanien schon jetzt mehr als doppelt so viel Fläche verbrannt wie sonst im Durchschnitt in einem ganzen Jahr. In Frankreich sogar mehr als die fünffache Fläche. Beruf und Familie lassen sich nach einer Umfrage in Deutschland noch immer schwer miteinander vereinbaren. Besonders Frauen sind mit den gegebenen Bedingungen unzufrieden, hat die Umfrage im Auftrag des Sozialverbands Deutschland ergeben. Als Manko werden zum Beispiel fehlende Kita-Plätze und Betreuungsangebote für Schulkinder gesehen. Auch halten viele die Möglichkeit, die Arbeitszeiten bei ihren Arbeitgebern an familiäre Bedürfnisse anzupassen, für unzureichend. Die Pilotengewerkschaft Cockpit hat ihren jährlichen Flughafencheck veröffentlicht. Das Ergebnis: Der Flughafen München ist wieder der sicherste in Deutschland. Dafür wurde in der bayerischen Landeshauptstadt auch einiges getan.
3: Mit dauerhaft beleuchteten Zufahrten an Start- und Landebahnen hat der Münchner Flughafen die Piloten überzeugt und damit den Flughafen Leipzig auf Platz 2 verdrängt. Die dauerhafte Beleuchtung sei ein wichtiges Mittel, um Zusammenstöße zu vermeiden. Viele Flughäfen würden da aber aus Kostengründen drauf verzichten. Insgesamt seien aber alle Flughäfen in Deutschland sicher genug für den Passagierbetrieb. Den letzten Platz in der Auswertung der Pilotengewerkschaft belegt der Flughafen Rostock-Lage. Die Piloten kritisieren, dass sie hier nicht zu Sicherheitsbesprechungen eingeladen werden. Fiona Reinhardt, Nachrichtenredaktion.
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5: Mit den aktuellen Temperaturen: 23 Grad in Ludwigsfelde, in Teltow, in Brandenburg an der Havel und in Potsdam, 24 Grad Medetwerda. Es lockert sich gerade immer mehr auf über der Region. Die Sonne kommt nochmal durch. Am Abend und in der Nacht zeigt sich der Himmel dann trocken bei 14 Grad. Der Radio Potsdam Wettertrend. Ab morgen ist der Sommer zurück. Morgen anfangs nur eine leichte Wolkendecke. Später dann komplett sonnig bei 30 Grad. Donnerstag dann der wärmste Tag der Woche bei 36 bis 38 Grad.
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5: Vorsicht auf der A2 Richtung Magdeburg. Zwischen dem Dreieck Werder und Lenin liegen Gegenstände auf der rechten Spur. A9 Richtung Leipzig. In der Einfahrt Kleinmarzehns kommt es nach einem Unfall zu Behinderungen. A10 westlicher Berliner Ring Richtung Dreieck Werder. Zwischen Potsdam Nord und Vöben Stau an der Baustelle plus 10 Minuten. Richtung Dreieck Havelland zwischen Großkreuz und Vöben auch nochmal 10 Minuten plus. Geblitzt wird heute Nachmittag. Sie stehen auf der Rudolf-Breitscheid-Straße bei Tempo 30, Stahnsdorfer Straße bei Tempo 30 und Nute-Straße in der Überfahrt zur A115 bei Tempo 80. Haben auch Sie noch etwas entdeckt, Staus oder Blitzer? Sagen Sie gerne jederzeit Bescheid per WhatsApp-Nachricht oder rufen Sie gerne auch durch. Unsere Nummer für alles ist die 0331 581 692 und die 30. Danke fürs Bescheid sagen. Gute Fahrt.
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5: Kurz nach 5, einen schönen Nachmittag. Hallo zusammen.
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0: Kamrat und So Good. 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

0: gleich. Jetzt alles, was wichtig ist, um 17.30 Uhr.
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2: Mit Charlie Detloff, guten Tag. Brandenburg will mit höheren Gehältern mehr Lehrkräfte ins Land holen. Das berichtet jetzt die PNN. Bildungsminister Gordon Hoffmann hofft, dass sich dadurch künftig auch Lehrerinnen und Lehrer aus anderen Bundesländern für eine Stelle in Brandenburg entscheiden. Hintergrund sind deutlich gestiegene Bezüge für verbeamtete Lehrkräfte nach einer Entscheidung des Bundesverfassungsgerichtes. Gleichzeitig bleibt der Lehrkräftemangel groß, deshalb sollen zum neuen Schuljahr zusätzlich 250 Lehrerstellen geschaffen werden. Auch auf Potsdam rollt in den kommenden Tagen eine Hitzewelle zu. Nach Angaben des Deutschen Wetterdienstes steigen die Temperaturen bis Donnerstag auf bis zu 38 Grad. Besonders morgen und am Donnerstag wird eine hohe Hitzebelastung erwartet. Der Wetterdienst empfiehlt deshalb, ausreichend zu trinken, direkte Mittagssonne möglichst zu meiden und besonders auf Kinder, ältere Menschen und Haustiere zu achten. Für den 10. Oktober ist in Potsdam eine Großdemonstration gegen hohe Mieten und Wohnungsmangel angekündigt. Die Initiative Stadt für alle und weitere Unterstützer rufen unter dem Motto Her mit den Wohnungen, runter mit den Mieten zu der Demonstration auf. Der Demonstrationszug startet um 15.30 Uhr am Platz der Einheit und führt unter anderem über die Lange Brücke, Babelsberg und den Hauptbahnhof zurück zum Alten Markt. Autofahrer und Fahrgäste des öffentlichen Nahverkehrs müssen entlang der Strecke mit Verkehrsbehinderungen rechnen. Am Stadtbahnhof Beelitz wird in der Nacht zum 9. August an den Gleisen gearbeitet. Zwischen 22 Uhr und 4 Uhr finden am Bahnübergang Brücker Straße Schleif- und Schraubarbeiten statt. Nach Angaben des Landesamtes für Umwelt sind die Arbeiten notwendig, um Schäden an den Schienen zu beseitigen. Anwohnerinnen und Anwohner rund um den Bahnhof müssen in dieser Zeit mit Lärmbelästigungen rechnen. Das waren die Lokalnachrichten bei Radio Potsdam und damit zurück zu dir, Paul.
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0: Mit den aktuellen Temperaturen 23 Grad in Teltow, in Werder, in Brandenburg an der Havel und in Potsdam. Es lockert sich immer weiter auf, inzwischen kaum noch eine Wolke über der Region. Die Sonne gibt nochmal Vollgas zum Start in den Dienstagabend. Die Nacht später ebenfalls trocken bei 14 Grad. Der Radio Potsdam Wettertrend. Ab morgen ist der Sommer zurück, morgen bis zu 30 Grad. Anfangs eine leichte Wolkendecke, später dann aber komplett aufgelockert. Der Donnerstag dann mit Höchstwerten zwischen 36 und 38 Grad.
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0: Direkt raus auf die Autobahnen. Die A9 Berlin Richtung Leipzig zwischen Niemeck und Kleinmarzehns steht ein kaputtes Auto mit Reifenschaden. Aktuell sind es 20 Minuten plus und in der Ausfahrt Kleinmarzehns kommt es zu Behinderungen. A10 südlicher Berliner Ring Richtung Dreieck Werder zwischen Ludwigsfelde West und dem Dreieck Nutetal liegt ein Plastikteil auf der linken Spur. A10 westlicher Berliner Ring Richtung Dreieck Havelland zwischen Großkreuz und Vöben Baustellenstau. Es wird geblitzt, Sie stehen in Babelsberg, auf der Rudolf-Breitscheid-Straße bei Tempo 30, Stahnsdorfer Straße bei Tempo 30 und Nutestraße Überfahrt zur A115 bei Tempo 80. Haben auch Sie noch was entdeckt, Staus oder Blitzer? Sagen Sie gerne jederzeit Bescheid per WhatsApp-Nachricht oder rufen Sie gerne auch durch. Unsere Nummer für alles ist die 0331 581 692 und die 30. Danke fürs Bescheid sagen. Gute Fahrt.
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0: 6:04. Ich bin's, der Schröder. Hallöchen.
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0: Clay Dalton, In My Bones, 17:40.
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0: Um 19.15 Uhr läuft im Filmmuseum Rose. Der Film erzählt die Geschichte einer Frau, die sich nach dem 30-jährigen Krieg gegen gesellschaftliche Zwänge behaupten und ihren eigenen Weg gehen will. In der Hauptrolle ist Sandra Hüller zu sehen. Regie führt Markus Schleinzer. Tickets kosten 8 Euro. Gibt's online auf filmmuseum-potsdam.de. Und wir schauen schon mal auf morgen. Abschalten, anstoßen und gemeinsam feiern im Dorf Potsdam im Volkspark. Steigt wieder eine Afterwork-Party für alle, die arbeiten, wenn andere frei haben. Ob in der Gastronomie, Pflege, Feuerwehr, im Rettungsdienst oder in anderen Dienstleistungsberufen. Neben guter Musik, entspannter Atmosphäre gibt es für die ersten 100 Gäste zwischen 16 und 18 Uhr ein besonderes Angebot. Für 5 Euro Eintritt gibt es zusätzlich einen hausgemachten Special-Shot. Tickets für den morgigen Tag bekommen Sie auf dorf-potsdam.de. 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
1: Ich bin Tanja Wagner. Nach dem Anschlag am Rande des Berliner Christopher Street Days haben Ermittler auf dem Handy des mutmaßlichen Täters ein Bekennervideo gefunden. Darin soll sich der Mann zum Anschlag bekennen und der Terrororganisation IS die Treue schwören.
2: Nach Angaben der Bild-Zeitung ist in dem arabischsprachigen Video ein verhüllter Mann zu sehen. Die Ermittler gehen aber davon aus, dass es sich um den mutmaßlichen Täter handelt. Bei dem Anschlag mit einem Auto und vermutlich auch einer Machete wurden eine Frau getötet und 29 Menschen verletzt. Der 21-Jährige starb am folgenden Tag durch Schüsse von Polizisten. Unterdessen fordert die CSU schärfere Maßnahmen gegen islamistische Gefährder, darunter elektronische Fußfesseln. Thomas Bleskin, Nachrichten.

0: Unzufrieden, hat die Umfrage im Auftrag des Sozialverbands Deutschland ergeben. Als Manko werden zum Beispiel fehlende Kita-Plätze und Betreuungsangebote für Schulkinder gesehen. Auch halten viele die Möglichkeit, die Arbeitszeiten bei ihren Arbeitgebern an familiäre Bedürfnisse anzupassen, für unzureichend. Die Pilotengewerkschaft Cockpit hat ihren jährlichen Flughafencheck veröffentlicht. Das Ergebnis: Der Flughafen München ist wieder der sicherste in Deutschland. Dafür wurde in der bayerischen Landeshauptstadt auch einiges getan.
1: Mit dauerhaft beleuchteten Zufahrten an Start- und Landebahnen hat der Münchner Flughafen die Piloten überzeugt und damit den Flughafen Leipzig auf Platz 2 verdrängt. Die dauerhafte Beleuchtung sei ein wichtiges Mittel, um Zusammenstöße zu vermeiden. Viele Flughäfen würden da aber aus Kostengründen drauf verzichten. Insgesamt seien aber alle Flughäfen in Deutschland sicher genug für den Passagierbetrieb. Den letzten Platz in der Auswertung der Pilotengewerkschaft belegt der Flughafen Rostock-Lage. Die Piloten kritisieren, dass sie hier nicht zu Sicherheitsbesprechungen eingeladen werden. Fiona Reinhardt, Nachrichtenredaktion.

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1: Ich bin Tanja Wagner. Nach dem Anschlag am Rande des Berliner Christopher Street Days haben Ermittler auf dem Handy des mutmaßlichen Täters ein Bekennervideo gefunden. Darin soll sich der Mann zum Anschlag bekennen und der Terrororganisation IS die Treue schwören. Bundesinnenminister Alexander Dobrindt.
2: Deswegen werbe ich dafür, dass wir politisch die Entscheidungen dafür treffen, dass es hier zu Einschränkungen kommt und identifizierte Gefährder nicht auf Bewährung wieder in Freiheit kommen.
1: Der mutmaßliche Attentäter war wegen Vorbereitung einer schweren staatsgefährdenden Gewalttat von einem Jugendgericht verurteilt worden, kam aber auf freien Fuß. Dobrindt warb ausdrücklich für die Einführung einer elektronischen Fußfessel für Gefährder. Während die Einsatzkräfte in Spanien bei den Waldbränden erste Erfolge melden, bleibt die Lage in Frankreich angespannt. In Bordeaux mussten erneut tausende Menschen in Sicherheit gebracht werden. Und Experten warnen jetzt bereits vor weiteren Waldbränden im

setzen. Das sind wesentliche Erkenntnisse der jüngsten DIHK-Ausbildungsumfrage, an der sich rund 14.000 Unternehmen beteiligt hatten. Fast jedes dritte Unternehmen reduziert demnach das Ausbildungsangebot. Die FIFA will einen Teil der kommerziellen Rechte an ihren Fußballturnieren an Investoren verkaufen und damit mehr als 4 Milliarden Dollar einlösen. Auch künftige WM-Turniere sollen dann einer FIFA-Mitteilung zufolge unter dem Dach eines neuen Unternehmens organisiert werden, dessen Mehrheitseigentümer der Weltverband wäre. Der Deal könnte Berichten zufolge den Druck erhöhen, mehr WM-Teilnehmer zuzulassen oder die WM häufiger als bisher auszutragen.

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1: Ich bin Tanja Wagner. Nach dem Anschlag am Rande des Christopher Street Days in Berlin ist die Debatte um mögliche politische Konsequenzen in vollem Gang. Die CSU hat die Einführung elektronischer Fußfesseln für Gefährder ins Gespräch gebracht.
2: Mehr als 400 islamistische Gefährder hat das Bundeskriminalamt bundesweit ausgemacht. Die CSU würde diesen Personenkreis am liebsten per elektronischer Fußfessel überwachen. Die Chancen auf Zustimmung vom Koalitionspartner SPD stehen gut. CSU-Landesgruppenchef Hoffmann hält Fußfesseln jedenfalls für praktischer als Präventivhaft, denn diese, so sagt er, sei nur schwer umsetzbar. Sein Parteichef Söder will prüfen lassen, ob bei Gefährdern nicht grundsätzlich früher das Erwachsenenstrafrecht angewendet werden kann. Und er will ihnen den Führerschein entziehen. Thomas Bleskin, Nachrichtenredaktion.
1: Angesichts einer neuen Hitzewelle in Frankreich versucht die Feuerwehr mit allen Mitteln, die an der Atlantikküste wütenden Waldbrände in den Griff zu bekommen. Teilweise loderten die Brände wieder auf und weitere Campingplätze und Feriensiedlungen wurden evakuiert. Andernorts konnten Bewohner zurück in ihre Häuser. Viele andere europäische Länder, darunter auch Deutschland, schicken Unterstützung. In Spanien feiern die Einsatzkräfte mittlerweile erhebliche Erfolge. Es gebe Licht am Ende des Tunnels, sagte Ministerpräsident Pedro Sanchez. Der Fußball-Weltverband FIFA plant einen milliardenschweren Umbau. Investoren sollen bei den kommerziellen WM-Rechten einsteigen und der FIFA mehr als 4 Milliarden Dollar bringen. Organisiert werden die Turniere künftig über ein neues Unternehmen, an dem die FIFA die Mehrheit hält.
3: Der Europäische Fußballverband UEFA läuft jetzt schon gegen die Pläne Sturm. Er wirft der FIFA vor, den Fußball zur Handelsware zu machen und fragt, wer am Ende überhaupt von dem Milliardendeal profitiert. Die FIFA hält selbstverständlich dagegen. Sie verspricht, das zusätzliche Geld in den nächsten 4 Jahren weltweit in den Fußball zu investieren und vor allem kleinere Verbände zu stärken. Zoe Tessow.

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1: Ich bin Tanja Wagner. Nach dem Anschlag am Rande des Christopher Street Days in Berlin ist die Debatte um mögliche politische Konsequenzen in vollem Gang. Die CSU hat die Einführung elektronischer Fußfesseln für Gefährder ins Gespräch gebracht.
2: Mehr als 400 islamistische Gefährder hat das Bundeskriminalamt bundesweit ausgemacht. Die CSU würde diesen Personenkreis am liebsten per elektronischer Fußfessel überwachen. Die Chancen auf Zustimmung vom Koalitionspartner SPD stehen gut. CSU-Landesgruppenchef Hoffmann hält Fußfesseln jedenfalls für praktischer als Präventivhaft, denn diese, so sagt er, sei nur schwer umsetzbar. Sein Parteichef Söder will prüfen lassen, ob bei Gefährdern nicht grundsätzlich früher das Erwachsenenstrafrecht angewendet werden kann. Und er will ihnen den Führerschein entziehen. Thomas Pleskin, Nachrichtenredaktion.
1: Angesichts einer neuen Hitzewelle in Frankreich versucht die Feuerwehr mit allen Mitteln, die an der Atlantikküste wütenden Waldbrände in den Griff zu bekommen. Teilweise loderten die Brände wieder auf und weitere Campingplätze und Feriensiedlungen wurden evakuiert. Andernorts konnten Bewohner zurück in ihre Häuser. Viele andere europäische Länder, darunter auch Deutschland, schicken Unterstützung. In Spanien feiern die Einsatzkräfte mittlerweile erhebliche Erfolge. Es gebe Licht am Ende des Tunnels, sagte Ministerpräsident Pedro Sanchez. Der Fußball-Weltverband FIFA plant einen milliardenschweren Umbau. Investoren sollen bei den kommerziellen WM-Rechten einsteigen und der FIFA mehr als 4 Milliarden Dollar bringen. Organisiert werden die Turniere künftig über ein neues Unternehmen, an dem die FIFA die Mehrheit hält.
3: Der europäische Fußballverband UEFA läuft jetzt schon gegen die Pläne Sturm. Er wirft der FIFA vor, den Fußball zur Handelsware zu machen und fragt, wer am Ende überhaupt von dem Milliardendeal profitiert. Die FIFA hält selbstverständlich dagegen. Sie verspricht, das zusätzliche Geld in den nächsten 4 Jahren weltweit in den Fußball zu investieren und vor allem kleinere Verbände zu stärken. Zoe Tassovali, Redaktion.
1: Beruf und Familie lassen sich nach einer Umfrage in Deutschland noch immer schwer miteinander vereinbaren. Besonders Frauen sind mit den gegebenen Bedingungen unzufrieden, hat eine Umfrage im Auftrag des Sozialverbands Deutschland ergeben. In Summe sehen 43% der Befragten in der aktuellen Situation ein Problem. Als Manko werden zum Beispiel fehlende Kita-Plätze und Betreuungsangebote für Schulkinder gesehen.

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1: Ich bin Uli Reitinger. Nach dem Terroranschlag am Rande des Berliner Christopher Street Days gibt es neue Hinweise auf das Motiv des Täters. Auf seinem Handy haben Ermittler ein Bekennervideo gefunden. Das haben die Bundesanwaltschaft und Innenminister Dobrindt bestätigt.
2: Auf dem Video ist ein vermummter Mann zu sehen, der Arabisch spricht. Er schwört der Terrororganisation IS die Treue. Auf dem Handy haben die Ermittler weiteres Material entdeckt. Was genau, sagen sie nicht, nur dass diese Dateien jetzt ausgewertet werden. Laut Bundesinnenminister Dobrindt spricht vieles dafür, dass die Aufnahmen und die Dateien tatsächlich vom mutmaßlichen Täter stammen. Parallel wird weiter über schärfere Maßnahmen gegen islamistische Gefährder diskutiert. Besonders oft fällt dabei das Stichwort elektronische Fußfessel. Zoe Tessovali, Nachrichtenredaktion.
1: Frankreich wird von einer neuen Hitzewelle getroffen. Die Feuerwehr versucht mit allen Mitteln, die an der Atlantikküste wütenden Waldbrände in den Griff zu bekommen. Teilweise lodern Brände wieder auf, weitere Campingplätze und Feriensiedlungen wurden evakuiert. Viele europäische Länder, darunter auch Deutschland, schicken Unterstützung. In Spanien feiern die Einsatzkräfte mittlerweile erhebliche Erfolge. Es gebe Licht am Ende des Tunnels, sagte Ministerpräsident Pedro Sanchez. Im Weißen Haus hat es heute gleich mehrere wichtige Treffen gegeben. US-Präsident Donald Trump empfing erst den ukrainischen Präsidenten Selenskyj und anschließend Israels Ministerpräsident Netanyahu.
3: Selenskyj war der Erste bei Trump unter Ausschluss von Presse und Öffentlichkeit. Es ging um Stärkung der ukrainischen Luftabwehr und dabei konkret um Patriot-Abfangraketen. Auch sollen die festgefahrenen Verhandlungen über ein Kriegsende wieder in Gang gebracht werden. Auch mit Netanyahu ging es um Krieg, den Iran-Krieg. Angeblich wollte Netanyahu neue Geheimdienstinformationen vorlegen, die belegen, dass der Iran weiterhin militärisch aufrüstet. Israel will, dass die USA im Iran-Krieg bei der Stange bleiben. Trump bevorzugt eine Vereinbarung. Aus den USA, Tina Eck.
1: Der Fußballweltverband FIFA will einen Teil der kommerziellen Rechte an seinen Turnieren an Investoren verkaufen und damit mehr als 4 Milliarden Dollar erlösen. Auch künftige WM-Turniere sollen dann unter dem Dach eines neuen Unternehmens organisiert werden, dessen Mehrheitseigentümer der Weltverband wäre. Der Deal könnte Berichten zufolge den Druck erhöhen, mehr WM-Teilnehmer zuzulassen und die WM häufiger als bisher auszutragen.

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1: Die einen nennen es Urlaub.

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1: Ich bin Uli Reitinger. Nach dem Terroranschlag am Rande des Christopher Street Days in Berlin hat die Polizei auf dem Handy des Attentäters Abdul B. ein Bekennervideo gefunden. In dem Video sei zu sehen, wie eine vermummte Person, vermutlich eben der Tatverdächtige, einen Treueschwur auf die Terrororganisation Islamischer Staat leiste, heißt es von der Bundesanwaltschaft. Der mutmaßliche Täter wurde zuvor vom LKA eng observiert. Er soll sich unauffällig verhalten haben. Während die Einsatzkräfte in Spanien bei den Waldbränden erste Erfolge melden, bleibt die Lage in Frankreich angespannt. In Bordeaux mussten erneut tausende Menschen in Sicherheit gebracht werden. Und Experten warnen jetzt schon vor weiteren Waldbränden im August.
2: In Frankreich westlich von Bordeaux bleibt die Lage tatsächlich weiter angespannt. Mit der Hitze und der Trockenheit sind heute etliche Feuer wieder neu aufgeflammt. Die Einsatzkräfte kämpfen nun auf Hochtouren dagegen, dass sie keine neuen Flächen fressen. Bisher ist das ganz gut gelungen. Sicherheitshalber mussten auch einige Campingplätze und Touristenunterkünfte geräumt werden. Etwa 4000 Menschen sind davon betroffen. Aus Lesch, Rachel Sommer.
1: Die Pilotengewerkschaft Vereinigung Cockpit hat ihren jährlichen Flughafencheck veröffentlicht. Das Ergebnis: Der Flughafen München ist wieder der sicherste in Deutschland. Dafür wurde in der bayerischen Landeshauptstadt auch einiges getan.
3: Mit dauerhaft beleuchteten Zufahrten an Start- und Landebahnen hat der Münchner Flughafen die Piloten überzeugt und damit den Flughafen Leipzig auf Platz 2 verdrängt. Die dauerhafte Beleuchtung sei ein wichtiges Mittel, um Zusammenstöße zu vermeiden. Viele Flughäfen würden da aber aus Kostengründen drauf verzichten. Insgesamt seien aber alle Flughäfen in Deutschland sicher genug für den Passagierbetrieb. Den letzten Platz in der Auswertung der Pilotengewerkschaft belegt der Flughafen Rostock-Lage. Die Piloten kritisieren, dass sie hier nicht zu Sicherheitsbesprechungen eingeladen werden. Fiona Reinhardt, Nachrichtenredaktion.
1: Angesichts der schwachen Konjunktur in Deutschland steigt die Zahl der Unternehmen, die ihr Angebot an Ausbildungsplätzen verringern. Zugleich fällt es Betrieben häufig schwer, die vorhandenen Lehrstellen mit passenden Bewerbern zu besetzen. Das sind wesentliche Ergebnisse der jüngsten DIHK-Ausbildungsumfrage, an der sich rund 14.000 Unternehmen beteiligt haben. Fast jedes dritte Unternehmen reduziert demnach das Ausbildungsangebot.

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1: Ich bin Uli Reitinger. Nach dem Terroranschlag am Rande des Christopher Street Days in Berlin hat die Polizei auf dem Handy des Attentäters Abdul B. ein Bekennervideo gefunden. In dem Video sei zu sehen, wie eine vermummte Person, vermutlich eben der Tatverdächtige, einen Treueschwur auf die Terrororganisation Islamischer Staat leiste, heißt es von der Bundesanwaltschaft. Der mutmaßliche Täter wurde zuvor vom LKA eng observiert. Er soll sich unauffällig verhalten haben. Während die Einsatzkräfte in Spanien bei den Waldbränden erste Erfolge melden, bleibt die Lage in Frankreich angespannt. In Bordeaux mussten erneut tausende Menschen in Sicherheit gebracht werden und Experten warnen jetzt schon vor weiteren Waldbränden im August.
2: In Frankreich westlich von Bordeaux bleibt die Lage tatsächlich weiter angespannt. Mit der Hitze und der Trockenheit sind heute etliche Feuer wieder neu aufgeflammt. Die Einsatzkräfte kämpfen nun auf Hochtouren dagegen, dass sie keine neuen Flächen fressen. Bisher ist das ganz gut gelungen. Sicherheitshalber mussten auch einige Campingplätze und Touristenunterkünfte geräumt werden. Etwa 4000 Menschen sind davon betroffen. Aus Lesch, Rache Sommer.
1: Die Pilotengewerkschaft Vereinigung Cockpit hat ihren jährlichen Flughafencheck veröffentlicht. Das Ergebnis: Der Flughafen München ist wieder der sicherste in Deutschland. Dafür wurde in der bayerischen Landeshauptstadt auch einiges getan.
3: Mit dauerhaft beleuchteten Zufahrten an Start- und Landebahnen hat der Münchner Flughafen die Piloten überzeugt und damit den Flughafen Leipzig auf Platz 2 verdrängt. Die dauerhafte Beleuchtung sei ein wichtiges Mittel, um Zusammenstöße zu vermeiden. Viele Flughäfen würden da aber aus Kostengründen drauf verzichten. Insgesamt seien aber alle Flughäfen in Deutschland sicher genug für den Passagierbetrieb. Den letzten Platz in der Auswertung der Pilotengewerkschaft belegt der Flughafen Rostock-Lage. Die Piloten kritisieren, dass sie hier nicht zu Sicherheitsbesprechungen eingeladen werden. Fiona Reinhardt, Nachrichtenredaktion.
1: Angesichts der schwachen Konjunktur in Deutschland steigt die Zahl der Unternehmen, die ihr Angebot an Ausbildungsplätzen verringern. Zugleich fällt es Betrieben häufig schwer, die vorhandenen Lehrstellen mit passenden Bewerbern zu besetzen. Das sind wesentliche Ergebnisse der jüngsten DIHK-Ausbildungsumfrage, an der sich rund 14.000 Unternehmen beteiligt haben. Fast jedes dritte Unternehmen reduziert demnach das Ausbildungsangebot.

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1: Ich bin Uli Reitinger. Nach dem Terroranschlag am Rande des Berliner Christopher Street Days gibt es neue Hinweise auf das Motiv des mutmaßlichen Täters. Auf seinem Handy haben Ermittler ein Bekennervideo gefunden. Das haben die Bundesanwaltschaft und Innenminister Dobrindt bestätigt.
2: Auf dem Video ist ein vermummter Mann zu sehen, der Arabisch spricht. Er schwört der Terrororganisation IS die Treue. Auf dem Handy haben die Ermittler weiteres Material entdeckt. Was genau, sagen sie nicht, nur dass diese Dateien jetzt ausgewertet werden. Parallel wird weiter über schärfere Maßnahmen gegen islamistische Gefährder diskutiert. Besonders oft fällt dabei das Stichwort elektronische Fußfessel. Zoe Tessovali, Nachrichtenredaktion.
1: Frankreich wird von einer neuen Hitzewelle getroffen. Die Feuerwehr versucht mit allen Mitteln, die an der Atlantikküste wütenden Waldbrände in den Griff zu bekommen. Teilweise lodern Brände wieder auf, weitere Campingplätze und Feriensiedlungen wurden evakuiert.
3: Hitze, Trockenheit und Wind kommen heute auf Westfrankreich zu und machen den Einsatzkräften Sorgen. Sie fürchten, dass auf schon verbrannten Flächen heute wieder etliche Feuer ausbrechen könnten. Zahlreiche Stellen im Wald wurden daher gerodet, um den Flammen keinen neuen Fraß liefern zu können. Einige andere können dennoch aufatmen. In 3 Kommunen dürfen evakuierte Anwohner nach Hause. Voraussetzung ist aber, dass sie eine Notfalltasche und ihr Handy bereithalten, um im Fall der Fälle schnell wieder fliehen zu können. Aus Bordeaux, Rache Sommer.
1: Das Bundeskabinett will heute die umstrittenen Reformpläne zum Erneuerbare-Energien-Gesetz auf den Weg bringen. Wirtschaftsministerin Reiche will bei der Förderung erneuerbarer Energien Kosten senken. So soll es für neue, kleine Solaranlagen auf dem Hausdach ab 2027 keine dauerhafte Förderung mehr geben. Außerdem bekommen die Betreiber von neuen Solar- und Windkraftanlagen in bestimmten Gegenden in Zukunft geringere Ausgleichszahlungen, wenn diese Anlagen wegen einer drohenden Netzüberlastung zeitweise abgeschaltet werden müssen. Erstmals seit Beginn des Iran-Kriegs hat US-Präsident Trump den israelischen Ministerpräsidenten Netanyahu im Weißen Haus empfangen. Unterschiedliche Interessen im Krieg hatten zuletzt Risse in der Beziehung der engen Verbündeten offenbart. Unmittelbar vor Netanyahu empfing Trump den ukrainischen Präsidenten Zelensky. Trumps Sprecherin schrieb nachher auf X: Beide Treffen verliefen positiv und produktiv.

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1: Ich bin Uli Reitinger. Heute stehen im politischen Berlin Personalien im Mittelpunkt. Die neue Kanzleramtsministerin Warken, der neue Gesundheitsminister Linnemann und der neue Verkehrsminister Bilger bekommen heute von Bundespräsident Steinmeier ihre Ernennungsurkunden. Außerdem wählt die Unionsfraktion nach dem Rücktritt von Jens Spahn heute einen neuen Vorsitzenden. Einziger Kandidat ist der bisherige Kanzleramtschef Thorsten Frey.
2: Mit Spannung wird hier in Berlin erwartet, wie viele Ja-Stimmen Frey heute bekommt. Und das liegt weniger an seiner Person als vielmehr an den Abläufen bei anderen Personalveränderungen, zum Beispiel im Verkehrsministerium. Speziell danach hatte es deutliche Kritik am Kanzler gegeben und es wird nicht ausgeschlossen, dass einzelne Abgeordnete unter anderem deshalb heute frei ihre Stimme verweigern. Aus Berlin, Thomas Thonfeld.
1: Nach dem Anschlag am Rande des Christopher Street Days in Berlin ist die Debatte um mögliche politische Konsequenzen in vollem Gange. Die CSU hat die Einführung elektronischer Fußfesseln für Gefährder ins Gespräch gebracht.
3: Mehr als 400 islamistische Gefährder hat das Bundeskriminalamt bundesweit ausgemacht. Die CSU würde diesen Personenkreis am liebsten per elektronischer Fußfessel überwachen. Die Chancen auf Zustimmung vom Koalitionspartner SPD stehen gut. CSU-Landesgruppenchef Hoffmann hält Fußfesseln jedenfalls für praktischer als Präventivhaft, denn diese, so sagt er, sei nur schwer umsetzbar. Sein Parteichef Söder will prüfen lassen, ob bei Gefährdern nicht grundsätzlich früher das Erwachsenenstrafrecht angewendet werden kann. Und er will ihnen den Führerschein entziehen. Thomas Bleskin, Nachrichtenredaktion.
1: Die Feuerwehr setzt ihren Kampf gegen wieder aufflammende Brände in der Region bei Bordeaux an der französischen Atlantikküste auch in der Nacht fort. Mit Start einer neuen Hitzewelle mit Temperaturen bis zu 40 Grad fürchten die Einsatzkräfte, dass große Trockenheit und Wind den zwischenzeitlich eingedämmten Brand wieder unkontrolliert auflodern lassen. Gestern hatte es tagsüber bereits 14 Neuausbrüche der Brände in der Region gegeben. In Russland sollen sich im ersten Halbjahr erneut rund 200.000 Freiwillige für den Angriffskrieg gegen die Ukraine gemeldet haben. Diese nicht überprüfbare Zahl nannte der Vizechef des Nationalen Sicherheitsrats,